0: Was aber, was noch ein anderer persönlicher Song ist, ist Komisch 2.
1: Oh, ja.
0: Komisch 1 fand ich damals auch schon. Das heißt ja nicht Komisch 1, das heißt ja nur Komisch. Komisch. Ja.
1: Also damals, wo ich Komisch gemacht habe, wusste ich noch nicht, dass ich ADHS habe.
0: Hm.
1: Das haben mir dann Leute gesagt, die den Song gehört haben, beziehungsweise wurde das unter, unter YouTube-Videos wurde das geschrieben.
0: Okay.
1: Die Diagnose. Dann war ich irgendwann mal in der Charité, habe irgendwie die fast volle Punktzahl für ADHS bekommen und habe gemerkt, okay, ja, die hatten recht. Also es geht eigentlich, was ich da beschreibe, dieses nicht in Schubladen passen, nicht klarkommen im Alltag, hat einen Namen. Und ja, und es ist immer noch, die Problematik besteht halt immer noch. Und ja, mich zu organisieren. Und ich war halt in der Grundschule wirklich, ich war so schlecht schon in der Schule. Und auch die Zeugnisse damals, das war echt, ja, die kann sich nicht konzentrieren. Das liegt natürlich einerseits an dem System, in dem wir leben, ne? Da was diese Krankheiten natürlich, also erst zur Krankheit machen. Die Gesellschaft ist halt für durchorganisierte Menschen und für Menschen, die funktionieren. Und Menschen, die irgendwie neurodivers sind und die von der Masse abweichen, passen da halt nicht rein und kriegen halt im Schulsystem krasse Probleme. Und ich habe halt immer so einen Hass auf mich selbst gehabt. Warum kriegst du die Dinge nicht hin? Warum kriegen die anderen das hin? Warum kannst du dich nicht sortieren? Und auch von meinem Umfeld halt sehr viel Druck gespürt. Aber es bringt natürlich auch Vorteile, ne? Kreativität und so weiter. Aber für mich...
0: So wie du das gerade gesagt hast, was auch ein bisschen... ja, Kreativität.
1: Weil es wird immer gesagt, ja, aber es hat auch, guck mal, Dings, aber ey, was das manchmal für einen Einfluss hat... Ey, wie du manchmal einfach, ich bin auch so krass vergesslich und mich hindern einfach tausend Sachen im Alltag daran, wie ich dich schon vorhin meinte, wenn ich auf Toilette gehe, mir fallen fünf Sachen in der Zwischenzeit ein und das ist halt krass, also das ist so eine Behinderung im Alltag, die mich echt oft daran hindert, meinen Tag zu strukturieren und wie ein erwachsener Mensch. Nee, aber ja, genau, und deswegen Komisch 2.
0: Mhm.
1: Ja.
0: Das heißt jetzt aber in dem Song auch, irgendwann kam Musik. Also ja. Musik war schon was, was dir geholfen hat, auch mit den Herausforderungen, die damit zusammenhängen.
1: Ja, auf jeden Fall, klar. Weil das halt, weil ich mich halt ausdrücken könnte. Mhm. Und ich glaube, es ist wichtig für Menschen, die das Gefühl haben, nicht reinzupassen, sich kreativ, sich eine Stimme, sich Gehör zu verschaffen, auch die ganze Wut rauszulassen. Und da kam Musik halt rein. Und dann mache ich aber den Bogen dazu, dass Musik ja auch bedeutet, als Kleinunternehmerin, ohne Label, ohne Booking, wo wir schon wieder sind beim Thema, sich zu organisieren und dass das dann wieder dir reinscheißt, sozusagen. Mhm. Ne? Also, genau, ja, genau.

0: Ja, was ich ein der lustigsten, also naja, lustig ist er eigentlich nicht, aber er ist natürlich total großartig und doch ein bisschen lustig. Als ich das Album gehört habe, habe ich dir auch sofort geschrieben, geiler, geil, hässlich.
1: Ja, ja. Hässlich, ja.
0: Die Damen mit Bärten, mit denen möchtest du auf Kapernfahrt gehen?
1: Ja, unbedingt.
0: Das ist ein Song gegen jegliche Schönheitsideale und der ist sprachlich einfach auch, finde ich, super großartig.
1: Geil.
0: Die schabrackigsten habe ich mir aufgeschrieben. Die schabrackigsten und ja, Frischhaltefolie und Hyaluron, Bumsbar und so weiter.
1: Ja,
0: es kommen einfach sehr viel großartige Wörter in diesem Song vor. Ja, trotzdem sind wir alle nicht, auch wenn wir darüber jetzt hier so lachen können, aber wir sind ja alle nicht frei von dieser.
1: Ja.
0: Von diesem Mist.
1: Ja.
0: Ja, aber du kannst auf jeden Fall gut drüber rappen.
1: Ja.
0: Und auch lustig drüber rappen, was ich gut finde.
1: Auf jeden Fall. Und das Thema ist halt super relevant, weil mir ist auch aufgefallen, ey, es wird nicht so oft thematisiert, ne? Also klar, Schönheitsideale und so, okay, aber im Rap, im Songs, dass es mal ein eigenes Songthema kriegt, deswegen habe ich es auch gemacht und auch mein Homie ACS hat, also wir haben viel darüber geredet und der meinte auch zu mir, ey, mach doch mal einen Song darüber.
0: Mhm.
1: Deswegen danke auch an ihn an der Stelle. Ja, das ist ein Thema, was einfach super präsent ist, also Schönheitsindustrie, Schönheitsideale, auch durch soziale Medien. Mhm. Ey, wer ist denn bitte zufrieden mit dem Aussehen? Wir sind doch eigentlich alle perfekt, ne? So, wir sind doch eigentlich alle perfekt auf die Welt gekommen, so. Und wir haben aber alle fucking Komplexe und das macht uns, also ich meine, was hat das für einen Einfluss auf unser Selbstbewusstsein, auf uns? Das ist ein Thema, das ist überpräsent und kriegt aber nicht die Aufmerksamkeit, glaube ich, die es bekommen sollte von der Präsenz her. Ne?
0: Mhm.
1: Ja, inwiefern uns das eigentlich jeden Tag mehrmals sehr stark beeinflusst. Ne?
0: Ja, ich hab auch gedacht, dass da ein Stück weit auch so einen Bezug das dann gibt zu deiner Arbeit. Du hast ja zumindest auch mal Mädchenarbeit gemacht. Da ist das ja auch ein Riesenthema unter jungen, queeren Menschen.
1: Auf jeden Fall. Und ich meine, guck mal, wer war denn damals beliebt in der Schule?
0: Hm. Ne?
1: Wer waren denn die Beliebten? Ja, das waren die gut aussehenden Mann. Also so.
0: Ja, natürlich, die dünnen.
1: Das waren die gut aussehenden einfach.
0: Die dünnen mit den langen Haaren.
1: Ja, und ich habe halt auch mit den Jugendlichen oft geredet in der sozialen Arbeit, die fanden dann irgendwen nett, ne, aus ihrer Schule. Ich meinte, warum findest du die Person nett? Und am Ende kam raus, weil die gut aussieht. Und dann habe ich denen auch versucht zu sagen, ey, das ist nicht das Wichtige, Mann. Das Wichtige ist, die waren mit Leuten befreundet, die waren richtig scheiße zu denen, haben die voll fertig gemacht, aber die konnten nicht von denen loslassen, weil die gut aussehen. Haben gesagt, du hast die falschen Werte. Ich habe wirklich versucht, darauf einzuwirken und gesagt, dass das nicht das Wahre ist und dass das nicht so wichtig ist. Es ist natürlich aber schwierig, wenn es wirklich wichtig ist, also wenn es dir einfach zum sozialen Aufstieg verhilft, ne? Das ist ja das fucking Problem. Und das zieht sich ja durch unser ganzes Leben, genau. Und in der Jugendzeit ist das so auf dem Peak. Und ja, die Coolen waren die, die gut aussahen. Und ja.
0: Ja, aber später sind halt die Coolen, die da reflektierter damit umgehen können vielleicht.
1: Ich hoffe. Ich meine, ich sehe das jetzt eigentlich, ich meine, in der Rap-Szene ist es auch so, dass die Leute, guck mal, weißt du, was so geil ist? Manche Leute fragen mich wirklich, ja, das ist doch jetzt eigentlich voll cool für dich, weil Frauen sind ja jetzt auch am Rappen. Also machen jetzt auch Karriere im Rap.
0: Mhm.
1: Und dann nennen die mir Shirin David.
0: Mhm.
1: Und noch irgendwen. Und dann sage ich den Leuten halt, ey, guck mal, so no front, aber guck, wie die aussehen. Also guck die und guck mich. So, das, nur weil die erfolgreich sind, ne, heißt das ja nicht. Also, ich meine, wenn du als Frau rappst, du musst halt pretty sein. Du kannst jetzt als Frau rappen, aber du musst gut aussehen. So, wenn du als Flinterperson, wenn du nicht gut aussiehst, bei den Männern geht das. Du kannst auch, stehst zwar auch unter Druck, aber kannst auch irgendwie über was anderes rappen oder ne, irgendwie durch Statussymbole halt mitmachen. Mhm. Aber als Frau, Alter, du bist mega unter dem Pretty-Druck und deswegen, also das zieht sich auch durch, ja. Das ist auch krass auf jeden Fall. Also um die Skills geht es ja wohl anscheinend nicht. Sonst, ja, nee, genau. Also sehr unsere Gesellschaft ist super oberflächlich. Ja. Ne? Ja.
0: Gibt es da ein Video dann zu dem Song?
1: Nee, es gibt aber eine Reel. Das, das ist bei deiner Geburtstagsparty entstanden, bei 25 Jahren Miss Pepstein.
0: Okay, interessant.
1: Und zwar im Backstage.
0: Okay.
1: Mit Steff, mit Finna und Saskia Lavo. Und das wird als Reel, werden wir das veröffentlichen. Und ja, mal gucken, was noch kommt. Also Videos wird es geben, noch von Schuldig und von Upper Class. Ja. Mhm.

0: Ich würde auf jeden Fall gerne noch mit dir als letztes über den Love Song auf der Platte sprechen.
1: Ah, ja.
0: Lignon Tour. Das ist ein Love Song.
1: Ja.
0: Für einen Ort und eine Person.
1: Ja.
0: Und das ist auf jeden Fall ein sehr positiver Song.
1: Ja.
0: Übers irgendwo ankommen und sich irgendwo aufgehoben fühlen.
1: Blake hatte so einen Beat geschickt, der sehr soulig war. Mhm. Halt. Und dann hatte ich halt überlegt, ey, das muss ein sanfter Song sein halt, ne? Und ich wollte schon immer mal der Song ist für meine beste Freundin und die wohnt in Genf, am Rand von Genf auf dem Wagenplatz. Und ich bin da mehrmals im Jahr. Ich war letztes Jahr 5-mal da. Und es ist immer eine richtig schöne Zeit da. Und sie ist halt irgendwann weggezogen aus Berlin und da hingegangen. Und wir haben halt immer Quality Time da. Also ich komme sie besuchen und der Ort, der gibt mir Ruhe. Und dann habe ich gedacht, ich muss darüber einen Song machen. Und ja.
0: Hast du sie vorher gefragt?
1: Nee. Aber ich hab's ihr dann irgendwann gesagt. Sie hat sich krass gefreut. Sie ist total gerührt davon. Das Krasse ist, dass ich mal für meine Freundin, die mich auch übrigens immer supportet, einen Love-Song gemacht habe. Der Ameisenkönigin nämlich. Also er ist nicht auf dem Album, der ist für meine Freundin. Und sie fand den gar nicht toll. Und als sie dann den Lignon Tour gehört hat, meinte sie, ja, das ist ein Love-Song und nicht der Ameisenkönigin für mich. Und da dachte ich so, hä?
0: Ups.
1: Ja, Mann. Ja.
0: Ja, aber ich finde eigentlich schon, dass es um eine also wäre das jetzt auch eine Frage von mir gewesen, geht es da um Freundschaft oder um Liebe? Aber es ist natürlich wahrscheinlich so.
1: Freundschaft, wir sind befreundet, seit wir 14 sind. Und deswegen ist es halt wie Liebe, ne? Es ist so. Ey, wir kennen uns so gut, wir sind so nah und das ist einfach verwandt mit Liebe, ja.
0: Ja,
1: genau.
0: Dann passt meine letzte Frage noch total gut eigentlich, wenn ihr euch schon seit 14 Jahren kennt, denn ich würde gerne noch von dir zum Abschluss des Interviews wissen, 20 Jahre, was hat sich da für dich zum Positiven geändert?
1: Oh, in meinem Leben oder bei Rap?
0: Bei Rap. Oder beides, keine Ahnung.
1: In der ganzen Hip-Hop-Szene meinst du?
0: Ja, genau. Vielleicht so ein bisschen von außen drauf geguckt, wovon du auch profitierst oder profitiert hast oder so.
1: Ich glaube, das Positive ist, dass früher ganz klar, wenn eine Frau gerappt hat, kam direkt ab in die Küche. Das ist jetzt nicht mehr so. Es werden andere Gründe gesucht, warum das wack sein soll. Aber dieser plumpe ab in die Küche hat sich ein bisschen verändert. Es gibt aber auch einen Backlash dazu. Aber in einer bestimmten Szene ist es mehr akzeptiert, glaube ich, auch, dass das Frauen rappen. Das hat sich verändert zum Positiven.
0: Also auch quantitativ hat sich doch wahnsinnig.
1: Ja, das stimmt. Das stimmt. Es gibt mehr auf jeden Fall. Also ja, voll. Das auf jeden Fall. Weil Hip-Hop hat sich aber Hip-Hop hat sich auch ausgebreitet, weil damals war Hip-Hop auch einfach eine Minderheitenmusik. Mhm. Und jetzt, dadurch, dass mehr rappen, hat sich das, glaube ich, halt auch auf die Geschlechterverhältnisse ausgewirkt, ne? Und auf jeden Fall denken, also früher hieß es so teilweise, Frauen dürfen nicht rappen oder so. Das ist jetzt nicht mehr so, ne? Das ist jetzt nicht mehr so. Das hat sich schon verändert, auf jeden Fall.
0: Okay, Lena, ich wünsche dir viel Glück und Spaß und Erfolg mit Pretty World.
1: Ey, danke schön.
0: Und auf, dass wir irgendwann alle in einer Pretty World leben.
1: Ey, danke für deine Fragen. Danke für deine Recherche, dass du dich so intensiv damit auseinandergesetzt hast. Das freut mich total. Und,
0: ja, aber das mache ich ja immer so.
1: Ja, ich weiß. Deswegen Props an dich. Und,
0: das ist was ich nicht könnte, zu faken. Ich hätte das Album gehört und hätte es nicht gehört.
1: Ja,
0: oder so.
1: Aber das machen wahrscheinlich einige, ne? Ja.
0: Ja, ich glaube. Ja, aber gut, ich muss ja auch nur ich mache ja meistens auch nur ein Interview alle 4 Wochen oder so und dann hänge ich mich da halt richtig rein. Aber es ist auch, um dir jetzt mal noch ein Kompliment zu machen, manchmal muss ich mich dazu auch überwinden. Bei dir war es halt so wie, geil, es gibt endlich ein neues Lena-Album und ich fühle es halt einfach auch. Also ich finde es echt ein gutes Ding geworden.
1: Ey, danke dir, das ehrt mich sehr und tausend Dank wirklich für deine Arbeit.
0: Ja,
1: und
0: so jetzt machen wir mal einen Cut, bevor wir hier so dolle uns selber loben.
1: Ja.
0: Tschüss, danke Lena.
1: Danke dir, Katja.

Ja, dann an dieser Stelle herzlichen Dank an Lena Störfaktor. Ihr Album Pretty World erscheint am 24.01. Und wenn ihr euch jetzt wundert, wenn ihr gerade bei Radio Blau diese Sendung hört und sagt, heute ist doch noch gar nicht der 24. Korrekt, ich durfte für diese Sendung schon euch das komplette Album hier präsentieren. Und dafür nochmal herzlichen Dank an Lena Störfaktor. In der Mediathek von Radio Blau wird diese Sendung deshalb erst am Erscheinungsdatum der Platte auch drin sein. Drin sein. Ihr wisst schon, was ich meine. Genau, einen Song haben wir nicht gespielt, beziehungsweise nicht drüber gesprochen. Der ist aber eigentlich auch super schön und spannend, aber ich hebe mir den einfach für die nächste Sendung auf. Jetzt hört ihr erstmal einen Song, den es schon gibt, aber neu interpretiert wird er hier von Phtalo. Und der Song heißt Come to Me im Original von Björk.

Ja, und irgendwie beschleicht mich das Gefühl, Mrs. Pepsteins Welt ist heute so ein bisschen düsterer als sonst vielleicht. Das hier war jetzt gerade Nora Lilith mit Flash. Und die Künstlerin ist DIY-Producerin und lebt mit einem Fuß in Berlin und mit dem anderen Fuß in Austin. Und ich spiele euch einfach noch einen Song, weil es mir gut gefällt.

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Ihr hört Radio Blau oder ein anderes freies Radio eurer Wahl, und zwar die Sendung Mrs. Pepsteins Welt. Und aufmerksame HörerInnen oder HörerInnen, die diese Sendung schon mal gehört haben, die kennen diese Stimme schon, die ihr gerade eben gehört habt. Das ist Carrie aus Leipzig, und Carrie wird im Februar ein Album veröffentlichen. Genau, sie hat dafür eine Crowdfunding-Aktion gemacht, die sehr erfolgreich lief. Es gibt auch ein paar Konzerte dann Ende Februar. Und ihr habt jetzt schon mal Lena gehört. Der Track ist schon Ende 2024 erschienen. Und in der nächsten Sendung von Mrs. Pepsteins Welt gibt es dann ein ausführliches Interview mit Carrie über ihr Album. Genau, da freue ich mich sehr drauf. Ich hoffe, ihr auch. Und genau, wir machen weiter mit anderer Musik. Und zwar Adagio von Stella.

Ja, da gab es dann doch noch einen quasi lebensbejahenden Track hier heute in Mrs. Pepsteins Welt. Lisa mit hübsche Mädchen. Natürlich eine totale Absage an die Pro-Culture. Und in diesem Sinne, ja, nimm das Thilo Mischke und all die anderen Pros, die ihr meint, ihr müsstet euch gegenseitig den Rücken frei halten, um euch nach oben hindurch zu boxen und Frauen schlecht zu machen. Das war Mrs. Pepsteins Welt für heute. Ihr habt heute mein ausführliches Interview mit Lena Störfaktor zu ihrer Platte Pretty World gehört. Die erscheint jetzt gerade, wo ihr seid auch. Und wichtig ist immer, die Künstlerin, die ihr hier in der Sendung hört, die verdient es auch, von euch gehört, wahrgenommen zu werden. Und wenn ihr Bock habt, auch auf ein Konzert zu gehen. Das Release-Konzert von Lena Störfaktor ist am 31.01. im SO36 in Berlin. Vielleicht seid ihr zufällig da oder lebt sowieso dort. Dann sehen wir uns dort vielleicht. Und ansonsten könnt ihr natürlich die Musik von Lena auch streamen, downloaden, auf einem Tonträger erwerben. All das hilft KünstlerInnen. Gutes Stream, naja, nur so halb. Aber das ist ein anderes Thema. Genau, in 4 Wochen gibt es eine neue Ausgabe von Mrs. Pepsteins Welt und dann wird Carrie zu Gast sein. Ihr könnt meine Radiosendungen nachhören auf Mixcloud. Und die Interviews findet ihr auf Soundcloud und auf Spotify unter dem Stichwort Pepcast, P-E-P-C-A-S-T. Das war also Mrs. Pepsteins Welt für heute. Jetzt kommt gleich noch ein ganz episches Stück von Barbara Morgenstern, ganz neu mit dem Safran Ensemble. Ich wünsche euch einen guten Start in dieses Jahr. We all know, es wird jetzt nicht das allerbeste Jahr werden, aber ja, never say never, ne? In diesem Sinne sage ich tschüss, gehabt euch wohl, das war eure Mrs. Pepstein.

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begrüße euch am Pfingstwochenende zur Sendung Treffpunkt Blasmusik von Radio Störfunk mit festlicher Musik. Und welche Polka würde am besten zum Pfingstfest passen? Natürlich die Polka auf der Pfingstwiese von Timo Dellweg aus der CD Klänge aus dem Bühlertal mit der Musikkapelle Bühlerzell unter Leitung von Michael Straub.

Die fidelen Inntaler spielen den Pfingstrosenwalzer von Gottlieb Weißbacher und anschließend dann die fidelen Münchhäuser mit der Pfingstfestpolka von Peter Mandler.

Mit dieser Blasmusik kommen wir so richtig in Festtagslaune und so nennt auch Peter Schad seine Polka, die er geschrieben hat und die jetzt die marktbreite Musikanten unter ihrem musikalischen Leiter Kilian Ment musizieren.

Weiter geht's mit der Polka Festzeit von Johann Makos mit den Flotten Bergsteiger und dann Ernst Mosch mit seinen Original-Egerländer-Musikanten und dem Festwalzer.

Der Festwalzer von Ernst Mosch. Viele Freunde der Blasmusik sind heute gekommen, um gemeinsam auf dem Musikfest die Kapellen und die Musikanten zu feiern, die uns mit schöner Blasmusik erfreuen. Auf dem Musikfest eine Polka von Josef Hönig mit Wolf-Dieter Vetter und Deine Blasmusik und dann die Kaisermusikanten mit der Polka von Matthias Rauch, Dorffest der Blasmusik.

Die südböhmische Blaskapelle Veselka spielt den Festtagsmarsch von František Moch und zuvor die Trachtenkapelle Frankenheim aus ihrer CD zum 40-jährigen Jubiläum, die Dorffestpolka von Jan Slabak.

Die Blaskapelle Die Geschlamperten waren schon lange nicht mehr bei uns im Programm zu hören. Es wird mal wieder Zeit mit einer Polka von Norbert Rebmann beim Musikantenfest. Und anschließend dann die Blaskapelle Die Eisenbahner mit der Festzelt-Polka.

Die Festzelt Polka. Jetzt kommt Michael Klostermann mit seinen Musikanten ins Programm. Er fragt uns, was wäre ein Festzelt ohne Blasmusik?

Svatechny, so heißt unser nächster Musiktitel, komponiert von Steny Gurski. Zu Deutsch nennt er seine Komposition Festpolka. Es spielt die Blaskapelle Blecheranka.

Michael Kuhn am Flügelhorn, Siegfried Herrmann mit der Tuba und Stefan Merck mit dem Tenorhorn. Das sind Musikanten bei den bestens bekannten oberschwäbischen Dorfmusikanten. Ergänzt wird die Vierermusik mit Gregor Holzmann an der steirischen Harmonika. Und die Vierermusik erfreut uns jetzt mit der Festwies-Polka von Josef Ponsar.

Nach der Firmusi ist jetzt die Kapelle Thaiablech im Programm. Das ist eine 7-Mann-Besetzung und sie spielen aus ihrer zweiten CD die Komposition von Markus Rischavi am Odomaschfest.

Mit der Blütenfest-Polka schicke ich liebe musikalische Grüße in die Steiermark zum Komponisten Franz Mayrhofer. Lieber Franz, ich hoffe, dass es dir gesundheitlich bald wieder besser geht und vielleicht hilft diese Komposition von dir, dass es bei dir wieder aufwärts geht. Die Blütenfest-Polka mit der Blaskapelle Harmonie.

Ich begrüße euch zu der Sendung Ohrenschmaus, Perlen der Weltmusik, zusammengesucht für euch von Ralf Drechsel im Radio Störfunk am Freitag um 11 und am Sonntag um 11 Uhr. Das Lied hier heißt Tango to Evora, eine Hommage an die kapverdische Sängerin Cesaria Evora, von Lorena McKinnett aufgenommen. Ja, wenn wir am Anfang hier erstmal ein bisschen forkig vorgehen mit einem Lied aus dem keltischen Midsommerfestival, das scheinbar jedes Jahr oder öfter in Holland stattfindet, mit der Gruppe Harmony Glen.

Wir sind schon mitten im Fork-Bereich hier. 2 Liter erstmal aus dem Fork-Bereich, direkten Fork-Bereich. Das nächste Lied ist von einer Gruppe aus Tschechien, die hat sich den Namen Bran gegeben. Sie stehen auf bretonische Musik und im bretonischen bedeutet das Wort Bran Rabe. Der Rabe, der die keltischen Legenden sozusagen einem zuflüstert und transportiert. Also die Gruppe Bran.

Ja, Perlen der Weltmusik gesammelt hier erstmal aus Europa, aus Tschechien, ja. Unglaublich, dass die bretonische Musik so verehren. Die Gruppe Bran aus Tschechien. Und bei manchen Liedern fragt man sich ja, ist es noch Folk oder ist es schon Pop? Aber ist auch egal. Irgendwie sind es Lieder, die wunderbar sind und als Perlen bezeichnet werden können. Das ist die Gruppe Divanana aus Sarajevo.

Ja, Balkanmusik ist oft sehr temperamentvoll. Wir fahren noch weiter in den Süden auf der Balkanhalbinsel bis Griechenland und treffen dort Anastasia Musatsu.

Ja, schöne eingängige Schlager Popmusik aus Griechenland. Allerdings schon einige Jahre alt. Trotzdem immer noch wunderbar zum Anhören. Noch nicht so die großartigen Einflüsse aus den USA, die mal rübergeschwappt sind nach Griechenland. Da konnte man sich die Musik jetzt nicht mehr so gut anhören, fand ich. Ich stehe lieber auf die eher klassischen Lieder aus den 70ern und 80ern in Griechenland. Wenn sich zwei Musiker zusammentun aus verschiedenen Ländern, zum Beispiel Manu Dibango aus Kamerun und Cuarteto Patria aus Kuba, dann hört sich das so an. Nein, so nicht.

Ja, ihr seid beim Radio Stiftung mit der Sendung Ohrenschmaus. Perlen der Weltmusik zusammengesucht aus aller Welt. Und jetzt gehen wir ein paar Jahre zurück, nämlich ins Jahr 1998. Am 1. Juli spielte eine legendäre Band, die von Ray Cooder zusammengesucht wurde, in der Carnegie Hall in New York. Und die Band hieß Buena Vista Social Club.

Ja, das muss eine Wahnsinnsveranstaltung gewesen sein in der Carnegie Hall damals. Und der Sänger war Faustino Ramas von Buena Vista Social Club. Ja, gehen wir wieder nach Deutschland. Ein kleines Lied von der Gruppe Foreign Feathers. Das heißt, wir werden jetzt wieder ein bisschen keltische Musik, Celtic Music. Ein kleines Lied von der deutschen Gruppe Foreign Feathers zunächst mal.

Ja, Rising Mandolin heißt das Stück. Jetzt gehen wir nach Irland. The High Kings, eine männliche Gesangsgruppe, berichtet uns von Mary's Wedding.

Ja, The High Kings. Temperamentvoll gesungen. Ja, die keltische Musik hat sich über die ganze Welt verbreitet und dadurch eben auch verändert. Zum Beispiel in den USA gibt es die Gruppe SYR Sur und die hat dieses Lied hier 2022 aufgenommen im keltischen Sinne.

Ja, sehr schöner Refrain. Die Gruppe Sur aus den USA, aus South Carolina. Wir kommen jetzt zur afrikanischen Abteilung. Das Senegal, an der Westküste gelegen von Afrika, ist ja im Prinzip ein sehr armes Land, bringt erstaunlicherweise aber immer unglaubliche Musiker hervor. Zum Beispiel Tione Seck.

Dione Seck aus dem Senegal lebt leider auch schon einige Zeit nicht mehr, der wunderbare Sänger. Das Land Senegal umschließt ein anderes kleines Land. Man glaubt gar nicht, dass das überleben kann, wenn man auf der Karte das anschaut. Gambia wird von Senegal umschlossen. Und von Gambia stammen ihre Eltern, nämlich die Eltern von Sona Yobarté, die in England geboren wurde. Aber ihre Liebe und ihr Herz gehört der Musik aus Gambia. Und dieses Lied heißt auch Gambia von Sona Yobarté.

Ja, genau, das ist Sonne Jobate gewesen. Ihre Eltern kamen aus Gambia und sie kam in England auf die Welt. Ihr Herz hängt aber an der Musik von Gambia und diese Gruppe heißt Queen Africa, aber sie stammt aus Jamaika und das finde ich auch wiederum interessant. Auch das Lied, das dazu heißt Calling Africa. Und damit verabschiede ich mich schon mal hier. Ralf Drexler am Mikrofon in der Sendung Ohrenschmaus. Hört ihr am Freitag um 11 und am Sonntag um 11. Ihr könnt ja auf die Mediathek gehen unter www.störfunk.de. Drückt auf den Mediathek-Button, scrollt runter auf den Freitag, klickt quer, bis die Sendung auftaucht. Macht's gut, bis zum nächsten Mal.

Hallo liebe ZuhörerInnen von Radio Störfunk. Ihr hört jetzt in der kommenden Stunde die Störfunk-News mit Rosa und mit mir Lisa. Wir sind aber nicht alleine, denn wie so oft gibt es in den Störfunk-News auch mal wieder ein Interview von uns, nämlich das, welches wir mit Sarah Wiest und Malte Weiß geführt haben. Beide sind vom Stadt- und Hospitalarchiv der Stadt Schwäbisch Hall und haben uns nähere Infos zur Überarbeitung des Häuserlexikons Schwäbisch Hall gegeben. Wenn ihr mehr dazu wissen wollt, dann bleibt unbedingt dran. Heute gibt's keine News aus dem Hause Störfunk, dafür auch jede Menge Musik.

0: Heute hört ihr hier in den Störfunk News Sarah Wiest und Malte Weiß vom Stadt- und Hospitalarchiv, die über die Überarbeitung des Häuserlexikons von Schwäbisch Hall sprechen. Beide waren stark involviert bei der Umgestaltung und berichten uns jetzt etwas genauer über die Vorgehensweise. Rosa und ich, Lisa, haben die Fragen gestellt und wollten zunächst einmal wissen, was das Häuserlexikon denn überhaupt ist.
1: Das Häuserlexikon zu Schwäbisch Hall, das gibt es schon seit fast 20 Jahren. Das Projekt wurde 2007 durch das Stadt- und Hospitalarchiv und unseren Förderverein, die Geschichtswerkstatt, begonnen und mithilfe von zahlreichen Freiwilligen umgesetzt. Es gab dann auch verschiedene Spenden und einfach auch so sehr viele Ehrenamtliche, die sich am Projekt beteiligt haben. Es gibt Informationen zur Siedlungsgeschichte, zur Baugeschichte und natürlich auch Einträge zu vielen einzelnen Häusern, also die Geschichte der Hausbesitzerinnen und Hausbesitzer. Es gibt auch Befunde aus der Bauforschung, also zum Beispiel auch Ermittlungen zum Alter der Häuser. Dann natürlich auch viele alte und neue Bilder. Und so entsteht dann im Grunde ein Steckbrief zu einem Haus bzw. zu sehr, sehr vielen Häusern. Mal mit mehr Infos, mal mit weniger, eben je nach Quellenlage. Insgesamt haben wir jetzt eine sehr umfangreiche Datenbank, die einen schnellen Überblick über die Stadtgeschichte und die Geschichte der einzelnen Häuser ermöglicht. Vor einigen Jahren kam dann auch der Teilort Steinbach hinzu, letztes Jahr auch noch Biebersfeld. Also insgesamt kann man sagen, es ist nicht das Häuserlexikon, sondern wir haben im Grunde mehrere Häuserlexika zu Hall, zu Steinbach und eben zu Biebersfeld. Das Angebot, das richtet sich an die Forschung, aber natürlich auch an heimatgeschichtlich Interessierte, Eigentümerinnen und Eigentümer der Häuser und einfach generell Interessierte vom Stadtarchiv.
2: Jetzt hast du gesagt, diese Lexika, die gibt es ja jetzt schon ein paar Jahre, also seit 20 Jahren hast du gesagt. Jetzt gab es aber eine Überarbeitung, es wurde neu aufgelegt. Was war der Grund dafür?
1: Also die Neugestaltung, die erfolgt in zwei Schritten. Den ersten Schritt haben wir jetzt hinter uns, das ist das neue Design mit einer neuen Benutzeroberfläche. Das alte Design, das ist schon, ja, kann man sagen, sehr in die Jahre gekommen. Ich meine, bei 20 Jahren, da verändert sich technisch einfach sehr viel. Es sind andere Funktionen hinzugekommen, es ist insgesamt sehr viel intuitiver. Wir hatten früher zum Beispiel keine mobile Ansicht. Ich meine, vor 20 Jahren gab es noch keine Smartphones. Die haben wir jetzt natürlich, deswegen haben wir das auch geändert, dass man es auch einfach am Smartphone anschauen kann. Wir haben jetzt erstmals auch eine richtige Startseite, auch mit Erklärungen, was das Häuserlexikon ist, welche Inhalte man da findet und dass man einfach weiß, wie man sich da so entlanghangeln kann. Und ja, im Grunde hat sich vieles auch erneuert, dadurch, dass jetzt auch Steinbach und Schwäbisch Hall dazu kam, war das einfach alles nicht mehr so, ja, intuitiv beziehungsweise einfach nicht mehr so aktuell. Und schrittweise erfolgt dann jetzt auch die Überarbeitung der einzelnen Hauseinträge. Da sind wir aber noch wirklich ganz am Anfang.
2: Ich denke, wenn ich mir das so vorstelle, so ein ganzes Lexikon neu zu überarbeiten, neu zu gestalten, ist ja eine große Aufgabe. Wo habt ihr da dann angefangen?
3: Also wir haben mehrgleisig angefangen. Also einerseits haben wir das Design geändert. Da hatten wir sehr viel Unterstützung von der Firma Q4U, die uns dann da nach unseren Wünschen eben das neue Design gegeben haben. Die Elemente wie die allgemeine Startseite oder die Startseite der einzelnen Häuserlexika, also Steinbach, Biebersfeld und Hall, sowie die Georeferenzen, also unser Geoportal. Das heißt, man hat jetzt ein Kartenmodul, in dem man suchen kann und man muss nicht mehr die einzelnen Adressen der Häuser kennen, sondern kann da einfach gucken, was vor allem bei sehr vielen Fällen nicht ganz klar war, wo die lagen oder wo die zu finden waren, was jetzt eben sehr eindeutig ist. Außerdem haben wir die digitalen Nachschlagewerke eingepflegt beim Häuserlexikon, das heißt unsere Wappendatenbank und die Maße- und Münzdatenbanken sowie Erklärungen, also die geben einem dann Erklärungen alter Maßeinheiten oder Geldbezeichnungen, so Gulden, Heller und die eben unser Häuserlexikon noch teilweise benutzt, obwohl das sehr veraltet ist.
2: Auf welche Quellen habt ihr euch dann da berufen? Weil das sind ja ganz schön viele Informationen, die man da bekommt.
1: Also wir haben sehr, sehr viele unterschiedliche Quellen benutzt, wobei wir aktuell noch keine Quellenarbeit betrieben haben. Das erfolgt dann auch noch wahrscheinlich im Zuge der inhaltlichen Überarbeitung, was aber als das Häuserlexikon oder die Häuserlexika erstellt wurden, sehr viel genutzt wurde, sind die Bauakten der einzelnen Häuser. Die sind aber nicht bei uns im Archiv, sondern im Archiv vom Baurechtsamt. Dann haben wir auch alte Stadtrechnungen verwendet oder es wurden von den Vorgängern Stadtrechnungen verwendet, weil viele Gebäude der Stadt gehörten oder lange der Stadt gehörten, lässt sich in den Stadtrechnungen sehr viel entdecken. Es wurden auch Ergebnisse aus der Bauforschung verwendet, also zum Beispiel dendrochronologische Untersuchungen. So kann man dann das Alter der Häuser bestimmen. Außerdem haben wir auch eine sehr interessante und auch eine sehr besondere Quellengattung genutzt, die Inventuren und Teilungen, und das schon ab dem 16. Jahrhundert. Die Inventuren und Teilungen sind vereinfacht gesagt unterschiedliche Vermögensbezeichnungen. Bei der Heirat zum Beispiel oder beim Tod, da wurde dann sehr, sehr detailliert aufgelistet. Also einerseits natürlich, wenn eine Person Gebäude oder Grundbesitz hatte, aber auch persönliche Gegenstände. Also da wurden dann auch Kleidungsstücke, Möbel, Küchenausstattung und so aufgeschrieben. Und für das Häuserlexikon haben wir aber natürlich in erster Linie die ganzen Auflistungen zum Grundbesitz und zu den Immobilien verwendet. Wir haben bei uns im Archiv auch Häuserbücher seit dem 18. Jahrhundert. Da sind dann Angaben zu den Besitzern der einzelnen Häuser. Die sind da alphabetisch aufgelistet. In den Häuserbüchern sind aber auch Angaben zur Art der Behausung und auch Steuerlisten enthalten. Weiterhin haben wir auch Kaufbücher verwendet aus dem 19. Jahrhundert. Da sind dann im Grunde alle Grundstücks- und Häuserkäufe vermerkt worden. Eine weitere Quelle aus dem 19. Jahrhundert ist der alte Primärkataster. Im Jahr 1827 wurden in Halle Landvermessungen durchgeführt. Daraus wurde dann so ein Urkataster erstellt mit Angaben zur Größe der einzelnen Flurstücke, auch zur Nutzungsart und auch zum Eigentümer. Und in dem Zuge wurden die Häuser dann auch erstmals alle durchnummeriert. Deshalb findet man in den Hauseinträgen auch in fast allen die alte Primärkatasternummer. Die heutigen Hausnummern, die gab es erst seit 1900, also die wurden erst da eingeführt. Adressbücher haben wir natürlich auch verwendet. Ich meine, macht ja irgendwo Sinn. Deswegen gibt es ja die Adressbücher, die haben wir seit ca. 150 Jahren. Und Grafiken, Federzeichnungen und natürlich alte und neue Bilder haben das Ganze dann abgerundet. Teilweise wurden aus den Originalquellen auch Zitate, Formulierungen oder Begriffe direkt übernommen. Das werden wir eben überarbeiten, weil die Quellensprache ist vor 500 Jahren einfach eine ganz andere gewesen als heute. Also das versteht man vieles so einfach nicht. Teilweise wurden auch alte Begriffe benutzt, die aus heutiger Sicht mitunter auch diskriminierend sind, weshalb wir das eben auch anpassen werden. Also wenn jetzt die Schwester von einem Hausbesitzer im 19. Jahrhundert zum Beispiel eine geistige Behinderung hatte, dann übernehmen wir nicht den Begriff, dass sie schwachsinnig war. Das macht man einfach nicht. Und das sind Sachen, die wir dann zum Beispiel auch einfach angleichen bzw. auch austauschen werden.
2: Also eine echt sinnvolle Überarbeitung auch, dass es etwas moderner auch wird. Und du hast ja jetzt richtig viele Quellen aufgelistet. Gab es da dann auch neue Erkenntnisse, die ihr gewonnen habt?
3: Ja, also zu den Quellen tatsächlich gar nicht mal so arg viel. Aber uns hat sich sehr überrascht, wie viele Einträge wir nämlich überhaupt haben. Für Hall sind es alleine 1168, dann kommen nochmal 200 für Steinbach und 92 für Bübersfeld dazu. Wir haben mit deutlich weniger gerechnet, weil vor 20 Jahren wurde alleine Hall eingeführt, da hat keiner von uns mitgearbeitet. Und dann auch, wie umfangreich die Einträge sind. Also wir haben allein ein paar Häuserlexika-Einträge, die mehrere DIN A4-Seiten, wenn man es in Word quasi übertragen würde, an Text haben, nur für sich alleine. Und wie viele Informationen überhaupt die einzelnen Sachen, wie viele Informationen überhaupt zu den einzelnen Sachen gesammelt wurden. Auch wie viel Arbeit überhaupt noch vor uns liegt, nämlich ein Haufen.
2: Das klingt also, als ob ihr ja wirklich viel vor euch habt. Wie lange hat es denn jetzt gebraucht, zu dem Punkt zu kommen, wo ihr jetzt seid?
1: Also wir hatten im September die ersten Gespräche mit der Firma, um darüber zu sprechen, was sich eben ändern soll, also unsere ganzen Wünsche mit neuem Design etc. Im Februar haben wir dann vom Archiv begonnen, Inhaltliches zu überarbeiten, also die neuen Rubriken zum Beispiel zu bilden und auch die Grafiken auszutauschen, einfach mehr Infotexte zu schreiben. Im April, also knapp 2 Monate später, gab es dann den Relaunch. Das heißt, das optisch neue Häuserlexikon ging dann online. Die Überarbeitung der Einträge, die wird aber einen deutlich längeren Zeitraum in Anspruch nehmen. Bei den ganzen Einträgen, bei fast 1500, wenn man da, ich habe mal so grob gerechnet, wenn man einen Eintrag am Tag überarbeiten würde, dann wären wir, glaube ich, so 6 Jahre beschäftigt. Wobei, ganz so lange wird es wahrscheinlich nicht dauern. Also manche Einträge sind sehr kurz, da wird man auch nichts überarbeiten müssen. Andere sind aber schon deutlich länger. Das kann sein, dass man da dann einfach schon länger braucht. Also ich denke, dass es schon 1 bis 2 Jahre dauern wird. bis wir alles wirklich kontrolliert haben und auch ergänzt und gegebenenfalls eben auch überarbeitet haben. Die Einträge, die sind teilweise auch einfach nimmer richtig aktuell und man kann sich auch vorstellen, dass sich innerhalb von 10, 20 Jahren so in der Innenstadt wirklich sehr, sehr viel verändern kann. Neue Geschäfte ziehen ein oder zum Beispiel ein Eintrag unten, das neue Globe ist noch nicht existent in unserem Häuserlexikon. Das sind dann Sachen, die man natürlich dann auch alle aktualisieren muss. Und worauf ich in dem Kontext auch kurz eingehen möchte, wir haben im Archiv natürlich auch noch sehr, sehr viele andere Aufgaben, sodass das mit dem Häuserlexikon natürlich nur nebenher erledigt wird. Das Archiv ist ja eine kommunale Pflichtaufgabe, das heißt, wir haben auch gesetzliche Pflichtaufgaben und Kommunen sind ja gesetzlich verpflichtet, das Verwaltungsschriftgut an die Archive eben abzugeben, da im Landesarchivgesetz aber auch das Recht verankert ist, beziehungsweise der Anspruch zum Zugang zum Archiv, also dass man Recht auf Archivnutzung auch hat. Und das wissen eben viele nicht, also viele wissen gar nicht, dass es uns überhaupt gibt und dass man eben zu uns auch kommen kann, ist sehr wichtig, dass wir das durch freiwillige Angebote wie das Häuserlexikon zum Beispiel einfach uns einfach sichtbar machen und über solche Angebote gelingt es dann. Deswegen ist es auch sehr wichtig, dass wir solche Aufgaben eben haben, beziehungsweise durch solche freiwilligen Angebote wie das Häuserlexikon oder eben andere Formate gelingt uns das dann auch, einfach transparenter zu werden oder einfach sichtbarer. Deshalb sind die Arbeiten innerhalb von der Archivarbeit natürlich auch sehr wichtig.
2: Da können dann also auch Leute, die sich nicht so gut mit der Geschichte auskennen, einfach einen einfachen Zugang genießen zu eurem Archiv. Das ist ja ein gutes Beispiel, das Häuserlexikon. Und gab es da denn jetzt schon zu der neuen Version Rückmeldungen von Menschen, die das genutzt haben?
3: Ja, also bisher haben wir sehr viel positives Feedback bekommen, vor allem zum Design und unserem Kartenmodul mit dem Geoportal. Regelmäßig bekommen wir auch Rückmeldungen, zum Beispiel zu Ergänzungen oder zu Ergänzungen von Einträgen oder zu Fehlern, die uns tatsächlich passiert sind. Ist eben so. Und da kurz Eigenwerbung. Wir freuen uns immer sehr über weitere Anregungen oder Ergänzungen oder auch ergänzende Fotos, weil wir nur Sachen ausstellen können natürlich in diesem Häuserlexikon, die auch bei uns abgegeben wurden. Also Informationen, Fotos, die wir auch besitzen. Allgemein ist das Häuserlexikon eben ein sehr beliebtes und viel genutztes Tool tatsächlich. Eins der beliebtesten Online-Angebote. Es gibt zwar auch ähnliche Projekte, vor allem in Baden-Württemberg, aber im Aufbau unseres Häuserlexikons ist es einzigartig in Deutschland.
0: Damit haben wir schon mal einen ersten Einblick in die Überarbeitung des Häuserlexikons der Stadt Schwäbisch Hall. Dank Sarah Wiest und Malte Weiß vom Stadt- und Hospitalarchiv hier. Gleich geht's hier in den Störfunk News weiter mit dem Interview und mit einzelnen Häusern, die wir euch etwas genauer vorstellen wollen. Jetzt aber erst nochmal Musik.

0: Radio Störfunk mit den Störfunk News. Am Mikro sind Rosa und Lisa. Unsere Stimmen sind aber nicht die einzigen in den Störfunk News. Ihr hört gleich Sarah Wiest und Malte Weiß, denn die beiden haben das Häuserlexikon in Schwäbisch Hall überarbeitet und sind noch voll dabei. Für unser Interview haben sie uns aber drei besondere Häuser mitgebracht, die sie jetzt genauer vorstellen.
1: Wir haben uns als erstes für unser eigenes Gebäude, also für das Gebäude, wo das Stadtarchiv untergebracht ist, entschieden. Über das Gebäudeverzeichnis kann man sich anhand der Leiste oben orientieren. Da sind Buchstaben von A bis Z, über die man dann zu den jeweiligen Straßen kommt. Wir haben uns für das Haus am Markt 5 entschieden, weil da heute, wie ich gerade schon gesagt habe, das Stadtarchiv untergebracht ist und die Besitzer sich sogar schon bis ins 13. Jahrhundert nachweisen lassen. Das ist sehr besonders, weil es sehr selten so alte oder so Frühquellen gibt. Wir sind also zum Buchstaben A gegangen. Wir wollen ja das Haus am Markt und haben uns dann über die Ackeranlagen und die alte Reifensteige da nach unten bis zum Am Markt gescrollt. Die Einträge, die sind im Grunde immer identisch aufgebaut. Wir haben im Eingang so eine Art kurzer Steckbrief mit der Adresse und zum Beispiel den Hausnamen, in dem Fall das Wiedmannhaus. Dann gibt es einen kurzen Abriss zur Geschichte und die alte Primärkatasternummer. Dann haben wir verschiedene Infokacheln über die Besitzer, Befunde aus der Bauforschung, Befunde aus Bauakten, eine Beschreibung, dann Besonderheiten, wenn es bei manchen Häusern noch Besonderheiten gibt, Bilder und dann am Ende Quellen. Der Aufbau ist bei fast allen Häusern so. Und bei dem Haus jetzt ab dem 13. Jahrhundert war der Franziskanerorden da untergebracht. Nach der Reformation, dann in den 1520er Jahren, wurde der Orden aufgehoben. Dann ist für einige Jahre die Lateinschule eingezogen. Und Mitte des 16. Jahrhunderts wurde das Haus dann erstmals als Wohnhaus genutzt. Und in den Quellen ist dann zum Beispiel nachgewiesen, dass beim Einzug erstmal die Fenster geputzt wurden, Mauern wurden neu eingezogen, neue Türen wurden eingesetzt und ein Ofen wurde eingebaut. Später wurde dann auch neu gestrichen, es fanden Schreinerarbeiten statt, Glasfenster wurden eingesetzt. Und die ganzen Informationen haben wir deshalb, weil das Gebäude damals noch der Stadt gehörte und die Arbeiten in den Stadtrechnungen nachgewiesen werden können. Das haben wir nicht bei allen Häusern so detailliert, aber bei dem Haus gibt es jetzt einfach wahnsinnig viele Informationen dazu. Seitdem, also seit dem 16. Jahrhundert, können wir die Besitzergeschichte auch im Grunde lückenlos nachvollziehen. Über 100 Jahre lang lebte in dem Haus die Familie Wiedmann, deshalb ist das Gebäude auch als Wiedmannhaus bekannt. Dann Anfang 1900 hat sich die Nutzung ein bisschen geändert, als der Konsumverein das Haus gekauft hat. Das heißt, künftig konnte man in dem Gebäude dann auch einfach Lebensmittel kaufen. In den 30er Jahren wurde das Gebäude dann von der SS belegt, da ist dann eine SS-Standarte eingezogen. Auch sowas kann zur Geschichte eines Hauses gehören. Und im Juli 1969 zog dann nach umfangreichen Umbauarbeiten das Stadtarchiv ein. Mittlerweile ist auch ein Teil des Fachbereichs Finanzen im Gebäude untergebracht, also einfach noch weitere Abteilungen innerhalb der Stadtverwaltung.
0: Ja, wenn ich da kurz einhaken darf, das finde ich auch ganz spannend, dass die Häuser sich tatsächlich auch räumlich so gewandelt haben. Ich meine, ihr seid jetzt ja täglich im Stadtarchiv. Sieht man das auch richtig quasi?
1: Also im Keller sieht man auf jeden Fall alte Spuren sozusagen. Wir haben einen Keller, der geht so unter dem Marktplatz runter. Der stammt tatsächlich aus dem Mittelalter. Das erkennt man schon. Und einfach auch teilweise alte Mauern. Also an der Außenfassade erkennt man hier und da auch die Spuren von damals und den Dachboden auch. Also wenn man da oben ist, sieht man auch noch sehr, sehr viel Ursprüngliches vom Gebäude. Jetzt bei uns in den Büros nicht. Unser Büro wurde vor 2 Jahren komplett neu renoviert. Das sieht man in den Büros eben nicht. Also man muss schon ein bisschen auf Spurensuche gehen. Wir haben Gott sei Dank schöne moderne Büros.
2: Also bei so einem alten und weit zurückverfolgt nachvollziehbaren Haus häufen sich natürlich dann auch irgendwann allerhand Informationen. Bei unserem Wiedmannhaus jetzt zum Beispiel hat man 1827 festgehalten, wie viel Fläche mit Anbau das Haus besitzt. Nämlich 38,3 Quadratruten, was über unser digitales Nachschlagewerk umgerechnet ungefähr 314 Quadratmeter sind, ist ungefähr dieselbe Grundfläche, die wir immer noch haben. 1842 wird es erstmals als vierstöckiges Wohnhaus beschrieben mit 2 Kellern, welches neben dem Rathaus liegt mit gepflastertem Hof und Zugang zum Hafenmarkt. detailreich wird es dann richtig um 1906 und 1907. Da wird dann nämlich genauestens beschrieben, wie viele Räume und auf welchem Stockwerk die haben und welchen Nutzen die haben. Also zum Beispiel der erste Stock wird beschrieben mit 6 heizbare Räume, ein unbeheizbares Zimmer, eine Kammer, eine Küche. Und das wird fortgeführt für alle anderen Stockwerke. Und man sieht auch dann irgendwann, dass die Beschreibungen immer moderner werden und quasi man kann den technologischen Fortschritt ein bisschen

0: einer der Bewohner, Karl Knupfer, ein Unternehmer mit bewegtem Leben, der quasi überall gewohnt hat. Der gebürtige Ulmer war unter anderem in Öhringen und Friedrichshafen, bevor er sich dann 1887 mit seiner Frau im Ruhestand hier in Hall niederließ und und seine letzten Lebensjahre hier dann am Markt 5 verbracht hat. Genau, wie vorhin erwähnt, so ziemlich jeder Eintrag hat auch noch ein paar Bilder unten. Hier bei dem Haus haben wir jetzt auch sehr viele Bilder, vor allem oder neben modernen, umfangreichen Fotos der Außenfassade, von Wappen bis zum Eingangsportal, auch alte Zeichnungen, teilweise schon von 1580. Auch ein Ausschnitt aus der wahrscheinlich ältesten Fotografie des Rathauses von 1858, auf welcher am Markt 5 eben auch zu sehen ist, sowie ein Ausschnitt aus unserem Primärkataster, über welches man eben schnell die Nummern dann der jeweiligen Häuser ablesen konnte.
1: Soweit Sarah Wiest und Malte Weiß zum ersten Haus, welches sie uns vom Häuserlexikon der Stadt Schwäbisch Hall genauer vorgestellt haben, nämlich das Haus, wo heute das Stadt- und Hospitalarchiv ist. Gleich hört ihr hier in den Störfunk-News noch den Rest des Interviews und lernt zwei weitere besondere Häuser kennen.

0: in den Störfunk News dreht sich heute alles um das Häuserlexikon der Stadt Schwäbisch Hall. Es wurde nämlich überarbeitet, unter anderem von Sarah Wiest und Malte Weiß. Die beiden waren bei uns im Störmelder zu Gast und berichten uns von den Häusern im Häuserlexikon, genauer gesagt von 3 besonderen Häusern, die sie sich ausgesucht haben. Ein Haus konnten wir schon kennenlernen und jetzt geht es weiter mit einem zweiten Haus.
1: Das zweite Haus, was wir uns ausgesucht haben, ist das Gebäude, wo heute die Drogerie Müller drin ist. Bei dem Haus wusste ich die Adresse zunächst nicht, deswegen bin ich über unser neues Kartenmodul auf der Startseite gegangen und habe dann einfach, das ist ja ähnlich wie, ich sage jetzt mal, Google Maps, dann kann man sich da so ein bisschen entlang arbeiten und da habe ich dann einfach das Gebäudesymbol angeklickt und dann landet man auch direkt bei dem Hauseintrag. Das Gebäude hat eigentlich mehrere Adressen, das ist eigentlich die Neue Straße 22, Neue Straße 24 und am Spitalbach 23. Das Gebäude ist nach dem großen Stadtbrand 1728 entstanden, also nicht wie das Wittmannhaus vorher hat es den Brand überlebt, sondern das Haus ist tatsächlich abgebrannt. Wir wissen jetzt hier zu den Besitzern leider nur sehr, sehr wenig, beziehungsweise es wurde einfach noch nicht so viel geforscht. Das könnten wir jetzt aber im Zuge der Neugestaltung bzw. der Überarbeitung auch nachholen. Wir haben bisher nur einen einzigen Besitzer für das Jahr 1827. Allerdings ist hier sehr, sehr spannend, was man anhand der Bauforschung und auch anhand der Bilder sehen kann. Unter dem Gesamtkomplex befinden sich insgesamt 6 Keller, die teilweise auch miteinander verbunden sind. Und so wird im Grunde ersichtlich, welche Häuser hier vorher gestanden haben. Die Gebäude, die beim Stadtbrand eben abgebrannt sind, da kann man anhand der Keller dann die alten Grundmauern erkennen oder drauf schließen. So kann man im Grunde erkennen, wie es früher war. An einem Keller kann zum Beispiel festgestellt werden, dass da um 1200, also vor 500 Jahre bevor das jetzige Haus gebaut wurde, stand da ein Steinhaus, das auch eine Mauer außenrum hatte um den Hof. Wir haben aber auch im Häuserlexikon bei den Bildern Werbeannoncen. Also Anfang 1900 war eine Textilhandlung im Gebäude. Der Inhaber, der hat zum Beispiel mit Damenblusen und Korsetten und Hosenträgern und Krawatten geworben. Auf einem Bild, das so etwa um 1930 entstanden ist, erkennt man das Geschäft von Jakob Würzburger. An der Außenfassade stand auch sein Name in Großbuchstaben. Der Jakob Würzburger war Jude und musste sein Geschäft 1936 verkaufen, weil sein Geschäft wie bei anderen Jüdinnen und Juden auch boykottiert wurde. Er hatte einfach ja, keine Möglichkeit mehr, Umsätze zu machen, weil bei ihm nicht mehr eingekauft wurde. Er versuchte dann auszuwandern, ist aber 1939 dann noch in Stuttgart verstorben. Auch sowas findet man im Häuserlexikon. Die Information, die findet man bisher leider nur in der Bildunterschrift zu diesem Bild. Im Zuge der Überarbeitung wird es auf jeden Fall Sinn machen, die Informationen auch in die Besitzerliste einzufügen, weil man da ja eher nicht vermuten würde, dass die Information in der Bildunterschrift auftaucht. Also bei dem Gebäude, wie gesagt, ist sehr interessant, was sich auch so unter der Erde verbirgt oder verborgen hat. Es gibt dann auch alte Pläne bzw. eben auch Bauforschungsakten. Aber Dinge wie die Besitzer könnte man jetzt zum Beispiel auch über die Adressbücher oder die anderen Quellen, über die ich vorhin gesprochen habe, könnte man sicherlich noch sehr viel mehr rausfinden.
0: Das erstmal zum Haus in Schwäbisch Hall, wo heute der Müller drin ist. Hier in den Störfunk News hört ihr noch den Rest des Interviews, nämlich gleich nach der Musik. Am Mikro sind Rosa und Lisa und wir wünschen euch viel Spaß dabei.

0: Ihr hört die Störfunk-News hier auf Radio Störfunk mit Rosa und Lisa, denn wir beide haben im Störmelder ein Interview mit Sarah Wiest und Malte Weiß gehört. Und das hören wir hier auch nochmal in den Störfunk-News. Sie berichten uns nämlich vom Häuserlexikon der Stadt Schwäbisch Hall. Ganz konkret geben sie uns genauere Infos zu drei besonderen Häusern. Und jetzt wollen wir noch das letzte Haus kennenlernen.
1: Also das dritte ist Hafenmarkt 1, das heißt das heutige Gebäude der Kreissparkasse. Haben wir uns ausgesucht, weil es eins der Beispiele ist, bei dem dieselbe Adresse mehrfach überbaut wurde. Das heißt, ich komme gleich drauf, es hatte mehrere Gebäude, ist aber heute eine Einheit. Bei dem Haus kann bereits Ende des 17. Jahrhunderts bestätigt werden, dass das Haus existierte. Wir haben aber kein genaueres Datum, wann es jetzt gebaut wurde. 1710 ging es dann an Johann Jakob Hetzel über. Hetzel war Mitglied des Geheimrates der Stadt. Und der Stadtbrand 1728 hatte das Haus ebenfalls vollkommen zerstört. Und Hetzel hatte aber die Möglichkeit, das Haus wieder vollständig aufzubauen, wenn auch nun mit verändertem Grundriss. Nach dem Aufbau des Hauses nach 1728 hatte sich das Wohnhaus wohl von 4 auf 3 Stöcke verkürzt. Trotzdem überschritt es dann die Maximalhöhe um 3 Schuh, ungefähr heute 0,8 Meter, also nicht sehr viel. Weshalb der gute Herr Hetzel dann erstmal zum Rat gehen musste, um diesen um eine Genehmigung zu bitten. Hat er auch bekommen. Durfte das Haus stehen lassen, auch wenn es 0,8 Meter zu hoch war. Genau. Das Haus wird außerdem auch Kurhaus genannt, eben weil was von der Familie Kur kommt, in dessen Besitz das Haus von ungefähr 1809 bis kurz vor dem Abriss 1938 war. Eben das ursprüngliche Haus der Kurfamilie wurde ungefähr 1938 abgerissen und an seiner Stelle entstand dann zwischen 1937 und 1941 das heutige Sparkassengebäude, eben nach den Entwürfen des Architekten Eduard Krüger. Das Sparkassengebäude ist ein exemplarischer Beleg für den sogenannten Heimatstil, der in den 30ern sehr besonders gepflegt wurde. Aber die größte Besonderheit des Hauses liegt unterhalb des Gebäudes. 1939 stießen nämlich Arbeiter bei den Bauarbeiten für die neue Kreissparkasse auf Überreste einer keltischen Salzgewinnungsanlage. Die Kelten nutzen die salzhaltige Sohle zur Salzgewinnung. Dazu schöpften sie eben Sohle aus Brunnen und lagerten diese dann in großen Holztrügen und anschließend wurde die erhitzt, bis nur noch Salz übrig bleibt. Gefunden wurden nämlich dann auch zahlreiche Holztröge, sogenannte Sohletröge, die in rund 5 Metern Tiefe durch den feuchten Boden gut erhalten waren. Einer dieser Tröge konnte sogar auf 280 vor Christus datiert werden. Ein Teil der Funde wurde aber auch leider 1939 während des Zweiten Weltkriegs in Stuttgart zerstört. Auch zu diesem Bild gibt es zahlreiche Bilder, hauptsächlich vom heutigen Gebäude der Kreissparkasse, aber auch Zeichnungen aus dem 16. Jahrhundert. Und vereinzelt Fotos von dem Gebäude vor dem Abriss, vor allem aber auch Fotos während des Abrisses und den Funden der keltischen Salzgewinnungsanlage.
0: Vielen, vielen Dank für all die Informationen, die ihr uns heute mitgebracht habt. So auch aus persönlichem Interesse, so was macht es mit euch quasi, durch die Stadt zu laufen und einfach so ja zu dem ein oder anderen Haus halt einfach noch so viel mehr zu kennen?
2: Also mir geht es so, dass ich das manchmal gar nicht so richtig wahrnehme. Also auch wenn wir gefragt werden, ihr arbeitet im Stadtarchiv in einem sehr alten, auch denkmalgeschützten Gebäude. Das muss doch total cool sein. Also mir geht es wirklich so, ich nehme das gar nicht wahr. Wir haben auch unten Richtung Marktplatz so ein altes historisches Portal. Auch das sieht wirklich toll aus, aber auch das nehme ich leider mittlerweile gar nicht mehr wahr. Und so geht es mir auch bei anderen Häusern. Also da muss ich auch selber irgendwie mit offeneren Augen auch durch die Stadt laufen, weil einem wirklich vieles einfach, ja, man ist so blind irgendwie, wenn man so seine Abläufe, seine Routinen hat. Aber eigentlich lohnt es sich wirklich, genauer hinzugucken und dann vor allem auch einem auch wirklich Details auf. Und gerade eben durch das Häuserlexikon stößt man dann vielleicht auch auf Sachen, die man so nicht wusste. Also durch den Stadtbrand gab es ja zum Beispiel auch Aufplanierungen. Das heißt, man hat auf den Schutt einfach aufgebaut und wir haben im Bereich vom Gebäude vom Müller, über das ich vorhin gesprochen habe, sind wir heute ungefähr 1,7 bis 3 Meter höher als damals im 18. Jahrhundert. Und seit ich das wusste, laufe ich da doch tatsächlich ein bisschen anders über die neue Straße, weil man sich dann eben vorstellt, wie das damals war, wo man einfach ein ganzes Stück niedriger auch auf der Straße gelaufen ist.
1: Ja, also mir geht's ganz ähnlich. Die Sachen, die noch stehen, die übersehe ich meistens tatsächlich. Aber ich habe die letzten Monate sehr viel damit zu tun gehabt, welche Sachen nicht mehr heutzutage stehen oder gar nicht überbaut wurden. Das heißt, jedes Mal, wenn ich jetzt an einer Stelle vorbeilaufe, wo ich weiß, oh, da habe ich neulich noch im Stadtarchiv mitgearbeitet, denke ich an das alte Haus oder an die alte Sache, die da stand, und sehe auf einmal überall Lücken, wo eigentlich gar keine Lücken davor waren. Also da sind jetzt Bäume, und für mich sieht es aber so leer aus, weil ich weiß, da sollte eigentlich noch ein Haus stehen, das bis vor 100 Jahren noch eben da war.
0: Vielen Dank an Sarah Wiest und Malte Weiß vom Stadt- und Hospitalarchiv der Stadt Schwäbisch Hall für dieses Interview. Dank euch könnten wir viel über die Häuser von Schwäbisch Hall kennenlernen im Störmelder und auch hier in den Störfunk News. Am Mikro sind Rosa und Lisa, und wir haben zum Schluss nochmal Musik für euch.

Heute ging es in den Störfunk News um das, was alle HallerInnen und Haller täglich sehen, nämlich die Häuser der Stadt Schwäbisch Hall. Sarah Wiest und Malte Weiß waren zu Gast. Die beiden sind vom Stadt- und Hospitalarchiv und haben uns die Überarbeitung des Häuserlexikons sowie einzelne Häuser näher gebracht. Damit sind wir jetzt am Ende der Störfunk News. Wenn ihr was von der Stunde verpasst habt, dann macht das gar nichts. Ihr könnt die Störfunk News nämlich in der Mediathek online nachhören unter störfunk.de 7 Tage lang. Die nächste Ausgabe der Störfunk News gibt es dann am 7. Mai. Bis dahin eine schöne Zeit. Am Mikro waren Rosa und Lisa. Tschüss!

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0: Wir freuen uns.
1: Wir freuen uns. Ach, schön, dass ihr eingeschaltet habt. Schön, dass ihr uns zuhört. Dir,
0: dem Jensi und dir,
1: dem Chrissy.
0: Ja, vielen Dank auch von meiner Seite und auch danke dir, Chris, dass wir jetzt die Sendung heute mal wieder machen zusammen.
1: Schön.
0: Letzte Woche,
1: live,
0: Vatertag, genau. Hatten wir eine Pause, ne?
1: Für alle, die jetzt die Wiederholung irgendwann mal in der Zukunft hören werden, wir haben heute nämlich den 21. März.
0: Genau.
1: Mai.
0: März ist unser Kanzler, Mai ist unser Monat. So, keine Verwechslung.
1: Und wir sind im Sommer angekommen.
0: Ey, es ist plötzlich Sommer. Ich sitze hier zwar noch mit der Jeansjacke, ja, aber irgendwie, weil ich so von innen raus friere, aus meiner neuen Wohnung. Genau, kann ich gleich noch was dazu sagen. Aber ja, es ist Sommer. Es ist, ich habe es vorhin gesagt, 8 Grad am Montag gefühlt, ja, morgens und 30 Grad wahrscheinlich am Sonntag.
1: Oder am Freitag geht es schon los.
0: Geht schon los.
1: Morgen. Ich glaube. Nee, du hast recht. Am Sonntag 31, Samstag 30.
0: Ja, gefühlt ewig 40, ja, weil Klimakrise regelt. Genau, aber Chris, bevor wir in Medias Res gehen mit Umzug und was wir da ganz viele Themen heute mitgebracht haben, die Frage, wie geht's dir denn, mein Lieber?
1: Mir geht's ja doch ganz gut. Ich bin ein bisschen erkältet. Also ich habe seit letztem Samstag irgendwie so einen kleinen Schnupfen. Aber heute ist der erste Tag, wo ich morgens aufgewacht bin und gedacht habe, boah, langsam wird's besser.
0: Zum Glück.
1: Genau.
0: Zum Wochenende hin.
1: Zum Wochenende hin, was auch noch ein Thema wird, zum Pokalfinale
0: in Berlin. Ist das dieses Wochenende?
1: Das ist jetzt am Samstag, genau.
0: Ach du Schande.
1: Ja, ja.
0: Ja, natürlich.
1: Und das wäre ja schlimm, da erkältet hinzugehen.
0: Oh, dann muss ich die Wohnung streichen und dann zu jemand fahren, der einen Fernseher hat. Ja. Weil bei dir läuft es nicht auf dem Fernseher, du wirst ja dahin fahren.
1: Ich werde direkt in Berlin sein.
0: Berlin. Oh, Chris fährt nach Berlin.
1: Ja. Wie geht's denn dir, Jens?
0: Ey, jetzt noch besser, wo ich gehört habe, dass am Wochenende für Entertainment gesorgt ist. Entertainment, das auch ohne Internet funktioniert, weil mir geht's gut. Ich habe einen Umzug und ich habe kein Internet.
1: Aber du kannst doch sicher, du bist ja nicht weit umgezogen.
0: Nee, ich könnte in meine alte Wohnung gehen, die genau im Nachbarhinterhaus eigentlich, können wir sagen, liegt. Und da könnte ich auf dem Boden einen Laptop hinlegen oder so einen Campingtisch.
1: Du könntest
0: so
1: ein LAN-Kabel rüberziehen.
0: Ja, genau. Aber Fußball macht ja eh Zusammenschauen, beim Zusammenschauen mehr Spaß. Deswegen, und ansonsten geht es mir trotz des Umzugs und ganz, ganz viel Arbeit, ich bin nämlich jetzt hier wieder gewählter Betriebsrat und da gibt es Menge zu tun, geht es mir gut. Ich habe viel zu viel Energie. Ich habe mich heute gefragt, Chris, ich komme manchmal nach Hause oder so nach zwei Terminen und dann mache ich so einen kleinen Mittagsschlaf und dann nach einem Nachmittagstermin, weil ich einfach keine Energie habe. Es geht nicht anders. Ja. Und heute, es funktioniert einfach. Ich schlafe gerade 6 Stunden, nicht länger, und bin nur irgendwie am Rudeln und man hat die Energie.
1: Läuft.
0: Toll.
1: Freut mich.
0: Chris, wir haben nicht nur ganz viele Themen, sondern auch ganz viel Musik. Möchtest du das erste Lied spielen?
1: Ich finde, um jetzt erstmal in die Sendung reinzukommen, hast du ein richtig cooles Lied reingemacht, was jetzt ein bisschen ein Gedenksong werden kann.
0: Ja, weil Timmy ist von uns gegangen.
1: Timmy Hope. Da hat jemand sich falsch ein Tattoo machen lassen und hat das OE, der das OE vertauscht und anstatt Hope, H-O-E-P.
0: Stark.
1: H-O-E-P,
0: genau. Ja, Hope.
1: Und dann hat er Hope tätowiert.
0: Das ist, also war wohl ein Wahlfan.
1: Ja.
0: Bestimmt ungeimpft.
1: Richtig, ja.
0: Du weißt, solche Leute.
1: Ja.
0: Und auch ungebildet. Naja, also in diesem Sinne, ich bin auf einen Song gekommen von Yes, der heißt Don't Kill the Whale.
1: Und danach habe ich nochmal, damit man das nochmal richtig fühlt, von Roy Bianco und die Ambruzzati Boys, Der Abschied hat immer Saison.
0: Also, ciao Timmy, in diesem Sinne.

0: Was? Ciao, ciao, Bella.
1: Ciao, ciao, Bella.
0: Der Abschied hat immer Saison. Saison. Von Roy Bianco und den Abruzzati Boys hier im Radio Störfunk bei 9. Chris, ich bin umgezogen.
1: Ja.
0: Habe ich vorhin angeschließt. Ich sag's dir. Es ist emotionaler als gedacht. Es war emotionaler als gedacht.
1: Also jetzt im Vergleich zu anderen. Du bist ja schon mal umgezogen in deinem Leben.
0: Ich bin umgezogen worden. Da hatte ich keine Entscheidungsgewalt. Und dann musste ich auch irgendwann ausziehen, um zu studieren. Und da bin ich ganz oft, glaube 3-4 Mal umgezogen. Genau. Und das war zum ersten Mal aus meiner eigenen Wohnung, wo ich allein gelebt habe. Vorher immer nur in WGs, 4 verschiedene WGs gewohnt. Und es ist krass, wie man sich an dieses Alleinsein und seine Höhle bauen gewöhnt. Ja. Und plötzlich
1: muss man
0: diese Höhle wieder abbauen.
1: Ja.
0: Und das ist tatsächlich sehr emotional, also überraschend emotional gewesen. Ja.
1: Weiß gar nicht. Wie war das? Hast du dich die Wochen davor darauf vorbereitet mit Ausmisten, weil du ja schon dann auch weißt, man kann gar nicht alles umziehen? Oder war das bei dir, sag ich mal, eher, gucken wir mal, was reinpasst und dann...
0: Ich hatte schon ein halbes Jahr vorher mal ausgemistet, habe ich gedacht. Und dann beim Umzug, dann habe ich gesagt, okay, dann muss ich so machen, wenn ich es in die Kartons packe, dann in dem Moment entscheiden.
1: Ja.
0: Weil das ist schon der bessere Zugang für mich gewesen. Also wenn ich eh schon von der Wohnung Abschied nehme, ne, dann bin ich in so einem Modus, okay, Cut. Hat aber ganz gut geklappt. Ganz viele Sachen, so Geschirr oder so, zum Hab und Gut und anderen Sozialkaufhäusern oder sowas gebracht, gespendet. Das ist dann auch cool, wenn man es nicht rausschmeißen muss und das noch irgendwo Verwendung findet. Genau, aber ich bin auch nur in das Nebenhaus, Hinterhaus gezogen und konnte quasi, also mit 4 ganz lieben Helfern am Wochenende die eine Wohnung leer räumen.
1: Das ist ja schon krass, genau. Also eine Ansage, mit 4 Leuten Umzug zu stemmen.
0: Ja, echt. Nee, aber ging sehr gut, wenn alle wissen, wo sie anpacken.
1: Und man sieht dann auch einen Fortschritt schnell.
0: Ja, ja, es sind jetzt auch nur 50 Quadratmeter auf 60 Quadratmeter. Oh, aber man kann trotzdem viel ansammeln.
1: Ja, klar. Ja, das geht richtig ab.
0: Genau.
1: Wenn man mal irgendwie 2 Jahre nicht ausmistet, da kommt richtig viel Scheiß zusammen.
0: Aber echt so. Also. Chris, ich wollte dich mal fragen, was sind so deine Umzugserfahrungen? Hast du irgendwelche witzigen Anekdoten oder gibt es für dich Go's und No-Go's beim Helfen?
1: Also ich finde zu wenig Essen und Trinken finde ich ein absolutes No-Go. Ich finde, man muss gut unterstützen. Ich finde, was bei Umzügen auch ein Go ist gute Stimmung machen.
0: Ja.
1: Also es geht da schon ganz klar um die Stimmung. Da muss man dumme Sachen labern, da muss es abgehen. Das ist das Wichtigste. Wie lief bei dir? Was hast du jetzt so? Aktuelle News, was hat sich bewährt, was hat sich nicht bewährt?
0: Also ich finde tatsächlich No-Go, was ich dann auch irgendwie erfüllt habe, weil es doch sehr spontan war, ist eigentlich die Kartons mit den Dingen aus Möbeln, aus Schränken nicht vorgefüllt, vorbereitet zu haben, komplett. Ne? Also wenn ich zum Umzug komme, dann kommen die Helfer kommen ja eigentlich, um die sperrigen Sachen zu schleifen und die Kartons dann und nicht um dabei zuzuschauen oder mitzuhelfen, die Schränke leer zu räumen.
1: Absolutes No-Go. Also das ist das Schlimmste, was man machen kann, wenn man nicht das vorbereitet hat, weil dann man tut andere Leute einladen und denen ihre Zeit nimmt man in Anspruch und hat davor aber keine Zeit investiert.
0: Genau. Und dann heißt nicht beim Umzug helfen, sondern den Umzug für mich machen.
1: Richtig.
0: So. Ja. Das ist halt ein Unterschied.
1: Voll.
0: Genau. Und dann hatte ich mal eine Phase, wo ich gedacht habe, ey, irgendwann, wenn man 10 Jahre lang verdient hat, ja, dann ist das Umzugshelfen vorbei, dann holt man einfach ein Unternehmen und hält die Fresse.
1: Die machen das und die packen alles ein, so. Die wissen, wie es funktioniert.
0: Genau. Aber habe ich ja auch nicht gemacht, weil ich knausrig bin, weil ich Schwabe bin.
1: Richtig, echter Schwab.
0: Richtiger Schwab. Und es macht ja auch irgendwie Spaß. Also das ist dann wieder so ein Go. Wichtig ist, gute Stimmung miteinander zu haben.
1: Auch absolut.
0: Lachen und nur keinen Stress zu machen.
1: Nur dumme Scheiße gelabert.
0: Ja, genau. Und dann auch Getränke, kühle Getränke da zu haben.
1: Ganz wichtig.
0: Und nicht nur so eine popelige Partypizza zu bestellen. Ja. So eine Partypizza, wo du sagst, okay, für so 8 Leute.
1: Jeder kriegt so
0: ein halb lauwarmes Stückchen.
1: Genau.
0: Und dann gibt es noch ungekühltes Bier. Ist auch noch was. Genau, wenn das Bier oder die Getränke dann nicht gekühlt sind.
1: Ja, voll. Genau.
0: Genau. Nee, aber von daher bisher alles gut verlaufen. Am Wochenende muss ich jetzt streichen und dann ist die Wohnung abzugeben Ende des Monats.
1: Und wie ist das für dich? Wie lange brauchst du, um dich irgendwo einzuleben? Also was glaubst du so perspektivisch, wann bist du da?
0: Ich glaube, da bin ich relativ schnell. So schwer mir der Abschied gefallen ist, so wohl fühle ich mich jetzt schon in der neuen Wohnung. Die ersten zwei Tage waren nicht so cool.
1: Ja.
0: Und dann kommen ganz viele Leute in die Wohnung rein und schauen die sich zum ersten Mal an und sagen, ey, das ist doch voll toll hier, das ist doch toll. Und ich merke schon jetzt, okay, jetzt habe ich es eingerichtet.
1: Und jetzt kann das Leben beginnen.
0: Dann ist es auch für mich toll. Ja, genau. Jetzt kann das Leben beginnen, der Alltag. Jetzt kann ich wieder Mittagsschlaf machen.
1: Jetzt
0: werde ich wieder energielos bald.
1: Schön. Ich habe ein Lied für euch mitgebracht, was dann zu unserem nächsten Themenblock ein bisschen passt. Und zwar der Sonderzug nach Pankow.
0: Oh.
1: Von Udo Lindenberg. Viel Spaß.

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0: Stuttgart trifft mich im Zentrum wie Stiller und Undorf. Schon richtig geil.
1: Drei Kanacken, Events.
0: Und nicht Fanta 4. Ja.
1: Und, genau, das war gerade eben. Zuerst kam ja jetzt von Udo Lindenberg der Track und jetzt kam von Junge Arbeiter aus Stuttgart das Lied Stuttgart.
0: Genau, und bevor wir ins Thema gehen, zu dem die beiden Tracks überleiten, wollte ich dir noch eine Rückmeldung geben,
1: ja.
0: Weil das ist unsere kleine Kategorie. Chris und Jens zeigen sich Musik. Und genau. Und der Stuttgart-Track, ich habe den Künstler, Interpreten gerade nicht im Kopf.
1: Junge Arbeiter?
0: Das sind nur junge Arbeiter, nicht Featuring
1: irgendwas. Nee, das sind drei Jungs, ich weiß gar nicht, ob die auch solo was machen, aber die sind so ein Kollektiv und ja.
0: Auf jeden Fall, das war deine Wahl für heute, genau. Dein Pick, und ich fand ihn sehr, sehr sympathisch. Ich bin, wie ihr wisst, treue ZuhörerInnen wissen, ich bin nicht so Hip-Hop-Firm, aber das ist genau meine Geschmacksrichtung. Assig.
1: Mega witzig.
0: Absolute Autopumper-Musik.
1: Ja, so, absolut.
0: Der Beat ist einfach nur
1: also und nur der Bass kommt, gut. Der Bass.
0: Genau.
1: Und dann noch diese, ich weiß gar nicht, was das ist, Flöte.
0: Schöne Dreier-BMW, Golf GTI. Ja, genau. Ja, so ein bisschen orientalisch.
1: Ja, voll.
0: Also hat auch Shisha-Bar-Vibes.
1: Absolut.
0: Alles,
1: absolut.
0: Alle und Haken
1: Dreier,
0: sitzen.
1: Und Dreier-BMW mit ganz lautem Auspuff.
0: Genau. So. Und dann einfach. Der Text ist einfach nur geil.
1: Und trotzdem absolut stabil.
0: Ja, genau, das fand ich auch gut.
1: Also so,
0: Kennex und Deutsche, wir schmeißen. Und
1: alle Arbeiter am Band.
0: Alle, und wir schmeißen die Nazis raus.
1: Ja.
0: Immer geil, wenn Hip-Hop, wir haben uns gerade drüber unterhalten, Hip-Hop auch so stabil, Menschlichkeit. Nicht links,
1: ja. Nicht
0: rechts, einfach Menschlichkeit verkörpern. Ne?
1: Einfach stabil.
0: Also, einfach stabil bleibt.
1: Ja.
0: Genau, also richtig, richtig guter Pick, Chris.
1: Witzig.
0: Vielen Dank. Ich hoffe, ihr hört noch mehr von
1: Junge Arbeiter.
0: Genau.
1: Das ist gut. Die haben auch, kleine Anekdote, die haben am 1. Mai haben die eine Blockparty veranstaltet in Stuttgart und das wurde dann auch irgendwann mal unterbunden von der Polizei. Ich weiß gar nicht, ich kenne mich in Stuttgart auch nicht so gut aus.
0: Über Veggie Voodoo.
1: Genau.
0: Also für die, da beim Classic Rock Café, wo das früher drin war, da ging es ja die Straße runter, ich weiß gerade nicht, wie die Straße heißt, Richtung Hans im Glück und Brunnen. Und da war das Ding.
1: Genau.
0: Da bei dem Parkhaus. Da ist ein Parkhaus gegenüber. Genau.
1: Richtig. Und das war auch einer der Probleme. Nee, das ist auch das Problem von dem Polizeieinsatz. Und zwar haben sich dann Leute, als die dann das Konzert gemacht haben, im ersten Stock, haben sich die Leute auf der Straße gesammelt, um besser zu gucken, haben sie sich dann auch noch auf das Parkhaus draufgesetzt.
0: Ah.
1: Und deswegen musste das unterbunden werden, weil das wäre ja gefährlich, wenn da Leute runterfallen.
0: Ja. Genau.
1: Genau. Und deswegen sind die jetzt in den letzten paar Wochen oder mal ein bisschen durch die Presse gegangen.
0: VfB, ja. Gefährdung, Eigen- und Fremdgefährdung.
1: No.
0: Das sagt mir nee.
1: Das war halt mal nett.
0: Das ist nett schön. VfB, ja. Ole, ole. Apropos VfB.
1: Genau. VfB. Ich muss euch berichten, ich freue mich jetzt schon richtig drauf. Am Wochenende, am Samstag, ist das DFB-Pokalfinale am 23. Mai 2026 und ich fahre mit meinem Bruder nach Berlin.
0: Mit dem Sonderzug.
1: Mit dem Sonderzug.
0: Fast. Deswegen war der Song drin,
1: genau,
0: Leute. Deswegen. Nicht, weil wir plötzlich DDR-History machen oder so.
1: Nein. Das ist ein Berlin-Track.
0: Das ist die offizielle Hymne zum DFB-Pokalfinale 26 oder wie? Nein, also genau, ihr fahrt nach Berlin und ich gehe davon aus, dass ihr ein Hotel habt und dass ihr da übernachtet.
1: Nein, ich kenne jemanden in Berlin, bei dem wir übernachten können.
0: Ach,
1: das ist deine Freundin.
0: Ach, cool.
1: Ja.
0: Wirklich? Ja, ja. Wusste ich gar nicht.
1: Nee, wirklich.
0: Geil. Ja, nee, weil das ist ja wahrscheinlich sau schwer, da jetzt noch
1: Hotel. Absolut verrückt. Wir haben die Tickets, ich habe sie recht spät bekommen, weil jemand anderes ist abgesprungen.
0: Ja.
1: Und ich war der erste Nachrücker im Verein Althal in Schwäbisch Hall.
0: Grüße gehen raus.
1: An Fanclub. Werdet gerne Mitglied. Ist sehr gut.
0: Nehmt die auch BVB-Fans.
1: Nee, auf keinen
0: Scheiße.
1: Fall. und da war ich dann der erste Nachrücker bei den Tickets und habe dann zum Glück noch ein Ticket

0: Doch. Das gleiche Ticket 195 Euro kosten.
1: Was?
0: Und das ist natürlich schon nochmal eine Ansage.
1: Die wollen 195 Euro dafür, dass Bayern da Stuttgart abschlachtet. Und ihr schaut euch das an, die
0: ja, Folge. Das kann ja noch gut sein. Also der Pokal schreibt seine eigenen Geschichten erstmal. Ja,
1: 5 Euro bitte, mindestens ins Phrasenschwein.
0: Ich werde dafür noch mehr berichten. Ich habe schon von utopischen Bierpreisen gehört. Also von
1: was ist dein Tipp?
0: Also letztes Jahr, glaube ich, waren es irgendwie 7,50 Euro für einen halben Liter. Also
1: oh, einen halben Liter auch noch.
0: Ja, ja. Nee, oder 0,4, ich weiß gar nicht.
1: 0,4, aber 2,5% Bier.
0: Genau, irgendwie Bitburger oder so, irgend so ein Bums.
1: Und jetzt?
0: Ich tippe auf lockere 8,20.
1: Ah ja, da gibt man doch gern mal eine Runde aus.
0: Gottes Willen. Da bin ich jetzt sehr gespannt. Was eine sehr coole Sache wird, wird auch davor, treffen sich die jeweiligen Fanlager in Berlin und der VfB Stuttgart, der trifft sich am Alexanderplatz. Und dann treffen sich, dann macht man da ein bisschen Party. Man kann alle Leute treffen, wo man auch weiß, die sind halt auch gerade in der Stadt oder sind halt.
1: Noch
0: auch
1: kurz in Primark gehen.
0: So, kurz neue Klamotten. Gibt's tatsächlich,
1: wenn man schon in Berlin ist.
0: Es gibt tatsächlich, glaube ich, auch einen Fanshop, der dann aufmacht.
1: Okay,
0: da.
1: Ja.
0: Also, wenn man da noch nicht genügend VfB-Fan ist, kann man sich da nochmal.
1: Würdest du dir da was kaufen? Schon planen? Oder?
0: Nee, also keine Ahnung. Weiß ich nicht. Vielleicht, wenn ich irgendwas Witziges sehe, dann kann man sich ja was überlegen. Naja. Aber eigentlich, also, nee, ich bin eigentlich schon gut ausgestattet. Genau, vielleicht ein Schal, wo dann halt das Pokalfinale Schal ist, aber also als Erinnerung.
1: Das ist was ganz Nerviges, so eine Vuvuzela.
0: Vuvuzela. Darf man nicht mit ins Stadion nehmen.
1: Okay,
0: ich hab jetzt die Besucherinfo durchgelesen und das ist verboten.
1: Also, und Pyro?
0: Das halt, bitte
1: Vuvuzela, ist doch kein Verbrechen.
0: Genau. Ich freue mich richtig. Ich werde euch sicher noch berichten davon.
1: Ich freue mich so, dass du da hingehst. Deswegen, ich bin richtig gespannt. Das ist wieder Material für mindestens 2 Sendungen.
0: Locker. Ich mache Bilder, ich mache Videos.
1: Bitte, bitte. Und auch gerne live mitnehmen. Also ich schaue es mir an am Samstag dann und entsprechend erwarte ich so wie so einen Live-Ticker auch.
0: Ja.
1: Also auch mit absurden Geschichten. Und absurde Leute. Aber ja. Und absurde Menschen, die man genau. So trifft.
0: Oh. Erste Bierdusche.
1: Ja, sowas. Genau.
0: Ja, ich freue mich, freu mich auch schon auf den, also die Althaller haben eine aktive Chatgruppe und da wird dann immer geschrieben, was gerade eigentlich passiert oder auch und das, da freue ich mich auch schon drauf.
1: Und bitte auch so Leute, die gedacht haben, ich kaufe mal Tickets fürs Finale, was so Leverkusen-Fans, die einfach darauf spekuliert haben, dass ihr die Pillendreher spielt.
0: Ich glaube, man kann keine Tickets früher kaufen. Die Verlosungen sind alle später.
1: Macht es Sinn. Nicht so wie
0: erst,
1: bei WMs.
0: Durch ist. Nee, genau,
1: ja. Das ist immer so geil, wenn dann einfach so ganz viele Engländer da sind und vorher war wieder Elfmeterschießen.
0: Alle total enttäuscht.
1: Ja.
0: Ach ja, schön.
1: Chris, ich habe dir was Neues mitgebracht von den Rolling Stones. Die haben ein neues Album angekündigt, das im Juli kommt. Das ist eine alte Band, ich weiß, aber Rough and Twisted ist so ein Hammer-Track. Und wie man in dem Alter, also ich glaube, die sind so viele über 80, also drei über 80-Jährige, wie man sowas noch produzieren kann, klar, mit Studiotechnik, das Grau, also die haben Kohle bis zum geht nicht mehr, das hört man der Produktion nur an. Aber trotzdem, so einen Song zu schreiben und zu performen, hammergeil. Also viel Spaß mit Rough and Twisted.

0: Celluloid Heroes von den Kings. Und was haben wir davor gehört?
1: Davor haben...
0: Ist schon lange her.
1: Ja, oh Gott, das ist wirklich lang her.
0: Auch von mir.
1: Ah, von Rolling Stones.
0: Genau.
1: Rough and Twisted.
0: Ja. Richtig, ey, zwei Bands aus den 60ern.
1: Ja.
0: Und das war mein heutiger Pick für unsere Kategorie.
1: Wir zeigen uns Musik.
0: Wir brauchen einen Trailer, ich sehe schon. Genau. Und genau, deswegen, Chris, jetzt, ich bin ganz gespannt, wie gefällt er dir?
1: Ich fand ihn richtig cool. Ich habe ein paar Mal gehört. Ich muss sagen, ich habe noch nicht so richtig auf den Text gehört. Ich habe es vorhin mal versucht, aber ich bin dann irgendwas anderes kam dann wieder dazwischen und dann konnte ich es nicht wirklich. Aber was ich sagen muss, ich habe vorhin, also ich war erstmal erstaunt, dass ich das Lied noch nie gehört habe. Also ich kenne wahrscheinlich auch nur die Top 5 Lieder.
0: Von Kings, ja. You Really Got Me, Lola.
1: Lola, genau. Also ja. Sowas habe ich noch nie gehört, deswegen war es was Neues. Ich bin vorhin losgelaufen hierher, oder dass wir uns treffen, und habe dann so über Schwäbisch Hall geguckt, gerade so in so einen frühen Abendhimmel, und bin dann da mit der Musik gelaufen und ich fand, das hat schon richtig gute Stimmungsmusik gemacht. Das war schon so sehr frei und ach ja, schön und...
0: Es ist sehr getragen mit diesem Akkordeon, ja. Und diesem, es hat sowas, ja, Wippendes.
1: Sehr, ne? Breites, sehr Positives.
0: Ja.
1: Von dem her, vielleicht kannst du ja noch mal ein bisschen mehr dazu sagen, was die eigentlich singen.
0: Also Celluloid Heroes im Sinne von Celluloid, also Filmbänder sind ja aus diesem Stoff. Und genau, da geht es einfach um Movie-Stars, also um Filmstars und eigentlich den Blick darauf zu sagen, okay, die haben ja, also ich möchte quasi so jemand sein, weil die sterben nicht, die bleiben immer jung, die sind unverwüstlich und genau, das ist glaube ich so die Kernaussage von den Lyrics. Ich habe gerade versucht mitzusingen off-air, ich habe es leider nur am Schluss mitbekommen und genau, I wish my life was a non-stop Hollywood movie show, a fantasy world of celluloid villains and heroes, because celluloid heroes never feel any pain and celluloid heroes never really die. Genau, und dann ganz viel Anspielung halt auf Hollywood und auf die Stars und hier Go Down Hollywood Boulevard. Ja, genau, in dem Sinn. Muss man jetzt wahrscheinlich nicht so sehr um die Ecke denken, schon sehr direkt, aber ich lieb Ray Davis, ja, ist es Ray Davis? Ah, welcher von den Davis-Brüdern ist der Sänger? Ich glaube Ray Davis.
1: Der Große.
0: Dave Davis und Ray Davis, der Größere. Ja, genau, der große Bruder. Und ich mag die Stimme von dem so.
1: Ja.
0: Ich habe schon mal in der Sendung Kings gespielt und da habe ich auch gesagt, ich hatte so eine Kings-Phase, das war schon ein halbes Jahr her. Und da habe ich auch gesagt, der Typ kann für mich irgendwie jeden Song macht er besser einfach.
1: Mhm.
0: Nur diese Stimmfarbe. Kennst du da auch? Es gibt so manche Sänger, die können einfach, ja, die catchen ein. Das ist einfach angenehm, genau.
1: Ja.
0: Chris, schön, dass es dir gefallen hat.
1: Cool, dass du mir gezeigt hast. Ich habe noch ein Lied und danach haben wir noch eine coole Rubrik für euch. Und zwar, wir sagen euch ein paar kleine Fakten oder Sachen, die wir neu gelernt haben. Seid gespannt, es wird um Casio-Uhren und Nasensprays gehen. Was ihr da lernen würdet, hört ihr nach dem nächsten Track.
0: Wir liefern hier.
1: Viel Spaß mit Meister von Federhall.

0: Federhall.
1: Mit Meister.
0: Apropos Meister, ein DFB-Pokal-Sieger. Nee, nicht Meister. Es gibt nur einen Meister.
1: Gibt einen Meister. Und
0: das ist der FC Bauern.
1: FC Bauern.
0: Drecksbauern. Chris, wir haben eine Kategorie angekündigt vor dem Song von Federhall.
1: Random Facts.
0: Random Facts, also willkürliche Fakten für unsere deutschsprachigen ZuhörerInnen.
1: Innen.
0: So. Chris, was ist dein Fakt über Nasenspray?
1: Nasensprays, und zwar wie man es richtig benutzt. Und zwar, ich habe immer Nasenspray so benutzt, also keine Ahnung, das sagt ja das Wort schon, steckt man die Nase, sprüht man und zieht halt hoch.
0: Ja.
1: War falsch. Ich habe immer gesprüht und ich habe dann so gesprüht, dass es dann auch wieder so runtergelaufen ist und dann so komisch geschmeckt hat.
0: Ja. Einfach durchspülen.
1: Hä?
0: Wie eine
1: genau.
0: Spülung eigentlich.
1: Gedacht, gut, klar,
0: viel hilft viel.
1: Kommt in die Nase rein und,
0: ja, und
1: muss ja dann auch irgendwie rauskommen. War aber falsch. Ich habe irgendwann mal ein Video gesehen, dass man das mal anders machen muss. Und jetzt war ich ja erkältet oder bin ich noch ein bisschen erkältet. Und der richtige Weg ist, man steckt es rein, tut es dann ein bisschen nach unten drücken, heißt man macht es ein bisschen in die Waagrechte.
0: Also Richtung Kopf?
1: Ja, das ist, genau, ein bisschen nach unten tut man drücken, also man steckt es rein nach unten und tut es dann auf die Kopfaußenseite, auf die jeweilige machen. Heißt, wenn man ins rechte Nasenloch sprüht, geht man dann Richtung rechtes Ohr.
0: Ja, genau.
1: Also,
0: und mit der Öffnung des Sprays.
1: Genau. Und sprüht dann. Und dann ist es so, dass das Spray gar nicht irgendwie hinten runterläuft oder so oder gar nicht direkt rausläuft, weil das dann wirklich mal die Nasennebenhöhlen frei macht. Und ich war jetzt richtig geflasht. Ich habe das nämlich wirklich noch nie gemacht und mir hat es auch noch nie jemand erzählt. Also ich finde auch schlimm, dass man das irgendwie in 28 Jahren Lebenszeit nicht mitbekommt, wie man richtig Nasenspray anwendet. Wusstest du das?
0: Du siehst mich schockiert, ganz ehrlich, Chris. Ich find's so krass. Warum steht, also.
1: Das steht nirgends drauf.
0: Steht es nicht auf ihr, fragen Sie Ihren Arzt oder Apotheker.
1: Also sicher steht das da drauf, aber.
0: Aber
1: also
0: das liest ja kein Mensch.
1: Bei einem Nasenspray, das Wort ist es doch schon.
0: Ja, also. Genau, selbst erklären. Das ist so wie so Ohrentropfen.
1: Genau,
0: oder so.
1: Du machst halt in die Ohren rein. Ja. Also, da guckt mal nur, wie viele Tropfen und wie lange.
0: Aber nicht welche Richtung.
1: Genau. Ich war richtig geflasht und ich habe es heute meinem Arbeitskollegen erzählt, der ist über 60 und hat gesagt, das hat er auch noch nie gehört.
0: Okay, dann bin ich, okay. Liebe Zuhöris, das ist, geht raus an euch, schickt uns eine Mail bitte ins Studio. Habt ihr das gewusst oder nicht? Und wie alt seid ihr? Wie lange habt ihr falsch gesprayt, wie Chris quasi einfach volle Pulle in die Spülung gemacht?
1: Und wenn ihr es schon wusstet, seit wann wisst ihr es?
0: Seit wann wisst ihr es?
1: Und wie? Genau. Wer hat es euch gesagt?
0: Ja, bitte. Also Mail ins Studio. Ihr kennt die Adresse.
1: Kennt die Adresse. So, jetzt.
0: So, jetzt pass auf.
1: Casio-Uhr.
0: Heute saß ich, ich habe eine Casio-Uhr und zwar die F91W.
1: Das ist eine sehr schwarze und mit vielleicht kleinen blauen Akzenten.
0: Genau, das ist das klassische Modell, das ist irgendwie 35 Jahre alt, 90er Jahre, Casio, japanische Firma, die haben so eine unverwüstliche billige Uhr.
1: Digitaluhr.
0: Digitaluhr kennt jeder irgendwie, wenn ihr danach googelt, seht ihr das Bild. Ja, kenne ich. Auf den Markt gebracht und heute in der Teamsitzung saß der liebe Markus, grüße ihn raus, neben mir und dann sagte er, Jens, stabil, du hast dieselbe Uhr wie Osama Bin Laden. Da sage ich halt, Osama Bin Laden ist tot, wenn ich so auf meine Uhr schaue. Und dann hat er gesagt, ja, aber der hatte die immer. Das war die einzige Markensache, mit der man Osama Bin Laden gesehen hat. Und dann hat er recherchiert während der Teamsitzung und hat mir von Weiß so einen 5 Jahre alten Artikel geschenkt, weil da war 30 Jahre Casio und oder 30 Jahre dieses Uhrenmodell. Und da wurde eben berichtet, dass ganz viele Terroristen und Umstürzler und linke Zecken und also diese Uhr wohl tragen. Und vor allem Terroristen, ne? Also unverwüstbar, ähnlich Kalaschnikow oder was habe ich vorhin gesagt, Toyota Pickups.
1: Oh ja, genau.
0: Also dass das einfach gerne benutzt wird. Lest euch selber mal durch und wenn ihr selber eine Casio F91W euer eigen nennt, dann seid ihr eigentlich fast schon Taliban. Das als Info von mir. Ja, da hatten wir jetzt zwei Fun Facts. Und
1: schließen damit unsere Sendung ab.
0: Wir müssen unsere Sendung langsam abschließen.
1: Es war toll, Jens. Es hat mir wirklich richtig viel Spaß gemacht. Ich freue mich, wenn wir uns das nächste Mal hören.
0: Genau. Bleibt nichts anderes zu sagen, als noch einen Song anzukündigen. Genau. Oder?
1: Es kommt noch 4 Tage von immer wieder Wirsing.
0: Geil, ich bin gespannt, kenne ich auch nicht. Ja. Und ich wünsche allen eine geile Zeit. Ich bin jetzt 2 Wochen hintereinander nicht dabei. Und bleibt stabil. Tschüss.
1: Ciao, ciao.

Es ist Sonntag, es ist 14 Uhr und damit ist Zeit für Musik aus. Ich bin heute allein im Studio, weil alle anderen ausgeflogen sind, das schöne Wetter genießen. Ich bin hier im dunklen Studio, schön abgedunkelt, dass es hier auch schön kühl bleibt. Draußen tobt das Kuchen- und Brunnenfest und deswegen habe ich mir gedacht, gibt's diese Woche einfach mal Musik aus Rally House. Einfach ganz entspannt. Ja, legen wir direkt los mit The Shapeshifter.

Chaos auf Radio Störfunk. Ja, relativ entspannt für so einen Sonntag. Es ist immer noch wunderschönstes Wetter und ja, bei uns geht es jetzt immer noch weiter mit House. Viel Spaß, das ist JC mit Always.

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4: Ja, willkommen zurück bei Musik aus. Weitere Infos zum Sommerfest findet ihr auf www.störfunk.de. Dort findet ihr auch unseren Livestream, wo ihr 24/7 worldwide reinhören könnt. Ansonsten findet ihr dort noch unsere 7-Tage-Mediathek, wo ihr jede Sendung 7 Tage lang abrufen könnt, jederzeit, gerne auch mehrere Male. Ja, wir machen einfach weiter mit Haus. Macht euch einen schönen Sonntag.

Ihr hört Musik aus hier auf Radio Störfunk. Es ist 14.40 Uhr auf einen schönen Sonntag. Jetzt geht's hier weiter mit Lazy at Flat 22 von Jolo und Salame. Viel Spaß!

Leute, das war Musik aus. Mein Name ist Silas, ihr hört uns auf Störfunk. Entweder auf der 97.5 in Schwäbisch Hall oder auf der 104.8 in Crailsheim oder 24/7 worldwide im Internet auf www.störfunk.de. Ja, wir haben heute ein bisschen Hausplatten gehört, einfach so entspannt auf das schöne Wetter. Genau, ich verabschiede mich von euch. Wir hören uns nächste Woche wieder, wie immer sonntags 14 Uhr.

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1: Leute, was für ein Einstieg in die fantastische Sendung Lost Songs auf Radio Störfunk. Hier am Mikrofon DJ Joxe, leider heute ohne meinen Wingman DJ Sascha, dafür habe ich aber den oberaffengeilen Stargast Mimi hier bei mir.
2: Guten Tag.
1: Grüezi wohl, vierte.
2: Schleimer.
1: Wie geht's? Wie sieht's aus?
2: Sehr gut.
1: Ja, weil ich's kann, weißt
2: du. Genau.
1: Ah, sehr schön.
2: Ja, krasser okay. Mix war das gerade.
1: Krasser Mix.
2: Da war irgendwie
1: alles dabei.
2: Alles.
1: So war es ja auch.
2: Können
1: angekündigt.
2: Wir aufhören?
1: Ja. Nee, ein Punkrock-Song fällt noch, dann sind wir durch.
2: Ja, also.
1: Ja.
2: Freebird Live, das können wir dann rausklingen lassen.
1: Ja, genau, dann gehen wir runter, holen uns 5 Bier und genau. Also den Song
2: auf.
1: Also. Gar kein Problem.
2: Bei dem Wetter.
1: Ja, ey, Traumwetter, Leute, Traumwetter. Wahrscheinlich hört uns keiner zu, weil ihr alle draußen seid. Kann ich verstehen, bin auch nicht beleidigt. Wer doch da ist, darf gerne Mail schreiben und sich einen Song wünschen aus den genannten Kategorien. Ansonsten machen wir, was wir wollen. Ja. So sieht es nämlich aus.
2: Wünsch
1: was zu den Songs von dir sagen, die wir bisher gehört haben?
2: Ich weiß nicht, welche das waren. Ich bin jetzt schon der Überblick verloren.
1: Ja, tatsächlich haben wir gehört von Judas Lightning Strike, ja, von Airborne Running Wild und von den Outlaws There Goes Another Love Song und Call Me The Breeze.
2: Ah, ja, war Lynyrd Skynyrd, ja, Call Me The Breeze. Das ist echt, kennst du das, wenn du Leute fragst, ey, kennst du Lynyrd Skynyrd? Und dann gucken sie sich an und sagen, hä, was? Und sagst, Sweet Home Alabama, ah, ja, klar. Aber das war jetzt, ja, mal was anderes, Call Me The Breeze. Von dem Film Renegade, haben wir es vorhin schon drüber gehabt, ja? Mit Terence Hill, wo er mit dem Gaul hinter drauf in der Gegend rumfährt.
1: Wer den aus Film nicht kennt, bemüht mal eure Streamingdienste, vielleicht findet ihr den ja, sicherlich ein Klassiker. Was immer geil ist bei Terence Hill, wie auch bei Bud Spencer und Terence Hill, ist die deutsche Synchronisation.
2: Weltklasse.
1: Ja. Dadurch sind die ja quasi in Deutschland oder in deutschsprachigen Ländern berühmt worden, weil die Synchronisation einfach viel witziger ist als englische Original tatsächlich. Und ja, das freut uns natürlich. So sieht's aus. Ich habe mir gerade was überlegt, so während dem Babbeln habe ich gedacht, ich mache jetzt gleich den Punkrock-Song, da haben wir es erledigt. Das wär, oh, da läuft was, da muss ich aufpassen. Kein Fehler machen, Regel Nummer 1, ist ja schon einer passiert. Geht aber niemand was an, hier passieren nie Fehler. Wir sind Weltklasse. Jetzt kommen auf jeden Fall die Toten Hosen. Und zwar anlässlich ihres Konzerts am 13.06. in Stuckitown. Ja, wer da Karten hat, kann sich freuen. Sehr gute Geschichte, sehr cooles Konzert bestimmt.
2: Gibt es keine mehr wahrscheinlich, oder?
1: Boah, ich würde es jetzt nicht verneinen. Also
2: okay.
1: Irgendwas kriegst du bestimmt und vor allem wird er kurz vorher
2: auftauchen. Für 300 Euro aus Litauen?
1: Nee,
2: so wie, das so wie, was war das bei
1: gehen und kaufen
2: Dropkick dort. Murphys, genau.
1: Ah, das darfst du nicht machen.
2: Ja.
1: Das nicht machen.
2: Ich kann ja aber ich bin reinkommen.
1: Ja. Ja, ja, also, okay, das ist natürlich was das wert. Das
2: hat funktioniert. Ja.
1: Sensationell. Also, jetzt habt ihr ein Beispiel gehabt, wie man es nicht macht. Ja. Wenn ihr Fragen dazu habt, Mail an der Mimi ja, hier ins Studio und einfach Frage. Du, wie war die Adresse in Litauen, wo man die Karte herkriegt?
2: Das war super.
1: Das war spitze.
2: Ja, zwei betrunkene Radiomoderatoren heimfahren. Herrlich.
1: Herrlich. Jawohl, yeah, Baby.
2: Bombeabend.
1: Da sage ich jetzt nur Geld und Gold, genau der passende Song von der Hose da dazu, ja, weil darum ging es ja eigentlich. Los geht's.

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4: Ah, der Hinweis in eigener Sache. Das Sommerfest vom Störfunk. Geht alle hin, dreht völlig durch, habt Spaß und gute Laune. Das wünsche ich mir auf jeden Fall.
5: Ja. Kann man bei dem Wetter haben, ja.
4: Jetzt im Moment kann man es auf jeden Fall. Das heißt,
5: wenn man will.
4: Hoffentlich dann auch gutes Wetter.
5: Wann ist es nochmal? Sorry.
4: Habe ich vergessen.
5: Okay,
4: warte,
5: gut. Danke.
4: Moment, das können wir vielleicht hier ablesen. Nee, doch, 27.06.
5: Okay.
4: Ja. Hm. Sommerfest, Störfunk, so sieht's aus. Haben unsere Buftis produziert, den Jingle. Weltklasse Mädels, sehr gut.
5: Ja, und jetzt. Unsere was?
4: Buftis. Weißt du nicht, was ein Bufti ist?
5: Ah, das ist, Zivi. Früher waren es Zivis, okay.
4: Bei uns hat es noch Zivis.
5: Genau.
4: Ja, genau. Oder freiwilliges soziales Jahr.
5: Okay.
4: Ja. Das war früher
5: jetzt der Name, ja.
4: So sieht's aus. Die machen das sehr, sehr gut. Ja. Willst du ein bisschen was erzählen zu deinen Songs, die wir gerade gehört haben?
5: Ja, oder? Molly Hatchet war dabei. Why Won't You Take Me Home? Scheibe aus 2000. Gab's aber auch schon in den 70er, so ein bisschen parallel zu Lynyrd Skynyrd. Wir haben es, Jokes und ich haben es schon gerade gehabt. Molly Hatchet ist ein bisschen rotziger.
4: Ja, genau.
5: Hat was, nicht ganz so verspielt wie Skynyrd, aber ich kann es jedem empfehlen zum Nachspielen mit der E-Gitarre. Herrlich.
4: Ja, wer
5: da kommt
4: kann
5: man
4: halt
5: in Ekstase im Wohnzimmer.
4: Wer halt kann, ja.
5: Ja, natürlich.
4: Also ich muss mich da rausnehmen, ja, ich komme mit 6 Seiten nicht klar, 4 reicht, ja.
5: Ja, also, ja. Was soll ich jetzt zu 4 Seiten sagen? Oh Gott.
4: Ich hab Kopf, du kriegst von mir mal eine Ukulele, die hat auch nur 4 Seiten. Da freue ich mich jetzt schon.
5: Genau. Und nochmal Southern Rock mit Great White.
4: Ja.
5: Auch herrlich.
4: Great White, sehr geile Band.
5: Eher 80er. Also 70er, glaub ich, noch nicht. So wirklich 80er dann.
4: Ja, genau. 80er und Anfang 90er waren die noch da gut dabei, würde ich sagen. Ja. So, sonst fällt dir nichts ein.
5: Dann war noch einer, oder?
4: Ah ja, da war doch noch einer. Jetzt muss ich selber noch denken. Ich bin mir nicht mehr sicher. Sick for the Cure, Cinderella haben wir schon laufen lassen, oder?
5: Das haben wir schon laufen lassen.
4: Also,
5: ja. Aus Southern Rock.
4: Gesagt?
5: Ja, also heute ist ziemlich...
4: Southern Rock lastig. Ich habe jetzt gerade ist mir eingefallen, ich suche jetzt Motorhead raus, weil eigentlich brauchen wir wenigstens einen Motorhead-Song. Darfst du kurz drüber nachdenken und dir einen wünschen?
5: Ich?
4: Ja, das darfst du gerne machen.
5: Okay.
4: Aber nicht durchdrehen. Ja, kann ich schnurzen.
5: Wie viel Zeit habe ich denn?
4: Zum Überlegen oder zum...
5: Nee, ich muss jetzt geschwind über mein Archiv durchkramen.
4: 25 Minuten hast du noch Zeit. Nee, sagen wir mal 20 Minuten, dann spielen.
5: Okay, nee, ich weiß nicht schon.
4: Wenn wir schon den letzten Song haben, hast du nur noch 15 Minuten.
5: Ich weiß nicht schon.
4: Ja, also. Edge. Ich mache jetzt heute Special Edge. Das ist aus Southern Rock. So sieht es nämlich aus.
5: Hey, wir sind im Süden.
4: Ja, lieber.

0: Ah, die Bastos. Da geht ein Gruß raus an den Sascha, ein Dankeschön, denn der hat mich zu denen gebracht. Vorher habe ich das gar nicht gekannt.
1: Das war jetzt gar nicht so schlimm, wie ich dachte.
0: Sehr, sehr gut. Ja, ist ja auch nicht wirklich harter Ska. Ja.
1: Ja.
0: Da kommen sie aber her, also die haben früher schon eher Ska gemacht. Hm. Aber das ist ja jetzt schon Pop-Ska, Pop-Rock-Ska. Ja. Und da kam eine neue Scheibe, glaube ich, jetzt raus vor kurzem oder kommt erst raus. Ich bin mir nicht sicher. Der Sascha hätte wahrscheinlich die Infos nächste Woche mehr wahrscheinlich zu dem Thema. Ja, und dann sind wir jetzt ja fast schon durch mit unserer Sendung. Ich gucke mal noch, ob irgendeiner uns vielleicht noch was geschrieben hätte, ja, aus Lust und Laune. Natürlich nicht, weil die alle in der Sonne rumhängen. Kann ich verstehen, ja. Hier im Anschluss ist Radioparty und so weiter. Da gibt's was zu essen. Greife ich zu. So sieht's nämlich aus.
1: Was gibt's?
0: Chili Sin und Con Carne, also mit und ohne Fleisch.
1: Ah, okay.
0: Ja.
1: Und du nimmst was?
0: Ohne.
1: Ach, was?
0: Mit ohne.
1: Ja. Echt jetzt?
0: Ja.
1: Okay.
0: Schnitzel mit Pommes. Kleiner Scherz. Ja. So, ja, dann sind wir mit dem bunten Reiger schon durch. 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Ja, so sieht es nämlich aus.
1: Ich muss kurz da, weil der Motorhead-Song lief, so Gedenksekunde an Phil Campbell.
0: Guitar Hero.
1: Ja, jetzt ist nur noch einer.
0: Ja, ist so.
1: Lemmy weg, Phil Campbell weg und Mickey D.
0: Ha. Ja, wobei es gab ja auch bei Motorhead, wie bei alle Bands, die über Jahrzehnte aktiv sind, diverse Umbesetzungen, Neubesetzungen, Abgänge.
1: Ja, die letzten 25 Jahre waren sie konstant.
0: Dann, ja. Ja.
1: Genau. Und jetzt ist nur noch einer übrig und der versauert bei Scorpions.
0: Ay caramba! Wieso das denn?
1: Weil es ein Dachreiter hat, weiß ich nicht. Der wählt eine langsame Tod wahrscheinlich.
0: Ja, nee, vielleicht hat er ja Spaß dran. Das ist ganz einfach. Mm. Spiele und dann noch Geld dabei verbinden ist immer gut. Ja.
1: Naja, dann.
0: Wenn du Neid trommeln kannst, glaube ich schon, ist bestimmt gut.
1: Und ich freue mich auf den letzten Song heute.
0: Ja, jetzt kommt aber der vorletzte Song, ja. Auf den freue ich mich. Und zwar I Love the World von New Metal Army vom fantastischen Album Thunder and Consolation von 1989. Wer das nicht hat, muss es sich unbedingt sofort kaufen. Ja, so sieht es nämlich aus.
1: Und dann kommt Peaceful Easy Feeling,
0: genau,
1: von den Eagles. Richtig. Und das habe ich tatsächlich vor langer Zeit in der Band auch gesungen. Also nicht nur Gitarre gespielt, sondern tatsächlich auch gesungen. Konnte ich auch mal, ja.
0: Ja, da müssen wir das aber ganz laufen lassen, weil das New Metal Army ist 5 Minuten, dann müssen wir das...
1: Das passt schon, das Gefühl kommt rüber.
0: Ja,
1: also, alles gut.
0: Dann geht's los, macht's gut, genießt das schöne Wetter, schaltet wieder ein, wenn es heißt... Los Songs auf Radio Störfunk, Funk, Funk, direkt aus dem All zu euch.
1: Ciao, servus.

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3: Hallo, seid herzlich gegrüßt zur heutigen Sendung des Südnordfunk, der Ausgabe 129 im Februar 2025 bei Radio Dreieckland oder bei einem anderen freien Radio eurer Wahl. Durch die Sendung begleitet euch Eva, die auch redaktionell verantwortlich ist. Und heute erwartet euch wieder ein thematisch recht abwechslungsreiches Programm. Unsere Kollegin Antonia Vangelista war auf einem Protestmarsch vor dem Weltwirtschaftsforum in Davos und hat sich dort umgehört. Luciano Ibarra hat mit dem Klimaaktivisten Tazio Müller gesprochen, unter anderem über die Frage, was die Klimabewegung noch tun kann, wenn sich die Gesellschaft gegen den Klimaschutz entschlossen hat und eine Phase ökologischer und sozialer Kollapsdynamiken begonnen hat. Und ich habe ein KollegInnengespräch mit David Graf geführt, in dem es um die aktuellen Ereignisse und Entwicklungen rund um die US-kolumbianischen Beziehungen geht, aus gegebenem Anlass der Rückführungspläne vermeintlich illegal Eingewanderter von Seiten Donald Trumps. Musikalisch begleiten uns daher auch einige kolumbianische Bands. Los geht's mit Melandia y la Tigra. Melandia y la Tigra ist ein kolumbianisches Musikprojekt, das sein eigenes Genre namens Rasca spielt. Und Rasca ist im Rock und in den traditionellen Klängen der Andenregion des Landes verwurzelt. Und der Song, den ihr jetzt hört, der heißt Zapatos.

0: Gegen eine Wirtschaft, von der vor allem große Unternehmen und Staaten im globalen Norden profitieren, haben sich in der Schweiz Mitte Januar viele Menschen zu einer Protestwanderung aufgemacht. Am Wochenende vor dem Weltwirtschaftsforum, dem World Economic Forum, kurz WEF, in Davos, sind sie mit Bannern, Rufen und Musik an zwei Tagen Richtung Davos gewandert. Antonia Vangelista hat sich für uns auf der Protestwanderung umgehört, welche Kritik es insbesondere aus Süd-Nord-Perspektive am WEF und der Weltwirtschaft gibt.
1: Sonntagmorgen, 19. Januar 2025. Kirchenglocken in Klosters in den Schweizer Alpen. Dann Rufe, noch etwas verschlafen. Ein paar Menschen summen das alte Partisanenlied Bella Ciao. Jemand wäscht einen großen Topf ab, in dem im Morgengrauen Porridge serviert wurde. Immer mehr Menschen stolpern aus der Turnhalle auf die Straße, packen ihre Isomatten und Rucksäcke auf den Rücken, schnüren ihre Wanderschuhe. Über 300 Menschen sind unterwegs zum... zum WEF, zum World Economic Forum nach Davos. Die meisten Menschen sind aus der Schweiz und aus Deutschland. Aus Berlin und anderen südöstlichen deutschen Städten sind zwei ganze Busse gekommen. Darin saß auch Leonie Bröcheler. Sie arbeitet bei der NGO WEED, die sich für eine ökologisch nachhaltige, global gerechte und demokratische Weltwirtschaft einsetzt.
2: Ich bin hier mit Leuten, die mit mir arbeiten, auch bei WEED, und Freundinnen. Eine gemischte Gruppe quasi aus Aktivistinnen. Und wir sind am Freitag in Berlin losgefahren, zusammen mit dem Kipppunkt-Kollektiv. Die haben eine Bildungsreise organisiert und Solibusse organisiert. Solibus e.V. ist uns hergefahren, also aktivistische Busfahrende. Und jetzt wandern wir seit gestern nach Davos und kommen da gleich an.
3: Und was habt ihr für ein Plakat mitgebracht? Was steht da drauf und warum?
2: Wir haben mehrere Plakate, tatsächlich, wir waren sehr fleißig. Wir haben ein großes WEF-Logo gemalt, da steht drauf World Exploitation Forum. Und ein anderes Plakat, da steht drauf Economy for All, not Economy for Few. Und das dritte, das, was du, glaube ich, gesehen hattest, das steht drauf, Smash Colonial Capitalism. Genau, unser Fokus ist auf weltwirtschaftliche Zusammenhänge und vor allem die Ausbeutungsstrukturen zwischen Ländern des globalen Nordens und sehr mächtigen westlichen Konzernen und Menschen, die im globalen Süden leben, die jetzt die Klimakrise schon zu spüren bekommen.
3: Und was ist genau die Kritik und die Forderungen, die ihr hier im Gepäck habt und mit denen ihr hier zur Protestwanderung angereist seid?
2: Ich glaube, auf den Punkt gebracht ist unsere Kritik, dass das Weltwirtschaftsforum abgeschafft gehört. Und die Begründung ist, dass dort Politiken und Wirtschaft besprochen werden, die ganz viel Teil der Probleme sind, Ursprung der Probleme sind und nicht dazu beitragen, dass es mehr soziale Gerechtigkeit auf der Welt gibt und auch nicht dazu beitragen, dass wir effektiven Klimaschutz voranbringen. Und das WEF stellt sich sehr in diesem Licht dar und betreibt ziemlich effektives Greenwashing und ist eine Bühne für mächtige Konzerne, sich da reinzuwaschen von Verantwortung, was Klimaverschmutzung betrifft, was auch Menschenrechtsverletzungen betrifft. Also Energieunternehmen wie Shell, wie RWE können sich da echt so als grüne Transformationstreiber präsentieren. Das sind die gleichen Unternehmen, die vor 3 Wochen bei der COP lobbyiert haben, damit das fossile Zeitalter noch weitergeht. So. Und diese Unternehmen haben kein Interesse daran, was mit Menschen auf der Welt passiert oder was mit dem Klimawandel passiert. Die haben vor allem Profitinteresse, das sind aktiennotierte Unternehmen. Das Hauptziel in dieser Wirtschaftsweise und in der Denkweise von den CEOs, die hier ab nächster Woche sich treffen und mit PolitikerInnen besprechen, ist die Aktienrendite zu steigern ihrer Unternehmen.
1: Das Weltwirtschaftsforum ist offiziell eine Lobbyorganisation und Schweizer Stiftung. Zum jährlichen Treffen kommen nach eigenen Angaben 3000 Teilnehmende, darunter gut 50 Staats- und Regierungschefs. Die zentralen Gäste sind aber globale Unternehmen. Für ihre Mitgliedschaft und Teilnahme am Forum zahlen sie mindestens 60.000 Franken. Manche Mitglieder, sogenannte strategische Partner, können mitbestimmen, was auf dem Forum diskutiert wird. Für einen Preis von 500.000 Franken, die ihre Mitgliedschaft kostet. Um ihre Aktienrendite zu steigern, machen die Unternehmen durchaus nicht vor der eigenen Haustür Halt. Das hat Ladies Franzl und ihre MitstreiterInnen dazu bewegt, hier mitzuwandern.
4: Wir sind eine Gruppe von Peruanern, die aus verschiedenen Ecken Deutschlands kommen. Dazu kamen welche aus Genf, aus Brüssel, aus Frankreich, aus Dänemark. Und dann haben wir uns also hier getroffen und es geht ja um diese Demo. Den 20. bis 24. Januar findet sich hier in Davos in der Schweiz eine Konferenz über die Weltökonomie. Und in dieser Konferenz teilen ja verschiedene Bonzen, also verschiedene Mächtige der Wirtschaft, die die ganze Welt praktisch in der Hand haben. Und die werden jetzt also sicherlich interessiert haben, was oder wo ihre Geld investieren können. Und meistens ist es in Lateinamerika, weil das ist also der größte Besitzer von Bodenschätzen. Es geht um Naturgas, es geht um verschiedene Mineralien wie Gold, Kupfer und alle die geschätzte Mineralien, die in weltweit in der Industrie eingesetzt wird.
1: Während die Wandernden durch den weißen Schnee stapfen, schwenken Mitglieder der peruanischen Gruppe die Vipala, die Flagge verschiedener indigener Völker in Lateinamerika. Diagonal verlaufende Quadrate leuchten in den Farben Rot, Orange, Gelb, Weiß, Grün, Blau und Violett. Dabei steht zum Beispiel Rot für die Mutter Erde, Violett für die Philosophie und Politik der Andenvölker und Grün für Wirtschaft und Produktion. Die Gruppe kritisiert, dass die aktuelle Wirtschaftsweise die Erde und auch die Menschenrechte nicht respektiert, so Kari aus Frankfurt.
5: Beispiel der Lithium jetzt ist ein Produkt sehr interessant für große Unternehmen, für die Anbau der elektrischen Autos. Aber die Sache ist, die Auto ist elektrisch ist sehr gut für unsere Lebenswelt, für unsere Erde. Aber das ist komisch, weil hinter der Produktion bekommen große Berge, viele Wasser, viele Menschen gestorben. Eine große Kontamination. Wo ist die Ökologie? Wo ist der Kummer unserer Erde? Das ist eine Falsch, nur ist eine große Marketing.
1: Neben der ausbeuterischen Wirtschaftsweise, die viele Menschen und die Umwelt krank macht, protestiert die Gruppe auch gegen die amtierende Präsidentin von Peru, Dina Boluarte. Sie ist im Amt, seitdem der vorherige Präsident Pedro Castillo nach einem Putschversuch abgesetzt wurde.
4: Wir sprechen auch hier unsere Gegenstimme, dass hier unsere illegitime Präsidentin Dina Boluarte in diese Treffen der Wirtschaft teilnimmt. Wir sind nicht einverstanden, weil Dina Boluarte ist eine Person, die unsere legitime Präsidentin Pedro Castillo, also den Platz übernommen hat. Und das ist nicht anerkannt von der ganzen Bevölkerung. Aber anscheinend hat sie kein Interesse, das Amt zu verlassen. Und aus diesem Grund hat sie auch also diese Aufgabe übernommen, hierher nach Davos in der Schweiz zu fahren.
1: Dina Assassina steht auf einem Plakat. Dina die Mörderin. Bei Protesten gegen die Regierung wurden allein in den ersten 4 Monaten ihrer Amtszeit 50 Menschen getötet und mehr als 1.400 verletzt. Während wir auf einem schmalen Pfad bergauf durch den Tiefschnee stapfen, erklärt mir Kari, dass diese undemokratische Regierung den globalen Unternehmen den roten Teppich ausrollt.
5: Wir kommen eine Extremdiktatur ohne Respekt für die Rechts, ohne Respekt für die Demo, ohne Respekt für die Freien, ohne Respekt für die Pachamama. Und dann gestorben und verließ viele Leute. Aber dieser Präsident, wir kommen nach Davos, wir kommen mit einer großen Garantie. Wenn diese große Unternehmen wollte geht nach Peru, sind alle Möglichkeiten sind da, sie garantieren mit einer Waffe. Das ist eine konkrete Geschichte von Davos. Das ist konkret Geschichte von dem Kapitalismus.
1: Um die Geschichten und Kritik an Davos sichtbar zu machen, laufen die Teilnehmenden der Strike WEF-Wanderung durch die Dörfer und häufig auch über die asphaltierten Kantonsstraßen. Am zweiten Tag kreuzt die Gruppe die Zufahrtsstraße nach Davos. Die Leute machen sich es hier erstmal bequem. Die Sonne scheint schließlich. Höchste Zeit für ein kleines Tänzchen oder eine Schneeballschlacht. Manche rollen Schneekugeln auf die Straße und sprühen Parolen auf den Boden. Smash Capitalism. Wirtschaft demokratisieren. End Neocolonialism. Schreiben Sie auf die Straße. Ich komme mit einer Schweizer Aktivistin ins Gespräch.
6: Wir sind hier von Debt for Climate und das ist eine globale Organisation, angeführt von Menschen aus dem globalen Süden, eine Grassroots-Organisation. Und auf unserem Banner, also auf diesem Banner, das du jetzt gleich hier siehst, steht Who owes whom. Das bezieht sich darauf, wer schuldet denn wem was. Es geht ja um die Schulden und die Länder des globalen Südens schulden gemäß diesem System, schulden sie dem Norden Geld, aber eigentlich schuldet ja der globale Norden den Ländern des globalen Südens viel mehr als Geld, also einfach durch unseren Ausstoß des CO2, durch den Kolonialismus und den Neokolonialismus und die ganzen Extraktionen, die wir durchführen in den Ländern des globalen Südens. Und das ist auch die Forderung von Debt for Climate, die bedingungslose Streichung der Schulden von den Ländern des globalen Südens.
1: Eine zweite Frau hält einen mit Krepppapier beklebten Luftballon in der Hand. Er erinnert ein bisschen an eine Bombe und trägt die Buchstaben des Internationalen Währungsfonds, IMF. Die Aktivistin erklärt mir, dass es sich hierbei eigentlich um eine Piñata handelt, eine bunte Figur, die in Mexiko und anderen Ländern normalerweise bei Kindergeburtstagen mit Leckereien gefüllt ist.
7: Auch unsere Kollegen von Debt for Climate in Mexiko, die sind dort bei einem Protest beteiligt und die werden dort so eine Piñata, die gleiche, zerschmettern. Und wir machen das hier auch, weil wir sagen, wenn es den IMF nicht mehr gibt, weil das ist eine der Hauptinstitutionen, um den globalen Süden quasi wirtschaftlich zu unterdrücken, sagen wir mal, der die Schulden verteilt, dann wäre die Welt viel schöner.
8: Und weißt du, in welchem Kontext sie das in Mexiko gemacht haben?
7: Weißt du das genauer?
6: Ich glaube, sie weiß. Ja, das ist eine gemeinsame Aktion also von Debt for Climate Mexico, aber sie sind Teil von einer großen Bewegung, in der verschiedene Organisationen sind. Das nennt sich FIA. Sie haben 29 Forderungen erstellt für soziale Gerechtigkeit, für Umweltgerechtigkeit, für ein besseres Leben für die Menschen in Mexiko, aber auch überall auf der Welt. Und eine der Forderungen ist die Entschuldung der Länder des globalen Südens.
1: Es sind einige Forderungen, die die Protestierenden mitbringen nach Davos. Ob sie dort gehört werden, wo sich die UnternehmerInnen und PolitikerInnen über freien Handel, Trump und künstliche Intelligenz den Kopf zerbrechen? Fraglich. Aber immerhin ist sichtbar. Ideen, wie sich die globale Wirtschaft ändern müsste, deren Vertreter in Davos zusammenkommen, gibt es viele.
0: Vielen Dank an Antonia für ihre Eindrücke aus dem frostigen Davos. Musik von Sistema Solar mit dem Song Yo Voy Ganao.

0: Die Regierung von US-Präsident Donald Trump will in den ersten Wochen der neuen Amtszeit beweisen, dass sie die vermeintlichen Probleme im Land angeht. Besonders in die USA eingewanderte Menschen stehen dabei im Fokus. Es kommt landesweit zu Razzien durch die Migrationsbehörde ICE, die sich besonders gegen Menschen aus Lateinamerika richten. Die MigrantInnen werden dann von Regierungsfliegern oder gar Militärmaschinen in ihre Heimatländer zurückgebracht. Als der Präsident Kolumbiens, Gustavo Petro, zwei dieser Abschiebemaschinen des Militärs vergangene Woche die Landung verweigerte, löste er damit eine kurze, aber heftige diplomatische Krise zwischen den beiden Ländern aus. Mein Südnordfunk-Kollege David Graf hat sich mit dem Fall befasst und wir haben uns vor der Sendung darüber unterhalten.
1: David, wie hat denn die Trump-Regierung auf die Verweigerung der Landeerlaubnis reagiert?
2: Also die Reaktion war schon sehr heftig. Präsident Trump hat dann noch am selben Tag angedroht, ab sofort 25% Strafzölle auf kolumbianische Produkte zu erheben und sogar damit gedroht, diese dann nach einer Woche auf 50% anzuheben. Außerdem sollten kolumbianische Regierungsvertreterinnen die Einreise verweigert werden und auch normale, ganz normale Visaverfahren an der kolumbianischen Botschaft, beispielsweise in Bogotá, wurden kurzzeitig ausgesetzt. Präsident Petro hat daraufhin dann erneut reagiert und seinerseits angekündigt, Zölle auf amerikanische Produkte zu erheben. Im Laufe des Tages ist es aber dann dem diplomatischen Korps Kolumbiens in Washington wohl auch mit Hilfe der kolumbianischen Rechten gelungen, die Wogen zu glätten. Der politische Gegner der Petro-Regierung, der gute Kontakte eben zu Außenminister Marco Rubio hat, hat also dazu beigetragen, dass die kolumbianische Regierung letztlich klein beigegeben hat und die Abschiebeflüge unter US-Bedingungen akzeptiert hat. Und daraufhin hat die US-Regierung dann erstmal wieder die Androhungen auf Eis gelegt.
1: Kolumbiens Präsident Petro, der hatte ja gesagt, Kolumbien würde die Menschen in Empfang nehmen, allerdings nur unter humanitären Bedingungen. Wie sind die Abschiebungen in den vergangenen Tagen jetzt abgelaufen?
2: Ja, manche der mittlerweile rund 700 Personen, die jetzt zurückgekehrt sind, haben von menschenunwürdigen Bedingungen und Behandlungen berichtet. Während der Flüge in den US-Militärmaschinen, aber auch vorher durch die Behörden vor Ort. Sie wurden teilweise an Händen und Füßen gefesselt, mussten zum Teil einheitliche Gefangenenkleidung tragen und durften nur das Wenigste überhaupt von ihrem Hab und Gut in einem Stoffbeutel mitnehmen. Genau wegen dieser Behandlung hatte Petro ja eigentlich die Landung verweigert.
1: Sind es denn verurteilte Straftäter, die nun ausgewiesen wurden?
2: In den meisten Fällen nicht. Kolumbianische Medien berichten, dass es Menschen sind, Männer, Frauen und teils auch Minderjährige, deren Aufenthaltsstatus einfach ungeklärt war, beispielsweise weil ihr Asylantrag abgelehnt wurde.
1: Und ist es eigentlich ungewöhnlich, dass lateinamerikanische MigrantInnen aus den USA deportiert werden?
2: Nein, eigentlich nicht. Das war während der Vorgängerregierungen auch schon so und bislang ist die Zahl der unter Trump Deportierten auch nicht höher als unter der Regierung Biden beispielsweise. Selbst unter Trump 1, also in der ersten Trump-Präsidentschaft, wurden weniger Menschen nach Lateinamerika abgeschoben als beispielsweise unter Barack Obama noch. Allein Kolumbien hat letztes Jahr mehr als 24.000 Menschen aus den USA empfangen. Der Unterschied ist, dass Trump das Militär bemächtigt hat, die Behörden bei der Grenzsicherung und bei den Abschiebungen zu unterstützen. Deshalb werden diese nun auch teilweise in Militärflugzeugen eben durchgeführt und nicht ausschließlich in Charterflügen, wie das sonst üblich war. Und die zur Schau gestellte Behandlung der Migranten hat dann auch eine neue Qualität, die wohl vor allem darauf zurückzuführen ist, dass die Regierung Trump diese martialischen Bilder auch braucht, um der Wählerschaft eben zu signalisieren, seht her, wir tun was.
1: Warum ist die kolumbianische Regierung dann doch so schnell angeknickt?
2: Naja, ich denke, hier zeigt sich das Machtungleichgewicht zwischen einer Hegemonialmacht USA und der Abhängigkeit von diesem Hegemon, in die sich dann ein wirtschaftlich und militärisch schwächerer Staat wie in diesem Fall Kolumbien begeben hat oder auch gezwungen wurde über die letzten Jahrzehnte. Zwischen den USA USA und Kolumbien gibt es seit längerem ein Freihandelsabkommen und die USA sind auch nach wie vor der wichtigste Handelspartner Kolumbiens. Kolumbien exportiert Rohöl, Gold, Kaffee und Schnittblumen, also vor allen Dingen Rohöl, Gold, Kaffee und Schnittblumen in die USA und importiert gleichzeitig auch viele wirtschaftliche Produkte aus den USA, beispielsweise Mais, Schweinefleisch oder eben Milchprodukte. Der Punkt ist, die USA könnten die kolumbianischen Produkte zumindest mittelfristig auch aus anderen Staaten importieren, während die kolumbianische Wirtschaft ihrerseits auf die Devisen und auch auf die Importe aus den USA eigentlich kaum verzichten kann. Das heißt, Zölle von 25 oder sogar 50% würden der kolumbianischen Wirtschaft einen sehr schweren Schlag versetzen. Und man muss natürlich auch die engen gesellschaftlichen Beziehungen bedenken. In den USA leben rund 1,3 Millionen KolumbianerInnen. Wie viele Lateinamerikaner überhaupt schicken diese, die in den USA leben, schicken diese Menschen diese sogenannten Remessas, also Geld aus den USA zu ihren Familien nach Hause. Und wenn die ausbleiben oder eingeschränkt werden, dann stellt das für viele Menschen natürlich auch ein großes Problem dar in Kolumbien.
1: Eine Sache sind die Wirtschaftsbeziehungen, aber eine andere auch die politische oder militärische Zusammenarbeit. Meiner Erinnerung nach galt Kolumbien doch immer als enger Verbündeter der USA in Lateinamerika.
2: Ja, das stimmt. Kolumbien ist neben vielleicht El Salvador und Ecuador eigentlich der einzig verbliebene enge Verbündete der USA in Lateinamerika. Panama war das lange, aber nach den Äußerungen Trumps, sich den Panama-Kanal zurückholen zu wollen, ist die Situation oder ist das Verhältnis dort auch nicht das Beste. Für Kolumbien gilt das neben den Handelsbeziehungen vor allem auch für den Kampf gegen den Drogenhandel. Kolumbien ist der größte Produzent und Exporteur nach wie vor von Kokain. Deshalb sind die kolumbianischen Behörden und besonders das Militär für die USA ein wichtiger Kooperationspartner im War on Drugs. Es gibt zum Beispiel nach wie vor mehrere Militärbasen in Kolumbien mit US-Präsenz und Kolumbien empfängt auch mehrere hundert Millionen Dollar Militärhilfe im Jahr. Aber das ist eigentlich auch nur ein Teil von den insgesamt 410 Millionen Dollar ungefähr, die Kolumbien 2024 aus den USA erhalten hat, geht ein wichtiger Teil auch in Menschenrechtsprojekte, in Substitutionsprogramme für Coca-Bauern, in Gesundheitsversorgung, in Entminungsprojekte oder auch in Stärkung der Justiz oder die Umsetzung des Friedensprozesses in Kolumbien mit der Guerilla. Dass Donald Trump also unabhängig von dieser kurzen diplomatischen Krise vorher schon alle USAID-Gelder weltweit für 90 Tage eingefroren hat, das hat in Kolumbien auch enorme Auswirkungen, gerade für die Bevölkerung in ländlichen Regionen, in Konfliktregionen oder auch für Kleinbauern, die eben an den Substitutionsprogrammen für Coca-Anbau teilnehmen. Sollten sich die Beziehungen zwischen der linken Regierung in Kolumbien zu den USA also weiter verschlechtern, und das könnte unter einem neokonservativen Außenminister wie Marco Rubio durchaus der Fall sein, dann sitzen die USA auch hier am längeren Hebel. Kolumbianische Expertinnen fürchten sogar, dass die Trump-Regierung Kolumbien deklassifizieren könnte, wie das heißt, was also letztlich bedeutet, dass Kolumbien keine US-Hilfsgelder mehr erhalten würde, weil man eben in der US-Regierung der Ansicht ist, dass die Bekämpfung des Drogenhandels in Kolumbien nicht effektiv genug ist.
1: Wie wird diese diplomatische Krise im Rückblick nun in Kolumbien bewertet?
2: Also einerseits ist Petro erstmal von seinen Anhängerinnen dafür gefeiert worden, dass er zumindest versucht hat, Trump die Stirn zu bieten. Dazu muss man wissen, dass Petro als Linker damit auch so einen anti-imperialistischen und auch anti-amerikanischen Instinkt angesprochen hat, der ja in Lateinamerika quasi zur ideologischen Grundierung gehört, bis hinein in Teile des liberalen Bürgertums. Andererseits sieht man in Kolumbien natürlich auch die Sachzwänge. Für viele Regierungsprogramme, gerade im sozialen, ländlichen Bereich, braucht man eben auch Hilfsgelder, unter anderem aus den USA und damit eben auch den guten Willen der aktuellen US-Administration. Deshalb kann man sich solche offenen Schlagabtäusche eigentlich nicht leisten. Und was die Wirtschaft betrifft, ist ein recht einhelliger Tenor, dass Kolumbien langfristig versuchen muss, die kolumbianische Wirtschaft zu diversifizieren. Heißt, dass man nicht nur versucht, von einem sehr stark exportorientierten Rohstoffexportmodell wegzukommen, hin zu mehr Agrarproduktion, aber auch Tourismus und einer gewissen Industrialisierung im eigenen Land, sondern eben auch seine Handelspartner diversifiziert. Das hat in den vergangenen Jahren Bestrebungen in Kolumbien gegeben, engere Handelsbeziehungen zu Indien aufzubauen und natürlich auch zu China, beziehungsweise die zu intensivieren, wie das andere lateinamerikanische Länder auch schon viel stärker gemacht haben. China ist beispielsweise für Brasilien, Chile und Peru mittlerweile wichtigster Handelspartner, noch vor den USA. Und erst im vergangenen Oktober hat Kolumbien dann damit begonnen, Teil der chinesischen Seidenstraßeninitiative zu werden.
1: Und denkst du, die Zeit, als Lateinamerika der sogenannte Hinterhof der USA war, wie noch im vergangenen Jahrhundert, dass die jetzt vorbei ist?
2: In dem damaligen Ausmaß sicher ja. Also wirtschaftlich versuchen viele Länder Lateinamerikas, ihre Außenhandelsbeziehungen schon länger breiter aufzustellen und sich so eben bis zu einem gewissen Grad aus der Abhängigkeit von den USA zu lösen. Das heißt aber nicht, dass es überhaupt keine Abhängigkeit mehr geben würde. Aber die USA haben sicherlich deutlich an Einfluss in Lateinamerika verloren. In Lateinamerika hat es im Zuge dieser Entwicklungen weg von den USA auch Bestrebungen gegeben, sich als regionaler Block zu organisieren. Das scheitert aber oft schon an der politischen Ausrichtung der einzelnen Regierungen. Also wir haben einerseits aktuell in Lateinamerika die linksautoritären Regierungen in Venezuela, Nicaragua, teilweise Bolivien oder auch Kuba. Und dann eher die sozialdemokratischen Regierungen, aktuell in Chile, in El Salvador, in Brasilien, unter Lula oder eben auch Kolumbien. Und dann die explizit rechten oder libertär autoritären Regierungen wie seinerseits Bolsonaro in Brasilien oder aktuell Javier Milei in Argentinien.

0: eine Verrohung der gesellschaftlichen Mitte und damit einhergehend den Aufstieg faschistischer Bewegungen. Was kann die Klimabewegung noch tun, wenn sich die Gesellschaft gegen den Klimaschutz entschlossen hat und eine Phase ökologischer und sozialer Kollapsdynamiken begonnen hat? Darüber habe ich mit dem Politikwissenschaftler und Klimaaktivist Tadjo Müller gesprochen. Tadjo plädiert dafür, dass die Klimabewegung den Kontext des Kollaps akzeptieren und als Aktionsfeld von morgen erkennen muss, um wieder handlungsfähig zu werden. Wir kämpfen nicht mehr gegen, sondern in der Klimakatastrophe.
1: Wenn man in die Welt schaut, ist es total leicht, an der Welt zu verzweifeln. Ich meine, vor ein paar Tagen hat der Chef der CDU im Bundestag gesagt, ich scheue mich, das zu zitieren, von täglichen Massenvergewaltigungen aus dem Milieu der Asylanten gesprochen. Das ist totaler Quatsch. Donald Trump hat gesagt, dass ein Flugzeug abgestürzt ist, weil zu viele Schwule und Lesben in der Air Traffic Control sitzen. Wenn man in die Welt rausguckt, sieht es aus wie eine totale Katastrophe. Und es ist total leicht, daran total zu verzweifeln, einerseits, oder den anderen Weg zu gehen, es einfach zu ignorieren, zu verdrängen, zu sagen, lalala, ist alles nicht so schlimm.
2: Beschreib uns mal kurz, warum erleben wir gerade so eine krasse Verrohung der Gesellschaft? Warum werden wir immer irrationaler?
1: Wir reagieren auf unser eigenes Scheitern. Die Welt, wie wir sie kennen, wird einfach nicht mehr so weiterlaufen, weil das Klima halt am Kollabieren ist. Und diese Einsicht verdrängen wir, aber nicht nur wegen der Angst, sondern auch wegen der Schuldhaftigkeit. Wir reden als Gesellschaft seit 40 Jahren über Klimaschutz. Wir wissen auch, dass wir in einer Welt leben, in der wir sehr viel mehr die Welt zumüllen als ärmere Menschen, also als der Großteil der Welt. Wir profitieren am meisten von der Zerstörung der Welt, viel mehr als andere. Und das bedeutet, dass wir nicht nur die Angst verdrängen, sondern auch die Schuld. Und außerdem schämen wir uns, dass wir so blöd waren, das Problem in den letzten 40 Jahren nicht zu lösen. Weil wir reden darüber ja schon seit Ewigkeiten. Im Grunde haben wir Angst, wir fühlen uns schuldig und wir schämen uns. Und das mag jetzt ungewöhnlich in der politischen Analyse klingen, aber ich sage, als Gesellschaft verhalten wir uns wie jeder Mensch, der vor einer Situation steht, wo er es total verkackt hat. Wo er irgendwas, was richtig wichtig ist, komplett in den Sand gesetzt hat. Damit setzt man sich ungern auseinander. Und diese Klimasache haben wir halt die letzten 40 Jahre komplett in den Sand gesetzt. Und wer jetzt denkt, wir machen doch Klimaschutz, den weise ich nur darauf hin, dass in Deutschland die ganze Zeit Gasinfrastrukturen dazu gebaut werden, dass wir ständig mehr fossile Brennstoffe verbrennen und dass wir als Welt ständig mehr emittieren. Also haben wir es mit dem Klimaschutz versemmelt. Damit wollen wir uns nicht auseinandersetzen. Und als Klimaaktivist kann ich jetzt sagen, und das ist auch ein Teil der Geschichte in dem Buch, da beschreibe ich, wie zuerst alle immer sagten, hey Klimaaktivisten, ihr seid ja voll nett, voll super, euch mögen wir total. Und wie in den letzten Jahren sich das umgedreht hat, weil jetzt sind wir Klimaaktivistinnen und Aktivisten ja die, die die Gesellschaft an ihr Scheitern erinnern. Wenn ihr uns auf der Klima auf der Straße kleben seht oder in einem Tagebau, dann denken die meisten nicht, oh cool, Klimaaktivismus, sondern shit. Das ist so, wie als würde jemand sagen, du hast vergessen, irgendwie das Geschirr zu machen und es schimmelt schon im Waschbecken. Das heißt, jetzt mach mal bitte das Geschirr und wirst sagen, nein, eklig, ich will da nicht hingucken, ich will da nicht hinschauen. Das ist sozusagen die Irrationalität der Gesellschaft. Die ist wirklich wie so ein, wie ein Kind, das sagt, nein, ich will mich nicht mit den Folgen meiner eigenen Handlung auseinandersetzen. Bad, das ist ja für die Erwachsenen. Wir sind im Grunde eine kindliche, dumme, verdrängende Gesellschaft gerade. Und das werfe ich nicht jedem einzelnen Menschen vor, das analysiere ich als gesellschaftliche Form. Ich nenne es die Verdrängungsgesellschaft. Bis auf die allerabgehängtesten leben die meisten von uns ja im verhältnismäßig materiellen Wohlstand im Vergleich zum Rest der Welt. Ich glaube, die meisten Menschen in Deutschland sind sich dieser Tatsache völlig bewusst, dass es aus einer ökologischen und einer Gerechtigkeitsperspektive irgendwie nicht funktionieren kann, einen Pullover für 4 Mark bei Primark zu kaufen. Ich werfe das niemandem vor. Natürlich macht es Sinn, den dann zu kaufen. Aber gesamtglobal gesellschaftlich macht das halt keinen Sinn. Und wir wissen, dass so wie wir leben eigentlich nicht funktionieren kann. Dass wir über, um den Soziologen Stefan Less nicht zu zitieren, wir leben nicht über unsere Verhältnisse, wir überleben über die anderer. Und weil die goldene Regel immer der am weitesten verbreitete ethische Maßstab ist, was du nicht willst, was man dir tut und so weiter, wir leben ständig gegen unsere eigenen ethischen Maßstäbe. Wir sind ständig nicht die, die wir sein wollen. Und das verdrängen wir. Das schämt uns. Das macht uns schuldig fühlen. Und das ist eben, wir leben in einer Verdrängungsgesellschaft, die einfach nicht wahrhaben will, wer und was und wie sie ist.
2: Es gibt diesen Wunsch der Mitte der Gesellschaft, das bestehende Modell der letzten Jahrzehnte so weit wie möglich fortschreiben zu können, weiter wachsen zu wollen. Und diese Stabilität, die eigentlich die Vergangenheit ausgemacht hat, die kommt jetzt mächtig ins Wanken.
1: Richtig.
2: Und da fängt die Gesellschaft im Prinzip an, drauf zu reagieren. Und das geht erstmal von so einer Verunsicherung bis zu einer latenten Aggressivität bis hin zu ganz krassen Reaktionen, die dann ins dieses Irrationale kippen. Du sprichst nämlich auch vom Coming Out der Arschlochgesellschaft. Fass uns mal kurz zusammen, was dein Gedanke da ist.
1: Ihr müsst euch das so vorstellen, wir sind eine Gesellschaft, die vorgibt, ganz humanistische Werte zu haben. Wir glauben ja als deutsche Gesellschaft, dass wir nach der Urkatastrophe, dem quasi ethischen Kollaps der Shoah und der Ostfront und der Nazizeit, dass wir uns geläutert haben. Dank der 68er, die dann angeblich noch die letzten Nazis entfernt haben, sind wir jetzt die geläuterte Gesellschaft. Wir sind nachhaltig, wir sind feministisch, wir sind aufgeklärt, wir sind gleichgestellt, alles Mögliche. Das ist unsere Selbsterzählung. Die Realität unserer Gesellschaft ist natürlich nicht so. Wir beuten andere Gesellschaften aus. Wir dumpen den Müll unserer Lebensweise denen auf den Kopf. Das ist schon mal gar nicht gleichgestellt. Das ist gar nicht humanistisch. Das ist gar nicht aufgeklärt. Das ist einfach nur kolonialistische Scheiße. Wir leben einfach nach den alten Werten einer europäischen Ausbeutergesellschaft. Die anderen sind weniger wert. Wir machen alles richtig. Wir haben die Vernunft gebunkert. Aber wir haben eine Erzählung, die sagt, wir sind alle ganz gleichgestellt und aufgeklärt. So, das schafft kognitive Dissonanz, ein Begriff, den viele kennen. Das ist, wenn sich das Verhalten und die Werte nicht decken. So, dann gibt es immer zwei Optionen, weil es total unangenehm ist. Man kann entweder sein Verhalten anpassen oder seine Werte ändern. Verhalten anpassen haben wir teilweise versucht, zum Beispiel beim Klima. Da gab es, glaube ich, ehrliche Versuche zu sagen, lasst uns das mal anders machen. Lasst uns nicht so klimazerstörerisch leben. Es gibt das Gleichstellungsgesetz, es gibt das Selbstbestimmungsgesetz. Da gibt es ein paar Sachen, wo wirklich die Gesellschaft versucht hat, wir passen uns mal unseren Werten an. Dieser Begriff der Transformationsüberforderung, der von ganz vielen Soziologinnen zurzeit verwendet wird. Also man sagt, die Gesellschaft ist von der Transformation, von den Anforderungen von Corona und Krieg und Klima überfordert. Dem stimme ich zu, aber ich würde es spezifizieren. Ich würde sagen, die Gesellschaft ist ethisch überfordert. Wir müssen jetzt uns so aufstellen, dass wir die Kriegsmaschine aus Russland nicht verstärken durch unseren Energiehunger, damit wir den Ukrainerinnen helfen können. Wir müssen uns irgendwie zu Gaza-Israel verhalten, auf eine Art und Weise, die tatsächlich humanistisch ist und nicht nur unseren eigenen Interessen entspricht. Wir sollen jetzt anerkennen, dass es natürlich Transmenschen gibt. Wir sollen es anerkennen, die gibt es halt. Wir sollen anerkennen, dass es Tag und Nacht gibt. Aber das sind alles Dinge, die Menschen ethisch überfordern. Und das merken alle von uns im Alltag. Wenn ich ständig sage, jetzt denk mal an die Ökologie, denk mal bitte an die Arbeitsverhältnisse und denk mal, wenn du deinen Kaffee kaufst, wenn du auf deinen Laptop guckst, all diese ethischen Fragen, das ist ehrlich gesagt anstrengend, weil die Struktur unseres Lebens eben eine ausbeuterische Imperiale ist oder spätimperiale. Uli Brandt und Markus Wissen nennen es die imperiale Lebensweise. So.
2: Das heißt, wenn ich zum Beispiel auf mein Smartphone schaue oder meinen Laptop benutze, ich weiß irgendwo, dass da Menschen im Kongo ausgebeutet werden.
1: Aber wenn du dir das jeden Tag vergegenwärtigen würdest, würdest du ja wahnsinnig werden. Du und ich arbeiten jeden Tag mit unseren Handys und unseren Laptops.
2: Also verdrängen wir eigentlich diese Informationen, die wir kennen.
1: Ganz genau. Aber je mehr diese Information sich aufdrängt, desto mehr bin ich eben in dieser kognitiven Dissonanz. Und dann kann ich entweder das Verhalten ändern, und das ist wahnsinnig schwierig. Könnten du und ich einfach jetzt in unserer Arbeit diese ganze technologische Infrastruktur weglassen? Ich wüsste nicht wie. So. Die andere Möglichkeit ist dann halt, die Werte zu verändern. Und zwar auf eine ganz trotzige Art und Weise. So nach dem Motto, ja, das mit dem Klima hat nicht geklappt. Ja, scheiß doch drauf, ist mir doch egal, dieses blöde Klima. Ich habe keinen Bock mehr. Ich habe keinen Bock mehr, mir ständig die Frage zu stellen, ob es okay ist, das N-Wort zu benutzen, Schule auf der Straße auszulachen, mit 42 durch die Fußgängerzone zu fahren. Ich mache jetzt einfach, was ich will, weil alles andere, diese Ansprüche überfordern mich. Und ich stehe jetzt dazu. Das ist eine Trotzreaktion. Das hat nichts mit Rationalität zu tun. Diese Reaktion erleben wir jetzt wieder, aber im Kontext einer rapide eskalierenden ökologischen Katastrophe, wo jedes Mal, wenn ich sage, ey, denkst du bitte dran, das Klima zu schützen, sage ich nicht nur, denkst du dran, das Klima zu schützen, sondern ich sage implizit mit, und denkst du daran, dass das Klima gerade kollabiert und im Grunde die Zukunft total dunkel wird. Jedes Mal produzieren wir bei den Menschen eine Gegenreaktion, wenn jemand sagt, nee, das ist mir zu viel, ich will halt so leben, wie ich will, gerade weil wir wissen, dass dieses Leben nicht mehr funktionieren kann. Gerade weil wir wissen, dass das Leben, das wir leben, nicht nur ein moralisches Unding ist, sondern einfach auch zunehmend an den objektiven ökologischen Carrying, also an der Tragfähigkeit der Welt sozusagen scheitert. Das geht einfach nicht. Stell dir vor, es kann nicht jeder Mensch auf der Welt leben wie Elon Musk. Und es kann auch niemand jeder Mensch auf der Welt so leben wie die Durchschnittsmenschen in Deutschland. Das geht nicht. So, also wir wissen unterbewusst, dass die Leben, wie die wir jetzt leben, nicht nur moralisches Unding sind, sondern bald auch realistisch einfach nicht mehr möglich sind, also materiell.
2: Das heißt, wir müssen uns eigentlich auf so einen Zustand der Dauerkatastrophe im Prinzip einstellen, sagst du, Und lass uns mal überlegen, ja, wie, was sind denn deine Thesen, wie wir diesen Raum der Katastrophe jetzt bespielen sollten?
1: Mein erster Gedanke ist, normalerweise denken wir, die Katastrophe ist was, was kurz eintritt. Es gibt eine Normalität, die verstehen wir, da können wir drin agieren als politischer, als gesellschaftliche Akteure. Und dann gibt es die Katastrophe, die ist außerordentlich. Und hier gibt es dann die Katastrophenschutzorganisation. Basically, dann kommt irgendeine Notfallorganisation, klärt den Notfall und dann kehrt die Normalität zurück. Das ist eben in der immer eskalierenden ökologischen Katastrophe einfach der falsche Gedanke. Was tatsächlich passieren wird, ist, dass Katastrophenräume und dass man sowohl Naturkatastrophen wie Ahrtal oder die Flut in Valencia oder die LA Wildfires gerade, aber auch politische Katastrophen, weil ich meine, wenn man in den USA lebt, die Trump Administration ist eine permanente ethische und gesellschaftliche Katastrophe und honestly, seit ein paar Tagen müssen wir uns der Möglichkeit einer schwarz-blauen Regierung in Deutschland stellen. Und ich meine, eine AfD-Innenministerin muss man sich nur mal vorstellen. Also so. Das bedeutet, wir kommen immer mehr in eine Situation, wo die Katastrophe nicht ein kurzes, diskretes Eigenereignis ist, sondern immer mehr Teil der allgemeinen gesellschaftlichen Normalität. Wie in erheblichen Teilen der Welt schon seit langem. Also ich habe mit amerikanischen indigenen Bewegungen mal gesprochen, als ich über Kollaps sprach. Und die guckten mich irgendwo zwischen ein bisschen abfällig und mitleidig an. Und die waren so, ach Tadio, der Kollaps, die Katastrophe, der gerade bei euch ankommt. Das ist bei uns seit 1492 so.
2: Das heißt, also, hier im Norden wäre es eher sozusagen von, oder die Dynamik ist davon geprägt, von so einer Angst vor Wohlstandsverlust,
1: vor fundamentaler Veränderung.
2: Und Verteidigung von Privilegien.
1: Richtig, ja.
2: Genau.
1: Ja, ja.
2: Und wir erleben das eben, also wenn man das jetzt mal global denkt, wie wird der Kollaps in verschiedenen Ecken der Welt denn jetzt erlebt werden?
1: Also ich glaube, da sind zwei Dynamiken wichtig. Die eine ist, dass der Kollaps ist eine Umweltkatastrophe. Und in jeder Umweltkatastrophe gilt es, die Ärmsten, die am wenigsten dazu beigetragen haben, am meisten darunter leiden. Und die Reichen, die es am meisten verursacht haben, am wenigsten darunter leiden. Und das bedeutet, dass die globale Klima- und ökologische Katastrophe auch wieder die Ärmeren in der Welt mehr treffen wird als die Reichen. In dem Sinne ist mehr Katastrophe einfach nur genau mehr von dem, was wir immer schon kannten. Der andere Unterschied ist aber, dass auch in den reichen Ländern immer mehr Situationen entstehen werden. Bedeutet auch für uns mit unseren dann doch in den meisten Fällen halt wirklich auch komfortablen Lebensstilen, werden nicht immer alles haben, wovon wir erwarten, dass wir es haben oder was wir auch brauchen. Wasser, zu Hause, Wärme und so. Meine große Sorge ist, wenn wir uns darauf nicht vorbereiten, ich weiß, es ist ein bisschen abgedroschen mittlerweile, aber ich erinnere an die Toilettenpapierkrieg, die Toilet Paper Wars des frühen Corona-Lockdowns. Das war nur Klopapier. Stellt euch mal vor, es gibt einfach mehrere Tage lang kein Brot oder kein Bier oder keinen Tabak zu kaufen. Eine Gesellschaft, die darauf nicht vorbereitet ist, wo es keine Strukturen gibt, wo Leute miteinander sagen können, okay, es gibt gerade kein Brot, wir wissen aber, wer einen gescheiten Ofen hat und wir haben noch irgendwie ein bisschen Mehl, lass uns jetzt mal hingehen und wir backen da das Brot für die Nachbarschaft. Wenn wir in der Lage sind, solche Strukturen aufzubauen und dann ist kein Brot da, dann können wir sagen, okay, jetzt ein bisschen anstrengend, okay, weil dann muss ich jetzt einfach 5 Stunden in der Küche stehen und irgendwie Brot backen, aber dann kann ich mich darauf einstellen, dann hat niemand um mich herum Panik, dann finden wir uns zum Beispiel in meiner Wohnung, weil ich habe, sagen wir, in diesem Beispiel habe ich den größten Ofen, dann treffen wir uns, dann machen manche den Teig, ich backe das Brot, blablabla, und dann haben wir plötzlich eine Situation, wo wir unsere Leute und auch andere mit Brot versorgen können. Niemand muss Angst haben, alles ist gekümmert und Menschen erfahren reale praktische Solidarität. Die erfahren eben nicht, dass man in der Katastrophe, so wie das uns die Filme immer zeigen, dass dann alle einander angreifen und irgendwie zu hopschen Wölfen werden, sondern die erfahren, dass wenn Sachen problematisch werden, wenn Sachen wegfallen, dass dann Menschen einander helfen.
2: Denn wir sind aber in so einer Gesellschaft aufgewachsen, die stark von Neoliberalismus geprägt ist, alle gegen alle. Und bis hin zu sozialdarwinistisch. Und deshalb gibt es eben diese Vorstellung, dass dann alle so abgehen. Aber wie sieht eigentlich die Realität aus? Gerade wenn du so Katastrophen anschaust, zum Beispiel in Valencia, ist ja relativ frisch noch, oder L.A. Was beobachten wir? Was können wir eigentlich sozusagen davon nutzen? Und was sind auch wiederum negative Entwicklungen?
1: Es gibt ein Feld, das nennt sich Katastrophensoziologie. Und die allererste Erkenntnis der Katastrophensoziologie, und das gilt wirklich überall und immer, es gibt ganz wenige soziologische Konstanten dieser Art, ist, wenn eine Community, eine Gemeinschaft von der Katastrophe betroffen wird, dann hilft sich diese Gemeinschaft gegenseitig. Das macht auch, by the way, das macht evolutionär total Sinn. Wir Menschen brauchen die Gemeinschaft, wenn die Gemeinschaft von der Katastrophe betroffen wird, ist es rational, dass sich die Gemeinschaft gegenseitig hilft. So. Das bedeutet, wenn eine Katastrophe eintritt, ist es eben nicht so wie in den Filmen, alle kämpfen gegen alle, sondern die übliche, in dem Sinne normale Dynamik ist, dass man dann einander hilft. Das ist der Punkt, wo ich sagen würde, Katastrophen sind keine schönen Sachen, Katastrophen sind scheiße, sind halt Katastrophen, that's the point. Aber es gibt eben diesen Überschuss an Solidarität und Mitmenschlichkeit, der dann produziert wird. Und ich glaube, dass nach 45 Jahren Neoliberalismus diese Erfahrung aufzunehmen, zu erweitern durch Netzwerke, die da reingehen können. Und by the way, wenn auch Leute sagen, für Katastrophen gibt es auch das THW oder die Freiwillige Feuerwehr, red mal mit denen. Die sind in der realen, richtigen, großen Katastrophe auch erstmal total überfordert und freuen sich über strukturierte Mithilfe. Also zum Beispiel gibt es Hitzeschutzaktionspläne bei uns in Berlin-Neukölln und da reden die eben von Multiplikatoren. Die wissen, dass sie in der Katastrophe überfordert sein werden. Das war in Valencia so, das war in L.A. so. Die brauchen, also die freuen sich durchaus über sozusagen populare Mithilfe. So, wenn wir den Menschen ermöglichen, in der Katastrophe zu erfahren, hey, man hilft einander, dann habe ich jetzt vielleicht ein bisschen weit gedacht, aber dann denke ich mir, das ist doch genau die Erfahrung, die diese neoliberale Propaganda negiert, auf einer ganz praktischen Erfahrungsebene. Niemand ist für dich da, der Staat hilft dir nicht, die Gesellschaft hilft dir nicht, nur du kannst dir selbst helfen. Und dann kommst du in so eine Katastrophe und plötzlich helfen dir alle. Ich kann mir vorstellen, dass es tatsächlich auch Änderungen in grundlegenden Mentalitäten hervorrufen kann, weil du in so einer absolut ausgelieferten Katastrophensituation plötzlich einfach Solidarität erfährst. Mhm. Wenn all diese Sachen wegfallen und wir sind darauf nicht vorbereitet, dann wird's wirklich scheiße. Dann wird's so dieses Alle gegen Alle, weil niemand ist vorbereitet, alle haben Angst, niemand weiß, wer, auf wen kann man sich verlassen und dann wird es das Chaos sein. Aber jetzt stell dir vor, so eine Katastrophe, wie irgendwas fällt weg, kein Strom, kein Wasser, trifft eine Community oder eine Nachbarschaft, die sich darauf vorbereitet hat. Die sagt, okay, wenn das Wasser wegfällt, haben wir hier die Pläne. Wir haben da sozusagen Wasser gespeichert. Wir haben da den Kontakt mit der Bezirksregierung, da kommen die Tanklaster hin, hier sind die Strukturen und die Gruppen, die das dann in die Oma, du kannst ja nicht von der Mutti, von der Oma im fünften Stock erwarten, dass sie ihre 20 Liter Wasser da hochschleppt. Na, dann hat man, keine Ahnung, die Klimabewegung, Fridays for Future, letzte Generation, streiken dann nicht oder blockieren mal nicht die Straßen, sondern tragen dann halt einen 20 Liter Wasserkanister hoch zur Oma im fünften Stock. So. Das sind die zwei Optionen. Die Katastrophen werden immer mehr werden und immer länger und an immer mehr Orten auftauchen. Das ist eine Tatsache, egal wie sehr man glaubt, dass das da wirklich zum totalen Klimakollaps kommt. Auf jeden Fall wissen wir, es wird mehr Katastrophen geben, weil die Temperatur ansteigt. So. Diese Katastrophen, in die können wir unvorbereitet reingehen und uns dann wie Arschlöcher verhalten. Oder wir können da vorbereitet reingehen und uns wie Menschen verhalten. Und dadurch zeigen, okay, auch wenn die Welt durch die Katastrophen immer dunkler wird, können wir sie durch unsere gegenseitige Hilfe und Solidarität auch wieder versuchen, besser zu machen.
2: Eben, das heißt, die Frage, die im Raum steht, ist eben, welche Menschen wollen wir in der Katastrophe sein? Und jetzt mal kurz überlegen, also die Katastrophe oder diese Kollapssituationen und Dynamiken werden ja unterschiedlich dann auf dem Planeten überall ausfallen. Klar. Und es gibt ja Regionen der Welt, die jetzt eigentlich auch schon in so Formen von Dauerkatastrophen leben. Was ist unsere beste Form denn der Solidarität in diesem Katastrophendauermodus? Beziehungsweise was können wir von den Impulsen aus diesen anderen Regionen lernen? Wie siehst du da unser Verhältnis?
1: Genau, also das ist, also erstmal, wenn wir jetzt auf Gegenden schauen, wo man wirklich kaum noch vernünftig leben kann. Man muss dann einfach doch sagen, die allererste solidarische Handlung ist, für ein offeneres Grenzregime zu kämpfen und dafür zu sorgen, dass unsere Regierungen nicht einfach Leute im Mittelmeer einfach absaufen lassen oder immer mehr auch einfach und in Zukunft auch erschießen werden. Also auch Jens Spahn hat schon von Schießbefehl an der europäischen Außengrenze geredet.
2: So, im Moment ist der Pushback, das ist ja im Prinzip auch so eine Art...
1: Das ist selbst eine Verdrängungsstrategie. Die Migrantin ist ja die visuelle Erinnerung an unser moralisches Scheitern. Sie erinnert uns an daran, wie scheiße wir sind. Deswegen wollen wir sie abdrängen. Wir wollen sie einfach nicht sehen. Weg, weg, weg, saufe Mittelmeer ab. Also das ist die eine Sache. Ein offenes Migrationsregime ist sich aus dem Humanismus eigentlich ableitende notwendige Forderung. Weshalb ja die Grünen, wenn sie bei GEAS zustimmen, immer die Bauchschmerzen haben. Oder auch andere. Aber das ist die, Eine humanistische Gesellschaft, die dazu beigetragen hat, den Rest der Welt kaputt zu machen, hat überhaupt keine Legitimation, ihre Grenzen zuzumachen. Und genau deswegen wird ja gerade so von Selbstverständlichkeiten, ja klar können wir unsere Grenzen kontrollieren. Nee, ihr habt überhaupt kein Recht, eure Grenzen zu kontrollieren. Wenn ihr das Haus der anderen kaputt macht, dann haben die das Recht, bei euch ins Haus reinzukommen. Bamf, Punkt. Zweite Sache ist, auf gar keinen Fall die Menschen im globalen Süden als Opfer sehen, sondern als die, die viel mehr wissen als wir, wie man in so einer Katastrophe sich verhält. Ich fühle mich jetzt, also in Neukölln, Berlin-Neukölln, wo ich lebe, ist das wahrscheinlichste Katastrophenszenario eine Hitzewelle. Und ich frage mich, was macht man als soziale Bewegung in so einer Hitzewelle, wenn irgendwie die Klimaanlagen ausfallen oder kein Wasser mehr gepumpt werden kann, weil es keinen Strom mehr gibt. Ja, was machen denn Bewegungen in Millionenstädten wie Jakarta in den armen Vierteln, wenn es zu heiß wird und kein Strom ist? Die werden genau wissen, was man da macht. Also an dem Punkt müssen wir auch wieder mal ein klein bisschen, wie sagt man das, Bescheidenheit lernen. Einfach sagen, von Menschen zu lernen, die jetzt schon lange in der Katastrophe waren, eine Katastrophe, die wir meistens verursacht haben, denen aufdrücken. Darin liegt ein bisschen unser Zukunftsheil. Weil genau das holt uns jetzt ja auch ein. Die Zerstörung der Welt, die wir zum Beispiel seit 1492 an den amerikanischen Indigenen jeden Tag immer wieder zerstören wir deren Welt. Also unsere Zerstörung der Welt ist jetzt auch endlich in unserer Welt angekommen. Die weirde Ironie daran ist eben, dass wir jetzt von denen lernen müssen, die sich schon lange in der von uns geschaffenen Katastrophe aufhalten. So, der letzte Punkt ist, und das heißt natürlich, dass wir verdammt nochmal alles dafür tun müssen, was wir können, einfach auch die Ressourcen dahin umzuverteilen, die wir jetzt haben, dahin umzuverteilen, wo die Menschen sie brauchen, um sich gegen die von uns geschaffene Katastrophe zu rüsten. Das ist super schwierig, weil das ist genau, weißt du, das erste Mal, was Trump gemacht hat, war ja die Entwicklungshilfe in Anführungsstrichen cutten. Weil die Arschlochgesellschaft, die hat überhaupt keine Verpflichtung, anderen zu helfen. Die will das ja nicht, weil das ändert sie ja an ihr Scheitern. Und das ist unser Problem gerade, dass wir in einer Situation, wo die Leute gar nichts mehr hören wollen von Humanismus, weil sie den ja überhaupt nicht leben können, müssen wir Wege finden, trotzdem dieser Gesellschaft im Grunde Ressourcen zu entziehen und die anderswo hinzuschieben, weil das unsere Verantwortung ist, denn wir sind ja die Welt zerstören.
0: Das sagt Tadeu Müller, Politikwissenschaftler, Klimaaktivist und Autor des neu erschienenen Buches Zwischen friedlicher Sabotage und Kollaps, wie ich lernte, die Zukunft wieder zu lieben. Tadeu engagiert sich in der neu entstehenden Kollapsbewegung, die Ende August zu einem viertägigen Camp in Brandenburg einlädt. Mehr unter www.kollapscamp.de.
3: Und weiter geht's mit Musik von Melandia y la Tigra und Edson Melandia, der Song Venezuela.
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Und das war es auch mit der Februarausgabe des Südnordfunk. Ihr könnt alle Beiträge natürlich nochmal online nachhören, wie immer unter www.rdl.de oder www.iz3w.org. Und wiederholt wird diese Sendung bei Radio Dreieckland am 7. Februar, das ist ein Freitag um 11 Uhr. Die nächste Sendung gibt es am 4. März dann natürlich mit thematischem Fokus rund um den Weltfrauentag am 8. März. Und raus geht's heute mit dem Stück La Antropologia von Carmelo Torres und Los Toscos featuring Edson Belandia. Tschüss, macht's gut.

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Ja, hallo und einen wunderschönen guten Abend hier, wunderschönen guten Montagnachmittag hier bei Radio Störfunk. Schön, dass ihr eingeschaltet habt und alle Leute, die vielleicht sich das später in der Mediathek anhören, dass ihr später eingeschaltet habt. Wir haben Mitte Mai, noch circa einen Monat bis Sommerbeginn, und draußen steht die Welt im Zeichen des Umbruchs und des Neubeginns, und wir haben heute die große Freude, die nächste Stunde ganz im Zeichen des gesprochenen und geschriebenen Wortes, Lyrik, Gedichte und so weiter und so fort mit euch verbringen zu dürfen. Ihr seid dabei, ich bin dabei, ich freue mich sehr. Damit ihr jetzt überhaupt wisst, wessen Stimme ihr gerade lauscht, damit ihr wisst, wer die nächste Stunde mit euch spricht. Mein Name ist Richard König, ich hatte schon mal die Freude, hier einen Störfleck zu gestalten, wollte natürlich unbedingt wieder, und hier bin ich wieder. Ich lebe auch hier im wunderschönen Schwäbisch Hall, bin 31 Jahre alt und habe die große Freude, nebenberuflich schon seit beinahe einem Jahrzehnt jetzt, 2017, als Autor, Bühnenpoet und Poetry Slammer mich zu verdingen und Erfahrungen zu sammeln. Ich kann es nur sehr empfehlen, mache Poetry Slammer seit 2017 und habe mittlerweile, ich habe vorhin mal nachgezählt, um nichts Falsches im Radio zu sagen, knapp 420 Auftritte schon hinter mir, das meiste davon Poetry Slams, Bühnenauftritte, Moderation, Lesebühnen und so weiter. Oder vielleicht auch mal im Radio. Man kann es nur empfehlen. Und habe auch schon die Freude, mehrere Veröffentlichungen, Textanthologien und Textsammlungen zum Thema Lyrik, Gedichte, Poetry Slam Texte mein eigen nennen zu dürfen. Und im vergangenen Jahr, und dann hört auch dieser kleine Werbeblock zur eigenen Person auf, Bescheidenheit ist nämlich eine Tugend, das wissen wir alle. Denn im vergangenen Jahr, im Mai genauer gesagt, wurde mein Debütroman, welchen ich mit einem Kollegen Elias Rath zusammengeschrieben habe, veröffentlicht beim Spicker Verlag letzten Mai. Der Roman heißt Das Köttbullar-Desaster, aber dazu gern später mehr. So, jetzt wisst ihr, mit wem ihr es zu tun habt, die nächste Stunde, wessen Stimme ihr hört. Aber was wird jetzt überhaupt passieren? Was wird die nächste Stunde passieren? Eine kleine Vorschau möchte ich euch gern geben. Ich möchte zum einen erzählen, was ist eigentlich Poetry Slam? Ich habe den Begriff jetzt ein paar Mal verwendet. Was genau gehört da dazu? Die Kultur dahinter, was sind die Regeln? Und dementsprechend für Leute, die interessiert sind, was sind die Möglichkeiten, auch selbst auf die Bühne zu gehen, eigene Texte vorzutragen, sich selber zu verwirklichen auf der Bühne. Und danach habe ich die Freude, man ist ja zwangsläufig auch geprägt von bisherigen Texten und der deutschen Kulturlandschaft im Bereich Texte, Literatur. Wir sind ja nicht umsonst das Land der Dichter und Denker. Danach habe ich die Freude, ein paar Texte vorzutragen und zu präsentieren aus der deutschen Gedichtgeschichte, wenn man so will, ein kleines Potpourri an Gedichten, welche ich mag, und zwischendrin, je nachdem, was die Zeit zulässt, vielleicht noch das Einstreuen aller möglichen kleinen Anekdoten aus meiner Zeit vor, hinter, rechts, links, unter der Bühne, je nachdem, was sich ergibt. Ich freue mich auf jeden Fall, dass ihr da seid, und möchte an der Stelle übergehen zum ersten Song, dafür, wo das Radio erfunden wurde. Wir befinden uns bei einem Sänger, das Lied kam vor 2 Jahren raus, einer der bekanntesten und konstantesten deutschsprachigen Sänger der letzten 25 Jahre. Zum einen bekannt für seine Band als Mitgründer und Frontsänger von seiner Reggae- und Dancehall-Band Seed, dürfte den meisten Begriff sein. Und auch durch sein Soloalbum Stadtaffe von 2008, was damals die Charts in Deutschland komplett aufgemischt hat, haben die meisten wahrscheinlich noch im Ohr. Und der folgende Song stammt vom Nachfolgealbum Lost Songs von 2023 und beweist, dass der Junge es immer noch drauf hat. Hier ist Peter Fox. Ein Auge blau, viel Spaß.

So, und hier sind wir wieder zurück, hier bei Radio Störfunk, genauer gesagt beim Störfleck am heutigen Montagnachmittag. Das war Peter Fox, ich bin Richard König und habe die Freude, mit euch diese Stunde voll von Gedichten, Lyrik und Texten zu verbringen. Ich hatte es vorhin schon angekündigt, ein paar Mal den Begriff verwendet, Poetry Slam. Was bedeutet das eigentlich? Den meisten dürfte es mittlerweile ein Begriff sein, aber für den einen oder anderen, der vielleicht damit nichts zu tun hat oder unter einem Stein gelebt hat, sei hier kurz zu erklären. Ein Poetry Slam ist ein moderner Dichterinnen- und Dichterwettstreit, wo Menschen mit selbstgeschriebenen Texten auf die Bühne gehen. In verschiedenen Städten ist es quasi das, was vor 300 Jahren der heiße Scheiß war, und zwar von Hof zu ziehen und die Königsgilde vor Ort mit Texten zu beeindrucken oder mit Blödsinn zu beeindrucken. Das machen diese Leute quasi immer noch. Sei es in der nerdigen Kultur der deutschen Dichter und Denker, und da reihe ich auch mich ein. Denn es sind Menschen, die mit selbstgeschriebenen Texten auf der Bühne gehen und dann gegeneinander antreten, denn das Publikum hat die Entscheidungsgewalt in den Händen mit ihrem Applaus und entscheidet darüber, welche Texte ihnen am besten gefallen und welcher Poet, welche Poetin dann in eine zweite Runde kommen, nochmal gegeneinander im Finale antreten und dann Sieger oder Siegerin des Abends wird und damit natürlich unendlich viel Ruhm, Ehre, Qualität angeben, Schnaps oder so gewinnen kann. Und wer mit einem Lächeln breit nach Hause geht. Aber im besten Fall haben wir am Ende alle eine gute Zeit. In der Regel haben das auch alle und insbesondere das Publikum. Und wie es sich für etwas gehört, was aus Deutschland stammt. Nein, das stammt nicht aus Deutschland. Was in Deutschland erfolgreich ist, so hat es Regeln. Poetry Slam hat insgesamt drei Regeln, sehr einfach zu benennen, sehr einfach zu formulieren. Die erste Regel ist selbsterklärend, das sind selbstgeschriebene Texte, die auf der Bühne vorgetragen werden. Das heißt, die Person, die sich auf die Bühne stellt, muss den Text auch selber verfasst haben, sonst wäre es auch relativ witzlos, weil sonst könnte man einfach auf die Bühne gehen und alle würden die gleichen Songtexte von Eminem oder Goethe oder das Tagebuch ihrer Schwester vorlesen. Und obwohl das mit dem Tagebuch, das wäre wahrscheinlich ganz interessant, um ehrlich zu sein, je nachdem, was drinsteht. Aber die Texte müssen selbst geschrieben sein. Die zweite große Regel ist das Zeitlimit. Das ist meistens 6 oder 7 Minuten. Das wird vorher vom Veranstalter und dem Moderator klar geäußert und bekannt gegeben, damit alle die gleiche Zeit als Spielwiese haben, wie lange sie ihre Texte gestalten können. Es gibt keinen Mindestzeit, also man könnte auch 1 Minute 2 von der Bühne gehen, aber es gibt ein maximales Zeitlimit, meist 6 oder 7 Minuten. Und die dritte Regel beim Poetry Slam, wenn man auf die Bühne geht, ist, es sind keine Requisiten oder Verkleidungen oder sonstiges, was den Vortrag unterstützt, erlaubt. Das heißt, man darf nicht entscheiden, wenn man das nie im Alltag anhat, einen riesen Federhut aufzuziehen, dann auf der Bühne auf einmal den aufzuziehen oder Instrumente mitnehmen, sich verkleiden oder mit brennenden Hamstern jonglieren. All diese Sachen stehen nicht im Fokus. Es soll die Person, die auf der Bühne steht, das Medium, von dem sie abliest, sei es Textblatt oder Handy, und der Text selber im Mittelpunkt stehen, und deswegen wird alles andere, was Requisiten, Verkleidung oder Ähnliches angeht, nicht erlaubt auf der Bühne. Kurze Anmerkung dazu, man hat die Möglichkeit natürlich vom Blatt abzulesen, das ist der Klassiker. Mittlerweile haben sich auch einige Leute angeneigt, vom Handy abzulesen. Ich persönlich bin da jetzt nicht so Fan von, weil ich mag irgendwie gutes altes Papier, aber ich kann auch die Argumentation natürlich verstehen, wer vom Handy ablesen möchte, um nachhaltig zu agieren und nicht viel Papier zu verbrauchen. Aber tatsächlich habe ich das ganz einfach geregelt. Ich druck meine Texte nämlich nur einmal aus und dann halten die mir ewig 8, 9 Jahre. Die sind wirklich, von alten Texten sind Textblätter in meinem Ordner, die sind, ja, die haben mehr Löcher wie Text, um ehrlich zu sein. Und dann habe ich gedacht, ja, passt das auch. Und Poetry Slam, wo kommt das überhaupt her? Wie lange gibt es das schon? Es ist tatsächlich gar nicht, man denkt es, aber es ist noch gar nicht, er ist gar nicht so jung. Es ist nämlich in den 1980er Jahren in Chicago entstanden, in Amerika. Und hat dann seinen Siegeszug angetreten, etwa 10 Jahre später, in den 1990er Jahren, wenn man so will. Und hat sich weltweit verbreitet. Und dadurch hat sich entwickelt, dass tatsächlich die deutschsprachige Szene im Laufe der Zeit und dann bis in die 2010er hinein die zweitgrößte Poetry Slam Szene nach der englischsprachigen wurde und hat sich so auch seit 2016 zu einem immateriellen Weltkulturerbe, immateriellen Kulturerbe der UNESCO gemausert. Ist also mittlerweile längst nicht mehr ein Nischenelement, eine Nischenkulturveranstaltung, sondern hat die breite Masse erreicht. Highlight dieser Sparte, wenn man so will, sind die Meisterschaften, die jährlich stattfinden, sowohl auf Bundeslandebene
finden die statt, sei es in BW, NRW, fast alle Bundesländer haben eine eigene oder mit einem anderen Bundesland zusammen eine Landesmeisterschaft. Und dann gibt es noch darüber hinaus die größten Meisterschaften im deutschsprachigen Raum, das sind die internationalen deutschsprachigen Meisterschaften, die finden auch jährlich statt und international ist hier betont, denn da ist es sowohl Poeten aus Deutschland, Poeten und Poetinnen aus Deutschland, Schweiz, Österreich, ich glaube ein Startplatz geht an deutschsprachig Belgien, ein Startplatz geht deutschsprachig Norditalien, also Tirol, Liechtenstein hat den deutschsprachigen Startplatz und so kommen alle Leute, die Deutsch auf deutschen Bühnen sprechen, auf deutschsprachigen Bühnen, kommen da zusammen, um unter sich den Meister, die Meisterin des Jahres auszubaldowern. Und am Ende haben alle eine gute Zeit. Ist wie ein Klassentreffen. Ich hatte selber auch schon die Freude, zweimal dabei zu sein. Einmal 2019 in Berlin, das war wunderschön. 2023 in Bochum war auch sehr, sehr schön. Obwohl sich das bei der Stadt nicht unbedingt erahnen lässt, das war eine tolle Erfahrung. Und ist dann wie ein jährliches Klassentreffen. Und vielleicht an der Stelle kurz Werbung. Dieses Wochenende ist es nämlich soweit, das sind die baden-württembergischen Meisterschaften im Poetry Slam hier in Karlsruhe, also im Badenland. Und die Veranstaltungen sind Freitag, Samstag. Es gibt noch Tickets im Internet, bin ich mir ziemlich sicher. Wer Lust hat, da vorbeizugehen, sollte das auf jeden Fall tun, um zu schauen, was denn so die Creme, de la Creme, wenn man so will, des baden-württembergischen Poetry Slams auf die Bühne zaubert. So, und jetzt könnte man meinen, dass einige Leute den Begriff Poetry Slam schon im anderen Kontext gehört hat, und zwar von anderen Leuten, die sie vielleicht eh schon mögen in der deutschen Kulturlandschaft, von Moderatoren oder Kabarettisten, die so ihre Anfänge gefunden haben. Das ist nämlich tatsächlich sehr beeindruckend, wenn man bedenkt, dass einige der führenden, das ist eine schwierige Formulierung, ich meine der bekanntesten deutschen Bühnenkünstler im Bereich Comedy, Kabarett, Fernsehen, Moderation tatsächlich ihre ersten Erfahrungen gesammelt haben auf Poetry Slam Bühnen, so ihre Anfänge gefunden haben und ihre Talente schmieden konnten. Zum Beispiel dann Felix Lobrecht, bekannt aus der Comedy-Bereichen, auch als Podcaster, Till Reiners, mittlerweile fester Moderator im Fernsehen, auch Comedy, Lisa Eckert, Satirikerin, Kabarett, Hesebrugger bekannt, hat die Heute-Show moderiert oder ist Teil der Heute-Show, wenn ich mich nicht irre. Moritz Neumeier hat eigene Sendung solo unterwegs. Sie haben alle ihre ersten Anfänge gefunden und ihre ersten Sporen verdient, wenn man so will, auf den Poetry Slam Bühnen. Das heißt, man kann eigentlich ganz Fug und Recht sagen, so ein bisschen eine Talentschmiede für die nächste Generation. Verzeihung, von Persönlichkeiten, die sich auf der Bühne verdingen und in Deutschland dann auch bekannt werden. So, jetzt habe ich schon viel darüber geredet, auch viel Theoretisches, aber was ist denn eigentlich das Tolle daran? Warum mache ich denn den Spaß? Warum sollte man sich das antun? Warum sollte man hingehen? Warum sollte man auch auf die Bühne gehen? Ganz einfach, die Möglichkeiten der Texten auf der Bühne sind unendlich. Also es ist wirklich, alles ist möglich, es ist eine bunte Überraschungstüte von allem, was möglich ist. Also wenn es jetzt nicht komplett rassistisch, sexistische Kackscheiße ist, dann ist es alles erlaubt. Lyrik, Prosa, ernst, lustig, sozialkritisch, politisch, völlig bescheuert. Also es kann durchaus sein, dass in einem Zeitraum von einer halben Stunde kommt erst der komplett witzig bescheuerte WG-Party-Text, wo es um Blumentöpfe geht, über den tief traurigen Antikapitalismus, Antikriegstext bis hin zu einem völlig skurril abgedrehten dadaistischen Gedicht, bei dem auf einmal nur noch ein Vokal verwendet wird und die Person sie im Kreis dreht auf der Bühne und nur noch A sagt. Und ja, habe ich gesehen, ist hervorragend. Also wirklich beeindruckend, weil man denkt es nicht, aber absurd sein und es auch noch gut funktionieren lassen, ist eine Kunst. Das ist beeindruckend, wirklich. Und das ist das Schöne, es ist eine Überraschungstüte, alles ist möglich auf der Poetry Slam Bühne und deswegen weiß man auch, dadurch, dass es Zeitlimit gibt und mehrere Auftritte hintereinander, wenn es mir nicht gefällt, ja, sei es drum, 6 Minuten ist vorbei. Wenn es mir gefällt, oh schade, 6 Minuten ist vorbei. Aber das ist auf jeden Fall eine Überraschung und am Ende haben alle eine gute Zeit und kommen hoffentlich einen Monat später oder 2 wieder zusammen. Neue Texte, neue Leute, gute Laune. Da denkt man sich, selbst der Schwabe muss dann zugeben, ach, dafür hat sich der Eindruck gelohnt. Besser wie zu Hause zum 8. Mal, keine Ahnung, die ARD-Mediathek durchzugucken oder was auch immer. Das ist auch der Grund, warum ich persönlich so eine Freude daran habe. Nicht, weil es mich vor der ARD-Mediathek bewahrt, nein, die hat mittlerweile gar nicht so schlechte Filme, sondern weil ich die Abwechslung halt liebe, die Poetry Slam anbietet, die Poetry Slam möglich macht. Das ist so, ich habe darin so ein bisschen mein Medium, meine Möglichkeit entdeckt, meine eigenen Gedanken zu versprachlichen, zu verdichten, auszudrücken und dann in Textform auf die Bühne zu bringen. Und das Tolle ist halt, man erhält sehr viel, sehr schnell Rückmeldungen, man bekommt Feedback, man sieht die Reaktionen und es bereitet einem auch einfach schöne Momente, wenn man danach einen Dialog hat. Einen aus dem Publikum und sagt, hey, das, was du da gesagt hast, hat mich voll getroffen, das hat mich voll beeindruckt, das hat bei mir das und das ausgelöst, du kommst ins Gespräch und das ist einfach toll, weil es auch sehr interaktiv ist und das Publikum sich durchaus danach, gibt es auch keine Berührungsängste oder so, durchaus mit dir ins Gespräch kommt, was halt toll ist und das ist halt
die Möglichkeit, sich auszutauschen über das, was man schreibt. Und außerdem, außerdem hat man natürlich die Möglichkeit, es ergibt sich dann meistens im Laufe der Monate und Jahre, wenn man dabei bleibt und auch Spaß daran hat, ergeben sich komischerweise ganz andere Möglichkeiten auf einmal. So habe ich, also hätte ich ja nie gedacht, als ich damals zum ersten Mal auf einer Bühne stehe und aufgeregt war wie Sau, dass dann irgendeiner mal später fragt, hey, tritt doch mal bei mir auf oder hey, möchtest du bei unserer Hochzeit auftreten? Ich bin auch schon mehrfach bei Hochzeiten aufgetreten, ist der Wahnsinn. Und dann stehst du da und denkst, wie ist das denn passiert? Und auf einmal triffst du dich mit einem Ehepaar, mit einem baldigen Ehepaar, besprichst mit denen ihre Kennenlerngeschichte, schreibst darüber einen Text, trägst auf ihre Hochzeit vor und hast die Zeit deines Lebens. Und das ist halt der Wahnsinn. Du hast die Möglichkeiten, wie ich jetzt hier zum Beispiel im Radio zu sitzen und Spaß zu haben. Bei Weihnachtsfeiern schon aufgedreht, bei Hochzeiten. Ich hatte schon Unterrichtsbesuche, habe einen Workshop gegeben an Schulen zum Thema Lyrik und Gedichte. Oder wenn nach dem Auftritt eine Lehrerin zu dir kommt, 8. Klasse, und sagt, boah, ja, ich muss mit meinen Schülern gerade zum 100. Mal Gedichte interpretieren. Und die haben gar keine Lust. Die schlafen ein, wenn ich Goethe auch nur den ganzen Namen ausspreche. Wie wäre es, könntest du dir vorstellen, mit dem Thema Poetry Slam, bisschen Dynamik, bisschen Junge in die Klasse zu kommen, ein bisschen Stimmung zu machen und ein bisschen für die Sprache zu faszinieren. Das sind natürlich tolle Möglichkeiten, die es dir anbietet. Wenn du einfach nur am Anfang ein paar Gedichte vorlesen wolltest, und dann gibt es dir solche Möglichkeiten, ist toll. Deswegen kann ich es wirklich nur jedem empfehlen. Und deswegen an der Stelle auch nochmal betont, die Möglichkeit selbst mitzumachen ist enorm hoch, weil es ist ein offenes Format, es ist ein niederschwelliges Format. Es gibt in den meisten Poetry Slams offene Listen, Plätze für Newcomer, Locals, da kann man sich einfach manchmal bei der gleichen Abend beim Veranstalter melden oder fürs nächste Mal Kontakte austauschen. Das wird auch immer geduzt, das ist eine Kultur- und Kunstszene, wo sehr auf Direktheit und Dudes-Mentalität gesetzt wird. Und dann kann man sich bei den Veranstaltern einfach melden und selbst mal auf die Bühne gehen. Es ist durchaus nicht unwahrscheinlich, dass man dem schreibt im Mai, und im Juli steht man auf einmal auf der Bühne und ist so, okay, das ging schnell. Und wenn man dann, wird man dann süchtig, so wie ich, und hört gar nicht mehr auf. Oder man merkt, okay, nee, gut, dass ich es ausprobiert habe, ist nicht meine Welt. Ich glaube, ich gehe nach Hause und guck mir nochmal die ARD-Mediathek an. Aber dann weiß man auf jeden Fall danach, wie sagte meine Oma immer, man muss ins Wasser springen, um zu wissen, ob es kalt ist. Das heißt, man muss auch erstmal es ausprobieren, dann weiß man, ob es einem taugt oder nicht. Und ich habe schon Leute gesehen, die sind da so aufgegangen. Das ist der Wahnsinn. Also auch introvertierte Persönlichkeiten, zurückhaltende Persönlichkeiten, die auf der Bühne auf einmal eine Seite an sich entdeckt haben und ausgelebt haben. Das war einfach eine helle Freude, dabei zuzuschauen. Das heißt, meiner Meinung nach für jeden absolut zu empfehlen. So, und an der Stelle kommen wir auch schon wieder zum nächsten Song. Diesmal anders wie vorher ist es ein Lied von einem relativ unbekannten Solokünstler. Er kommt zwar auch aus Deutschland, aber schreibt und singt seine Lieder in englischer Sprache. Und das ist ein Solokünstler, den ich erst Ende letzten Jahres entdeckt habe, Empfehlung von einem Freund. Grüße gehen raus an Adrian Brommer an der Stelle, die Legende. Und der hat mir den empfohlen und ist richtig geil, wirklich. Er fühlt sich im Genre des Pop-Punk, Alternative Rock zu Hause, haut extrem starke Songs raus. So wie auch der folgende Song, den ich jetzt abspielen möchte, aus dem Jahr 2021. Hier kommt Emmerich mit Sad Songs. Viel Spaß.

So, das war Sad Songs von Emmerich, deutschsprachiger Solokünstler, den man auf jeden Fall auf dem Schirm haben sollte. Wenn er weiter solche Songs macht, wird es noch richtig, richtig große Nummer. Und ich hatte vorhin schon über Poetry Slam geredet, das ganze Format und was für Texte da möglich sind. Und dann wäre es jetzt natürlich auch ein bisschen komisch, nicht auch einen eigenen Text vorzutragen, um mal so ein bisschen zu zeigen, wie es klingen kann, wie Poetry Slam Texte klingen können oder auch nicht auf das... auf die Möglichkeit hin, dass der ein oder andere denkt, ah, okay, das war nicht übel. Und wenn nicht, dann denkt man so, okay, ich will was Besseres hören, gehe ich doch zum nächsten Poetry Slam. Dann hat es auch seinen Zweck erfüllt. Und dafür habe ich einen ein bisschen älteren Text rausgesucht, welchem immer noch sehr am Herzen liegt. Das ist ein Text, der sich auch in gesprochener Form meiner Meinung nach sehr gut zuhören lässt, den man auch in gesprochener Form sehr gut genießen kann. Denn andere Texte, die basieren auf der Bühne, das ist ja auch direkte Bühnenkunst, auch der große Vorteil, sind fußen deutlich mehr auf einer Performance auf der Bühne, wo man auch den Körper, die Stimme, die Bewegung dazu braucht, deutlich mehr. Und dieser Text hier ist aber weniger von seiner Performance und mehr vom Text abhängig. Und es handelt sich dabei um den eher ernsten Text und beschäftigt sich grundlegend mit den Thematiken des Vermissens und auch des Abschiedsnehmens, so Themen, die man leider zwangsläufig im Laufe des Lebens als Mensch immer wieder sich mit auseinandersetzen muss, sich immer wieder mit beschäftigen muss, mal mehr, mal weniger. Das heißt, Themen, die grundlegend menschlich sind, und der Text trägt den Titel Häuserdächer kannten von mir. Ich werde ihn jetzt vortragen. Viel Spaß. Häuserdächer kannten. Weit oben, fast fernab, von dem sich niemals satt sehenden Blick der Stadt standen, zwischen dreckigen Häuserdächer kannten mit den Köpfen voll Gedanken, die sie verbanden, zwei Gestalten. Im kalten Abendwind. Dort oben, über dem Lärm der Stadt erhoben, wo sie wie Könige über den Häuserkronen thronten, zwischen Dreck und Fantasie, standen sie frei von Ketten, als verschwommene Silhouetten vor dem kalten Himmelgrau, gehüllt in Zigarettenrauch auf dem Dach des höchsten Plattenbaus und blickten zu den Sternen rauf. Dort, an jenem Tag, an jenem Ort, viele Meter überm Straßengraben, nicht leserlich die Straßen nahmen, womit den ersten Nebelschwaden die Reste des letzten Tages starben. Und sicherlich erinnerst du dich, die zwei Gestalten mit Lächeln im Gesicht, dort oben und beleuchtet vom Straßenlaternenlicht, das waren du und ich, wir beide. Waren mal wieder dort, auf dem Dach, unserem Lieblingsort, wo wir uns schon immer trafen. Weil wir meinten, dort war das Leben am besten zu ertragen, der perfekte Ort für all die Fragen, die uns plagten, denn es gab sie halt immer mal wieder. Diese Phasen an manchen Tagen, da waren uns alle Menschen, alle Dinge, alle Fragen einfach irgendwie zu viel. Und wir trieben ohne Ziel auf den Alltagswegen durchs Leben und es fiel wirklich schwer, die Mundwinkel zu einem Lächeln zu heben. Und genau dann kamen wir hierher, um einfach drüber zu reden. Und ich meine, ja, es war uns beiden mehr als klar, dieser Ort ist eigentlich nur ein altes, hässliches Dach. Klein, grau, dreckig, flach, ein Schlag in den Magen des ästhetischen Geschmacks, vielleicht alles in allem gerade mal so 6 Quadratmeter groß und dabei die eine Hälfte voller Rost und die andere voller Moos. Aber das war uns völlig egal. Es blieb trotzdem unsere erste Wahl, denn dieses Dach, das nur wir beide kannten, dort oben zwischen den dreckigen Häuserdächerkanten, auf dem nicht mal die Tauben gerne landen, empfanden wir als unser ganz persönliches Paradies, an dem, während der Wind uns durch die Haare blies, du für mich sangst und ich für dich schrieb. Hier oben fühlten wir beide uns endlich lebendig und einem anderen Menschen gegenüber verständlich. Wir konnten über alles reden. Stundenlang alles preisgeben von Anfang an und ich hoffte damals dann, dass diese gemeinsame Zeit zu zweit für immer und ewig so bleibt. Aber leider sind solche Phasen im Leben wie Passanten bei einer Schlägerei. Sie gehen vorbei und so kam ganz einfach ungefragt leider unser allerletzter Tag. Es war ein Freitagabend und wie immer saßen wir zusammen auf dem alten Plattenbau am Park und ich weiß auch noch ganz genau, wie es war, die Aussicht grau, altbekannt und ziemlich fahl, die Stimmung lau, angespannt, eher starr, der Himmel blau, ausgebrannt, doch noch klar und das Bier kaum, in meiner Hand, doch schon recht schal. Und so, als sich die Sonne grad für die Nacht vom Himmel stahl, saßen wir beide wieder alleine da, ein allerletztes Mal und mir war eigentlich schon klar, dass das, was du jetzt machst, mich ganz schön krass wie starker Bass mit harter Kraft treffen wird. Denn du hattest diesen Blick. Diesen unvergesslichen Blick in deinen Augen, fernab von Hoffnung oder Glauben und mit deinen Wangen, viel zu rot, deinen Augen viel zu tot, schautest du mich an, wie vorher keiner.
gingst auf mich zu, nur ein kleiner Schritt, und teiltest mir mit ruhigen Worten deine Entscheidung mit. In diesem Moment wurdest du Zeuge, wie ein Teil von mir zusammenkracht. Aber du meintest, du hast es dir auch nicht leicht gemacht und alle Dinge von stark bis schwach schon 10.000 Mal durchgedacht, aber Minus und Minus gibt nun mal nicht Plus. Also kamst du zu dem einzig für dich logischen Schluss. Dieses Leben, das hat einfach keinen Zweck. Du willst hier weg, dieses ewige Schwimmen im gottverdammten Dreck, du willst hier raus. Und da reichen nun mal weder ich noch dieses Dach irgendwie aus. Du hast mir stundenlang deine Entscheidung wieder und wieder erklärt. Und nach langem Bitten und Betteln habe ich mich schließlich nicht mehr dagegen gewehrt. Denn nach all dieser gemeinsamen Zeit mit dir, zu zweit, sah ich an diesem Abend zum ersten Mal deine Stirn sorgenfaltenfrei, deine Augenlider nicht schwer wie Blei, deine Mundwinkel nicht so, als würdest du gleich weinen, und deine Hand zum ersten Mal nicht zitternd, wie sie nach meiner greift. Und so sah ich es schließlich ein und merkte, du warst für deine Entscheidung bereit. Seit damals ging nun einige Zeit ins Land. Doch bis heute denke ich immer noch ständig dran und habe diese Momente, an denen ich innerlich angespannt einfach nicht anders kann. Dann spüre ich diesen starken Drang, nimm das Telefon in die Hand, wähl die Nummer, ruf dich an. Obwohl ich ja ganz genau weiß, du gehst nicht ran, denn da, wo du bist, hat's ja leider keinen Empfang. Und weißt du, erst vor kurzem, am Ende des Abends eines ziemlich warmen Sommertages, bin ich mal wieder hoch auf unser Dach gestiegen und bin eine ewige Zeit dort sitzen geblieben. Und was soll ich sagen? Es hat sich eigentlich überhaupt nichts geändert. Es ist immer noch dieser kleine, dreckige Fleck hinter einem rostigen Geländer, aber ohne dich ist es doch irgendwie ein komplett anderer Ort. Aber hey, ich verspreche dir, ich bin jetzt wieder häufiger dort, so wie damals. Unser Dach, gleicher Ort, gleiche Zeit. Tu mir doch den Gefallen und komm mal wieder vorbei. Vielen, vielen Dank fürs Zuhören. Das war mein Text Häuser, die ich erkannten. Der schon ein wenig älter ist, mir aber immer noch sehr viel bedeutet. Ich danke fürs Zuhören, und mit diesem Eindruck und mit diesem Gefühl gehe ich über in den nächsten Song. Mit dem folgenden Song gehen wir nicht nur ein paar Jahre zurück, genauer gesagt ins Jahr 2007. Also war ich damals 12 Jahre alt, wenn ich richtig gerechnet habe, sondern wechseln auch das Genre. So folgt jetzt ein Lied einer irisch-amerikanischen Band, welche sich im Folk, Punk, Irish Folk und Rock zu Hause fühlt. Sie produzieren dabei Songs, man kann gar nicht anders, die gehen super schnell ins Ohr, machen brutal viel Spaß und zwingen einen fast schon dazu, mit der Hüfte mitzuwippen, ob man will oder nicht. Hier folgt aus dem Jahr 2007 der Song The State of Massachusetts von der Band Dropkick Murphys. Viel Spaß.

Ja, wir sind zurück hier beim Störfleck, hier beim Radio Störfunk. Schön, dass ihr noch dabei seid oder jetzt erst eingeschaltet habt. Ihr kamt auf jeden Fall zur richtigen Zeit bei diesem Wahnsinnssong States of Massachusetts von Dropkick Murphys. Ist ein Song, der einem gar nichts anderes übrig lässt, außer mit zu wippen und eine gute Zeit zu haben. Jetzt, ich habe es vorher schon angedeutet, jetzt habe ich die große Freude, ein paar fremde Gedichte, die nicht von mir stammen, sondern Gedichte, die ich sehr mag, die ich sehr zu schätzen weiß und die mich inspiriert haben, vorzustellen. Ist natürlich, es dürfte wahrscheinlich den meisten so gehen, als Bühnenpoet oder Autor oder überhaupt irgendjemand, der mal irgendwie in deutscher Sprache geschrieben hat, ist es natürlich unmöglich, nicht sich einzureihen, auch in diese lange und auch bezaubernde Tradition deutscher Dichter und Denker und aus dem wahnsinnigen Fundus von Literatur und der Gedichtlandschaft Deutschlands sich inspirieren zu lassen, Vorbilder zu finden, natürlich sich auch zu verlieben an vielen Stellen, Lieblingsautoren, Lieblingsautorinnen zu finden und die auch ein bisschen anzuhimmeln. Das geht auf jeden Fall mir so. Und auf diesem Weg habe ich natürlich auch eine ganze Reihe von Lieblingstexten aufgesammelt und mir gemerkt und bin heute noch großer Fan davon. Und einige davon habe ich jetzt die große Freude vorzutragen, ein bisschen zu präsentieren, auch die Person dahinter ein klein wenig, aber natürlich vor allem auch der Fokus auf den Text. Ist quasi ein Potpourri, wenn man so will, von meinen persönlichen Lieblingsgedichten. Als ich letztes Mal hier war, hatte ich schon eine ganze Reihe von Texten vorgetragen und habe mich tatsächlich an die gleichen Autoren gehalten, weil ich halt einfach Fan bin. Und deswegen möchte ich anfangen mit drei Gedichten von Joachim Ringelnatz. Ringelnatz dürfte natürlich den meisten als humoristischer Autor und Dichter ein Begriff sein. Und Ringelnatz, der in den 1880ern gelebt hat und nur wenige Jahre vor Beginn des Zweiten Weltkriegs gestorben ist, also Zeitzeuge einer sehr, sehr taffen, einer sehr, sehr schwierigen Zeit war, aber sich davon nicht hat unterbringen lassen und dafür erstaunlicherweise extrem leichtfüßig, extrem humoristische Gedichte geschrieben hat. Mal skurril, mal expressionistisch, immer geistreich, immer witzig, immer clever, deswegen bin ich ein großer Fan. Und ich möchte den ersten Text von ihm vortragen, der heißt Mein Wannenbad. Es muss mal wieder sein. Also, ich steige hinein in ca. 2 Kubikmeter See. Bis über den Bauch tut es weh. Das Hähnchen plätschert in schamlosen Ton. Ich atme und schnupfe den Fichtozon. Beobachte, wie die Strömung läuft, wie dann klamm langsam mein Schwamm sich besäuft und ich ersäufe, um allen Dürsten gerecht zu werden, verschiedene Bürsten ich seife, schrubbe, ich spüle froh und suche auf Ausguck vergebens nach einem ertrinkenden Floh, doch fort ist der Hausjuck. Ich lehne mich weit und tief zurück, genieße schaukelndes Möwenglück, da taucht aus der blinkenden Fläche wie eine Robinson-Insel plötzlich ein Knie, dann massig mein Bauch. Eines Walfisches Speck. Und nun auf Wellen, nach meinen Belieben, herangezogen, davongetrieben, als Wogenschaum spielt mein eigenster Dreck. Und da, auf dem Gipfel neptunischer Lust, klebt sich der Waschlappen mir an die Brust. Brust, Wanne und Wände möchten zerspringen, denn ich beginne nun dröhnend zu singen, die allerschwersten Opernkaliber. Das Thermometer steigt über Fieber, das Feuer braust, der Ofen glüht, aber ich bin schon so abgebrüht, dass mich gelegentlich Explosionen, wenn's an mir vorbeigeht, erfreuen, weil manchmal dabei was entzwei geht, was Leute betrifft, die unter mir wohnen. Ich lasse an verschiedenen Stellen, nach meinem Wunsch, flinke Bläschen entquellen, erhebe mich mannhaft ins Duschengebraus. Ich bücke mich, der Stöpsel strülpst sich hinaus und während die Fluten sich gurgelnd verschlürfen, spannt mich das Bewusstsein wie himmlischer Zauber, mich überall heute zeigen zu dürfen. Denn ich bin sauber. Ja, das Wannenbad von Ringelnatz. Schwer, schwer nicht zu respektieren, wie er es schafft, das Bad in einer Wanne so wunderschön in Gedichtform zu beschreiben. Der nächste Text, sehr kurz, aber wie ich finde auch sehr schön, der Stein. Ein kleines Steinchen rollte munter von einem hohen Berg herunter. Und als es durch den Schnee so rollte, ward es viel größer, als es wollte. Da sprach der Stein mit stolzer Miene, jetzt bin ich eine Schneelawine. Er riss im Rollen noch ein Haus und 7 große Bäume aus. Dann rollte er ins Meer hinein und dort versank der kleine Stein. Der Stein von Ringelnatz. Und noch ein letzter Text von Joachim Ringelnatz, der, wenn man mal Bilder von ihm googelt, auf jedem Bild so ein enorm spitzbübisches Grinsen hat. Das ist ein kleiner Randfakt an der Stelle. Enorm spitzbübisches Grinsen, der Junge. Das Samenkorn. Ein Samenkorn lag auf dem Rücken. Die Amsel wollte es zerpicken, aus Mitleid hat sie es verschont und dafür wurde sie reich belohnt. Das Korn, das auf der Erde lag, das wuchs und wuchs von Tag zu Tag, jetzt ist es schon ein hoher Baum und trägt ein Nest aus weichem Flaum. Die Amsel
hat das Nest erbaut. Dort sitzt sie nun und zwitschert laut. Das Samenkorn von Ringelnatz. Kommen wir zum nächsten Dichter und Denker. Auch da hatte ich das letzte Mal schon die Freude, zwei Texte vorzutragen. Genau das gleiche möchte ich auch jetzt tun. Zwei Gedichte von diesem jungen Mann, nicht jungen Mann, bereits verstorbenen Mann. Knapp 100 Jahre vor Ringelnatz lebte nämlich ein anderer deutscher Dichter und Denker, welcher quasi, das wissen wir wahrscheinlich alle noch aus dem Deutschunterricht, können wir es noch zitieren, als letzter Vertreter und zugleich Überwinder der Romantik gilt, bis heute einer der bedeutendsten deutschen Dichter darstellt. Dabei handelt es sich um niemand Geringeres als Heinrich Heine. Ein Dichter, welcher nicht nur die Alltagssprache lyrikfähig gemacht hat in einer Form, wie es vorher nicht so war, sondern dessen Werke auch ähnlich wie Ringelnatz, aber nochmal mit romantischer Durchzug meiner Meinung nach von einer unnachahmlichen Leichtigkeit und Eleganz durchzogen ist. Ich persönlich habe mehrere Gedichtbände von ihm daheim, auch einem, der sich auf Liebesgedichte spezialisiert, sind ein paar sehr tolle. Also wenn mich mal ein Mensch so liebt, wie Heinrich Heine Leute geliebt hat, hoi, hoi, hoi, der wird weggeheiratet, aber sofort. Und hier folgt. Aber er hat auch die traurigen Facetten der Romantik gezeigt und der folgende Text beschreibt das. Ein Text von ihm. Ein Jüngling liebt ein Mädchen. Ein Jüngling liebt ein Mädchen. Die hat einen anderen erwählt. Der andere liebt eine andere und hat sich mit dieser vermählt. Das Mädchen heiratet aus Ärger den ersten besten Mann, der ihr in den Weg gelaufen. Der Jüngling ist übel dran. Es ist eine alte Geschichte, doch bleibt sie immer neu und wem sie just passiert, dem bricht das Herz in zwei. Wer kennt es nicht? Ein weiterer Text, diesmal Romantiker, romantischer mit traurigem Ende, also dem vorherigen ähnlich, aber mit einer anderen Färbung. Wenn ich an deinem Hause des Morgens vorübergehe, so freut's mich, du liebe Kleine, wenn ich dich am Fenster sehe. Mit deinen schwarzbraunen Augen siehst du mich forschend an. Wer bist du und was fehlt dir, du fremder, kranker Mann? Ich bin ein deutscher Dichter, bekannt im deutschen Land. Nennt man die besten Namen, so wird auch der meine genannt. Und was mir fehlt, du Kleine, fehlt manchen im deutschen Land. Nennt man die schlimmsten Schmerzen, so wird auch der meine genannt. Dieser Text von Heinrich Heine. Jetzt noch ein letztes Gedicht, diesmal ein relativ langes, von Friedrich Schiller. Mir fällt nur gerade auf, dass ich den Text noch in meiner Tasche habe, noch nicht rausgeholt habe. Das heißt, ich gehe jetzt schon über zu einem Song und lese den Text einfach danach aus dem Buch, wie ich es dabei habe. Denn einen komplett langen Text von Friedrich Schiller abzuschreiben, wenn ich mal auch einfach aus dem Buch vorlesen kann, was man daheim hat, ist natürlich Schwachsinn. Deswegen gehen wir an dieser Stelle zum vierten Song über. Und nach diesen deutschen Gedichten und bevor noch ein weiteres von Friedrich Schiller folgt, muss nun natürlich auch ein deutschsprachiger Song folgen, ganz klar, ist natürlich die Regel der Logik. Dabei handelt es sich um ein Lied aus den 1980er Jahren, genau gesagt Punkt 1980, Höhe der neuen deutschen Welle, manche melancholisch blicken darauf zurück, manche nicht. Ich bin auf jeden Fall großer Fan. Hier kommt Goldener Reiter von Joachim Witt.

0: So, wir sind zurück. Herzlich willkommen zurück beim Störfleck, hier Radio Störfunk, eurem freien und unabhängigen und bunten Radiosender hier in Schwäbisch Hall, Crailsheim und Umgebung. Verzeihung, ich bin froh, noch die Möglichkeit zu haben, in die letzten 12 Minuten dieser Stunde mich ein wenig um Lyrik und Gedichte zu kümmern. Ich habe es gerade eben schon angekündigt, ich möchte noch ein Gedicht vortragen von Friedrich Schiller. Ist das wahrscheinlich bekannteste von allen vorgetragenen Gedichten heute. Grund dafür ist natürlich, dass man Friedrich Schiller ist. Einer der bedeutendsten deutschsprachigen Lyriker und Dichter aller Zeiten. Zu Schiller muss man wahrscheinlich nicht viel sagen, wissen wir alle. Zweite Hälfte 17. Jahrhundert, nicht lang gelebt, aber sehr reich an Erfahrungen, sehr reich an Texten, großen Textschatz. Und genauso wenig wahrscheinlich zu dem Gedicht muss man wahrscheinlich genauso wenig sagen, welches ich jetzt vortragen möchte. Es ist aus dem Jahr 1799, relativ langes Gedicht, und es ist das Lied von der Glocke, nicht das Lied aus der Glocke, das wäre auch sehr interessant. Das Lied von der Glocke von Friedrich Schiller. Festgemauert in der Erden steht die Form aus Lehm gebrannt. Heute muss die Glocke werden, frisch Gesellen sei zur Hand. Von der Stirne heiß, rinnen muss der Schweiß, soll das Werk den Meister loben, doch der Segen kommt von oben. Zum Werke, das wir einst bereiten, geziemt sich wohl ein ernstes Wort. Wenn gute Reden sie begleiten, dann fließt die Arbeit munter fort. So lasst uns jetzt mit Fleiß betrachten, was durch die schwache Kraft entspringt. Den schlechten Mann muss man verachten, der nie bedacht, was er vollbringt. Das ist's ja, was den Menschen zieret, und dazu ward ihm der Verstand, dass er im inneren Herzen spüret, was er erschafft mit seiner Hand. Nehmt Holz vom Fichtenstamme, doch recht trocken lasst es sein, dass die eingepresste Flamme schlage zu dem Schweich hinein. Koch des Kupfers Brei, schnell das Zinn herbei, dass die zähe Glockenspeise fließe nach der rechten Weise. Was in des Dammes tiefer Grube die Hand mit Feuers Hilfe baut, hoch auf des Turmes Glockenstube, da wird es von uns Zeugen laut. Noch dauern wird's in späten Tagen und rühren vieler Menschen Ohr und wird mit dem Betrübten klagen und stimmen zu der Andacht Chor. Was unten tief dem Erdensohne das wechselnde Verhängnis bringt, das schlägt dann die metallene Krone, die es erbaulich weiterklingt. Weiße Blasen sehe ich springen, wohl die Massen sind im Fluss, lasst's mit Aschensalz durchdringen, das befördert schnell den Guss. Auch von Schaume rein muss die Mischung sein, dass vom reinlichen Metalle rein und voll die Stimme schalle. Denn mit der Freude Feierklange begrüßt sie das geliebte Kind auf seines Lebens erstem Gange, denn es in Schlafes Arm beginnt. Ihm ruhen noch in Zeitenschoße die schwarzen und die heiteren Lose, der Mutter Liebe zarte Sorgen bewachen seinen goldenen Morgen. Die Jahre fliehen pfeilgeschwind, vom Mädchen reißt sich los der Knabe, er stürmt ins Leben wild hinaus, durchmisst die Welt am Wanderstabe. Fremd kehrt er heim ins Vaterhaus. Und herrlich in der Jugend brangen, wie ein Gebild aus Himmelshöhen, mit züchtigen, verschämten Wangen sieht er die Jungfrau vor sich stehen. Da fasst ein namenloses Sehnen, des Jünglings Herz erirrt allein, aus seinen Augen brechen Tränen, er flieht der Brüder wilder rein. Errötend folgt er ihren Spuren und ist von ihrem Gruß beglückt. Das Schönste sucht er auf den Fluren, womit er seine Liebe schmückt. Oh, zarte Sehnsucht, süßes Hoffen, der erste Liebe goldene Zeit. Das Auge sieht den Himmel offen, es schwelgt das Herz in Seligkeit. Oh, dass sie ewig grünen bliebe, die schöne Zeit der jungen Liebe. Wie sie schon die Pfeifen bräunen, die Stäbchen tauche ich ein. Sehen wir überglast erscheinen, wird zum Gusse fertig sein. Jetzt Gesellen, frisch, prüft mir das Gemisch, ob das Spröde mit dem Weichen sich vereint zum guten Zeichen. Denn wo das Strenge mit dem Zarten, wo Starke sich und Mildes parten, da gibt es einen guten Klang. Drum prüfe, wer sich ewig bindet, ob sich das Herz zum Herzen findet. Der Wahn ist kurz, die Reue ist lang. Lieblich in der Bräute Locken spielt der jungfräuliche Glanz, wenn die hellen Kirchenglocken laden zu des Festes Glanz. Ach, das Leben, schönste Feier, endigt auch den Lebensmai. Mit dem Gürtel, mit dem Schleier reißt der schöne Wahn entzwei. Die Leidenschaft flieht, die Liebe muss bleiben, die Blume verblüht, die Frucht muss treiben, der Mann muss hinaus ins feindliche Leben, muss wirken und streben und pflanzen und schaffen, erlisten, erraffen, muss wetten und jagen, das Glück zu erjagen. Da strömt herbei die unendliche Gabe. Es füllt sich der Speicher mit köstlicher Habe, die Räume wachsen. Es dehnt sich das Haus und drinnen waltet die züchtige Hausfrau, die Mutter der Kinder und herrschet weise im häuslichen Kreise und lehret die Mädchen und wehret den Knaben und regt ohne Ende die fleißigen Hände und mehret den Gewinn mit ordnendem Sinn. und füllet mit Schätzen die duftenden Laden und dreht um die schnurrende Spindel den Faden und sammelt im reinlich gekletterten Schrein die schimmernde Wolle, den schneegeeigten Lein und füget zum Guten den Glanz und den Schimmer und ruhet nimmer. Und der Vater, mit frohem Blick, von des Hauses weitschauendem Giebel, überzählet sein blühend Glück, siehet der Pfosten ragende Bäume und der Scheune gefüllte Räume und die Speicher vom Segen gebogen und des Kornes bewegte Bogen, rühmt sich mit stolzem Mund. Fest, wie der Erde Grund gegen des Unglücks Macht, steht mir des Hauses Pracht. Doch mit des Geschick des Mächten ist kein ewiger Bund zu flechten und das Unglück schreitet schnell. Wohl, nun kann der Guss beginnen. Schön gezacket ist der Bruch, doch bevor wir es lassen rinnen, betet einen frommen Spruch. Stoß den Zapfen aus, Gott bewahr das Haus, rauchend in des Henkels Bogen, schließt mit feuerbraunen Wogen. Wohltätig ist des Feuers Macht, wenn sie der Mensch bezähmt, bewacht, und was er bildet, was er schafft, das dankt er dieser Himmelskraft. Doch furchtbar wird die Himmelskraft, wenn sie der Fessel sich entrafft, einhertritt auf der eigenen Spur, die freie Tochter der Natur. Wehe, wenn sie losgelassen, wachsend ohne Widerstand, durch die vollbelebten Gassen wählt den ungeheuren Brand. Denn die Elemente hassen das Gebild der Menschenhand. Aus der Wolke quillt der Segen, strömt der Regen aus der Wolke, ohne Wahl zuckt der Strahl, hört ihr Wimmern hoch vom Turm, das ist Sturm. Rot wie Blut ist der Himmel, das Licht des Tages Glut, welch Getümmel, Straßen auf, Dampf, Wald auf, flackern steigt die Feuersäule, doch der Straße lange Zeile, wächst es fort mit Windeseile, kochend wie aus Ofens Rachen, glühen die Lüfte, Balken krachen, Pfosten stürzen, Fenster klirren, Kinder jammern, Mütter irren, Tiere wimmern unter Trümmern. Alles rennet, rettet, flüchtet. Taghell ist die Nacht gelichtet, durch der Hände lange Kette, um die Wette fliegt der Eimer hoch im Bogen, Spritzen quellen, Wasserwogen, heulend kommt der Sturm geflogen, der die Flamme brausend sucht. Prasselnd in die dürre Frucht, fällt sie in des Speichers Räume, in der Sparren dürre Bäume, und als wollte sie ihm wehen, mit sich fort der Erde Wucht, reißen in gewaltiger Flucht, wächst sie in des Himmels Höhen, riesengroß, hoffnungslos, weicht der Mensch der Götter Stärke, müßig sieht er seine Werke und bewundernd untergehen. Leergebrannt ist die Stätte, wilder Stürme raues Bette, in den öden Fensterhöhlen wohnt es Grauen und des Himmels Wolken schauen hoch hinein. Einen Blick nach dem Grabe seiner Habe sende noch der Mensch zurück, greift fröhlich dann zum Wanderstabe, was Feuers Wut ihm auch geraubt, ein süßer Trost ist ihm geblieben, erzählt die Häupter seiner Lieben, und sie, ihm fehlt kein teures Haupt. In die Erd ist aufgenommen, glücklich ist die Form gefüllt, wird's auch schön zutage kommen, dass es Fleiß und Kunst vergilt. Wenn der Kuss misslang, wenn die Form zersprang, ach, vielleicht indem wir hoffen, hat uns Unheil schon getroffen. Dem dunklen Schoß der heiligen Erde vertrauen wir der Hände Tat, vertraut der Sämann seinen Saat und hofft, dass sie entkeimen werde. Zum Segen nach des Himmels Rat noch köstlicheren Samen bergen, wir trauernd in der Erde Schoß und hoffen, dass er aus den Särgen erblühen soll zu schönem Los. Von dem Dome, schwer und bang, tönt die Glocke Grabgesang, ernst begleiten ihre Trauerschläge einen Wanderer auf dem letzten Wege. Ach, die Gattin ist's. Die teure, ach, es ist die treue Mutter, die der schwarze Fürst der Schatten weggeführt aus dem Arm des Gatten, aus der zarten Kinderschar, die sie blühend ihm gebar, die sie an der treuen Brust wachsen sah mit Mutterslust. Ach, des Hauses zarte Bande sind gelöst auf immer da, denn sie wohnt im Schattenlande, die des Hauses Mutter war. Denn es fehlt ihr treues Walten, ihre Sorgen wacht nicht mehr, an verwaister Stätte schalten wird die fremde Liebe leer. Bis die Glocke sich verkühlet, lass die strenge Arbeit ruhen, wie im Laub der Vogel spielet, mag sich jeder gütlich tun. Winkt der Sterne Licht, ledig aller Pflicht, hört der Pursch die Vesper schlagen, Meister muss sich immer plagen. Munter fördert seine Schritte, fern im wilden Forst der Wanderer, nach der lieben Heimathütte blöken ziehen heim die Schafe und der Rinder, breitgestirnte glatte Scharen kommen brüllend, die gewohnte Stelle füllend. Schwer herein schwankt der Wagen, Korn beladen, bunt von Farben, auf den Garben liegt der Kranz, und das junge Volk, der Schnitter, fliegt zum Tanz, Markt und Straßen werden stiller, und des Lichts Geselle Flamme sammeln sich die Hausbewohner. Unter Stadttor schließt sich knarrend, schwarz bedeckt sich die Erde, doch den sichern Bürger schrecke nicht die Nacht, die den Bösen grässlich wecke, denn das Aug des Gesetzes wacht. Heilige Ordnung, segenreiche Himmelstochter, die das Gleiche frei und leicht und freudig bindet, die der Städtebau gegründet, die herein von den Gefildern, rief den ungesellgen Wilden, eintrat in der Menschenhütten, sie gewöhnt zu sanften Sitten, und das teuerste der Bande wob den Trieb zum Vaterlande. 1000 fleißige Hände regen, helfen sich in munterm Bund und in feurigem Bewegen werden alle Kräfte kund. Meister rührt sich und Geselle in der Freiheit heilgem Schutz, jeder freut sich seiner Stelle, bietet dem Verächter Trutz. Arbeit ist des Bürgers Zierde, Segen ist der Mühe Preis, ehret den König seiner Würde, ehret uns der Hände Fleiß. An der Stelle, das ist jetzt sehr unangenehm, fällt mir auf, dass ich nicht mehr die Zeit habe, das Gedicht zu Ende vorzutragen. Ich habe mich zeitlich etwas verschätzt und habe verschätzt, wie lang Schiller seine besten Gedichte geschrieben hat. Wen interessiert, wie es weitergeht und wie das Gedicht endet, der kann es überall im Internet finden. Und zwar Friedrich Schiller einfach googeln und das Lied von der Glocke. Und mit diesem etwas übereilten Ende, was mich aber sehr freut, denn lieber hat man zu viel gesagt als zu wenig. Nein, das macht keinen Sinn. Lieber hat man Zeit voll ausgefüllt, als sie am Ende zu strecken. Das wollte ich sagen. Habe ich jetzt noch die große Freude, mich bei euch zu verabschieden. Vielen Dank fürs Zuhören, für diejenigen, die etwas Freude empfunden haben, vielleicht beim Klang meiner Stimme, beim Vortragen von Texten, von Gedichten, bei diejenigen, die eventuell eine Freude empfunden haben, bei der Vorstellung, sich selber mal bei dem Poetry Slam einzutragen. Meldet euch gerne. Meldet euch gerne bei mir. Irgendwie. Dann kann ich euch Auftrittskontakte weitergeben. Es war mir auf jeden Fall eine Freude, mit euch eine Stunde lang meine Leidenschaft teilen zu dürfen. Fürs gesprochene, fürs geschriebene Wort euch etwas vortragen zu dürfen. Und in dem Sinne wünsche ich euch alle ein tolles Frühjahr. Bleibt gesund, lasst euch nicht unterkriegen und hoffentlich hören wir uns bald mal wieder hier im Radiostörfunk, eurem freien, bunten und unabhängigen Radiosender für Schwäbisch Hall und Umgebung.
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Hier sind jetzt für euch die Basement Sessions, feinster Reggae, Dub, Funk, Hip-Hop und Co. mit Dubmatics aus Toronto, Kanada. Viel Spaß!

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0: Jawohl, ja. Das war Lauren Sanderson mit Come Say Some. Ihr habt ihn vielleicht gehört. Fred Durst von Limp Bizkit. Und ihr hört hier New Noise auf Radio Störfunk, der 97,5 in Schwäbisch Hall.
1: Die 104,8 in Crailsheim.
0: Und wie immer auf störfunk.de.
1: Genau.
0: Heute am Mikrofon einmal der Hannes.
1: Und die Grossi.
0: Und der Opener war so schon ein bisschen auch Start für unsere Graspop-Reihe oder Graspop-Vorbereitung.
1: Die schleicht sich so ein, ja, diese Graspop-Geschichte.
0: Ja, genau.
1: Aber es ist auch nicht mehr so lange hin.
0: Nee, ist auch absolut nicht mehr so lange hin. Jetzt haben wir Mitte Mai und Mitte Juni ist es schon soweit. Und die 4 Wochen werden vergehen wie das ganze Jahr jetzt schon bisher.
1: Genau.
0: So schnell. Und deswegen eben, die Lauren Sanderson hat eben das Feature mit Fred Durst und Limp Bizkit selbst, kommen auf jeden Fall zum Graspop donnerstags abends mitunter als Headliner. Ja, und wie gesagt, damit starten wir heute. Ist aber noch ein Mix aus Graspop-Bands und auch noch ein paar allgemeine neue Songs. Und jetzt kommen wir aber zu einem Ausgeh-Tipp von unserer Fraktion Außenstelle Stuttgart Ost. Und zwar gibt's nämlich Authority Zero mit What's the Big Deal. Und die kommen am 3. Juni ins Goldmarks mit Melon Ball zusammen.

0: Jawohl, das waren die Anthrax mit einem ganz neuen Song, It's for the Kids. Der ist quasi heute am Tage dieser Aufzeichnung, den 15.05. erst veröffentlicht worden. Der Song wird auf dem neuen Album sein. Das kommt allerdings erst am 18.09. raus. Cursum Perficio wird das heißen.
1: Okay, spannend. Aber guter Song. Gefiel mir sogar für Anthrax. Ja, sonst höre ich die ja gar nicht. Und ja.
0: Es geht ja heute bei mir um die Marquee-Bühne vom Graspop. Ja, also alle stimmt. Headliner, die auf der Marquee-Bühne, das ist so das Herzstück für die atmosphärische, wohl härtere und ein bisschen kultigere Acts, diese Bühne, wird es heute die Headliner geben. Ja. Und das ist eben am Donnerstag sind es Anthrax. Und interessant ist, dass die Band in den 80er Jahren fast mal ihren Namen geändert hat, weil da waren diese Anthrax-Anschläge in den USA.
1: Okay.
0: Und dann haben sie mal ein Statement dazu abgegeben, dass die einzige Anthrax sind, die man wirklich im Haus haben will.
1: Okay, ja.
0: Und haben es dann dabei belassen.
1: Belassen, okay, sehr gut.
0: Ja, und außerdem hat mal der Scott Ian als Zombie mitgespielt bei The Walking Dead.
1: Ach ja, cool.
0: So ein Comic-Nerd-Freak und sagt heute, das war der beste Tag seines Lebens.
1: Ach süß, ja, das ist nett.
0: Genau.
1: Sehr cool. Ja, und jetzt kommen wir mit einer neuen Single, Schrägstrich. Oh, ein Zungenbrecher für mich. Ja. Mit einem Remix von einem alten Song von Nine Inch Nails. Und er hat mir was dazu gesagt, Heresy. Nämlich dem deutschen sogar Produzenten, den kannte ich gar nicht, Boys Noise. Passt sehr gut zu New Noise, habe ich gedacht. Naja, Boys Noise ist auf jeden Fall ein Produzent aus Hamburg, der tatsächlich international ziemlich erfolgreich ist und mit vielen KünstlerInnen zusammenarbeitet. Auch mit Skrillex habe ich gesehen und jetzt halt dementsprechend eben mit Nine Inch Nails seinen alten Song Heresy geremixt hat.

0: Ja, das war Dead Poets Society mit ihrem neuen Song Sinner Systems. Gefiel mir sehr gut, wurde mir auch vorgeschlagen. Aufgrund unserer letzten Sendungen, sage ich jetzt mal, und Mimi und Diana, glaube ich, wollten die auch, haben die auch jetzt schon öfters gespielt. Ja, und jetzt machen wir aber weiter mit Graspop.
1: Mit der Marquee-Bühne. Ja. Und dem Headliner vom Freitag, das ist Cradle of Filth. Also die Band mit dem schlimmsten T-Shirt der Welt.
0: Ja, stimmt.
1: Ja, kennst du die Geschichte?
0: Nee, aber halt, ich finde schon allein immer die, überhaupt die T-Shirts und man kann ja gar nichts lesen. Nee, erzähl, die Geschichte kenne ich da nicht.
1: Also der Dani Filth berichtet wohl stolz, dass weltweit einige Fans schon verhaftet wurden, sind nur weil sie das T-Shirt angehabt haben.
0: Ja, das kann ich mir gut vorstellen, ja. Deswegen sage ich ja, so.
1: Das zum einen, ja. Und dann in eurem Fall ist wohl mal ein Fan im Vatikan schon fast von der Schweizer Garde abgeführt worden.
0: Ja, ja. Also. Ja, ja und ja.
1: Und dann ist die Stimme des Grauens, also der Dani Filth. Ich kenne die Band, ist jetzt nicht, also habe ich nicht auf meinem Radar, ist unbedingt meine. Aber wohl bekannt für seine extrem hohe Schreie, um die Stimme zu ölen, trinkt er keinen Alkohol vor der Show, sondern literweise Tee mit Honig. Das passt super. Ja voll zu dem Vampir-Image.
0: Total. Sie überraschen uns immer wieder, gell?
1: Genau, aber macht halt alles für seine Stimmbänder, die übrigens halt so sehr hohe Wert versichert sind wohl. Man kann das wohl machen. Und das hat er gemacht, ja.
0: Ja, weil das ja Berufs- und Fähigkeitsversicherung.
1: Genau.
0: Ganz klassisch, ja. Wie wir Normalos haben, hat er das halt für seine Stimme. Richtig. Macht doch voll Sinn.
1: Ja, eigentlich schon.
0: Der Spießer.
1: Und da hören wir jetzt Malignant Perfection. Das ist vom Album, vom neuesten Album vom letzten Jahr, das ist ein Jahr alt, oder vor einem Jahr rausgekommen, im März 25. The Screaming of the Valkyries oder so heißt es, glaube ich. Ja.
0: Oder so.
1: Der Song auf jeden Fall Malignant Perfection.

0: Fast schon Lullaby.
1: Das waren Lepros mit Like a Sunken Ship. Wieder ein Song von der Stuttgart Ost. Die hatte die Diana im November, waren die im Witzemann und sei sehr gut gewesen.
0: Ich habe sie auch schon, ja.
1: Hast du es auch schon gesehen?
0: Ich habe sie auch schon live gesehen, ja, beim Summer Breeze vor 3 oder 4 Jahren.
1: Okay, neben mir hat's, waren wir zusammen?
0: Du sagst nichts. Vielleicht waren wir an dem Tag nicht zusammen dort oder irgendwas. Auf jeden Fall hast du es nicht gesehen, das weiß ich auch noch. Nee, ja, da war ich vielleicht mit Chris oder so, ja.
1: Aber sie kommen jetzt aufs Graspop, dann hat man mal die Möglichkeit, sie auch dort zu sehen. Ja.
0: Kann ich auch nur empfehlen. Werde ich dich mit hinschleppen. Ja, und ich habe wieder nochmal einen neuen Song von einer Band, die nicht aufs Graspop kommt, und zwar Skint Red, aber mit Born for This.

0: Jawohl, das waren Bad Omens mit ihrem Song Left for Good aus ihrem Album von 2025, Bad Omens. Und die kommen auch zum Graspop, und zwar samstags als, ja doch, mitunter Headliner. Nicht auf der Bühne, nicht auf der besagten Bühne vom Hannes, aber auf jeden Fall eben Headliner.
1: Auf hier, welcher Bühne? Also
0: einen Moment,
1: das aber nicht finden wir heraus. In der größere, oder?
0: Das finden wir sofort heraus, hoffe ich.
1: So. Weil es gibt ja in der Summe, ja, glaube fünf, oder?
0: Ja, ich meine auch Bühne fünf, ja.
1: Also schon,
0: ja.
1: Ein bisschen größer.
0: Allerdings. Ja, wie gesagt, am 5. Juni machen wir unser Graspop-Spezial komplett.
1: In der Northstage?
0: Ah, Northstage.
1: Ah, okay, das ist ja, ja so ein bisschen nachts dann.
0: Ja, ja, genau. Ja. First Time, spannend. Mhm. Sind doch viele Bands noch First Time. Ja, und ja, so viel wieder zum Graspop. Nun kommen wir zur Außenredaktion. Genau, und zwar eine Band oder ein, ja doch, eine Band ist das ja, die sagt mir nämlich noch gar nichts, John Coffey. Hört sich natürlich immer erstmal kurz nach einem Interpreten, ja, alleine an, aber ja, ist eine Post-Hardcore-Band aus den Niederlanden. Und Diana hat sie nämlich 2015/16 im Kellerclub in Stuttgart gesehen und war wohl ein richtiger Abriss. Und die haben dann aber seitdem eine Pause gemacht bis 2023 und haben dann ein neues Album rausgebracht, 23 und 24, eine EP. Und ihr hört jetzt Real Leaf, eben von John Coffey aus den Niederlanden.

0: Ja, das waren der Samstag-Headliner Six Feet Under mit dem Song Mutilated Corpse in the Woods. Vom Album Next to Die, das ist auch erst im April 26 rausgekommen.
1: Ganz ehrlich.
0: Also wir haben gerade festgestellt, überhaupt nicht unsere
1: Band. Nee, wir sind uns da.
0: Wahrscheinlich auch. Und jetzt vielleicht nicht anschauen, aber das ist halt einfach, es muss nicht, ich sag mal, andere Leute, ist halt andere Leute Musik.
1: Genau.
0: Nicht primär unsere.
1: Jawohl.
0: Aber der Chris Barnes ist wohl auch ein leidenschaftlicher Verfechter von Marihuana. Und er sagt halt, dieses Gegrowle funktioniert einfach nur mit dem richtigen Grün.
1: Spannend.
0: Ja. Und er war, bevor er Six Feet Under gegründet hat, auch bei Cannibal Corpse, ist ja, also liegt nahe.
1: Sehr nahe sogar, ja.
0: Und der Jim Carrey hatte mal darauf bestanden, dass, weil das ist ja so ein Metal-Fan, also dem quält die Musik, er kann das auch, so Growler, dass er in dem Film Ace Ventura halt auftritt. Das hat er dann auch gemacht.
1: Sehr cool. Ja, und dann kommen wir zu einer weiteren Band, die das erste Mal beim Graspop auftritt. Und zwar die spanische Alternative Metal Band Anchor. Habt ihr ja auch schon bei New Noise schon gehört. Und da hört ihr jetzt nämlich den neuen Song von denen mit dem Sänger von der japanischen Band Sim. Auf jeden Fall ein Feature. Und Danzo Lying und, Ghost.
0: Und ja? Auch First Time, ne?
1: First time, correct.
0: First time,
1: first time, Graspop. 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

0: Zensiert.
1: Zensiert, ja. Das waren, wie gesagt, Anchor mit dem Sänger von Sim, dann so Lying Ghost. Und jetzt kommen wir schon zum letzten Song heute, dem Headliner.
0: Vom Sonntagsheadliner von der Marquee-Bühne. Die Rede ist von Mastodon, die mal in der Sendung hier schon öfters gehört hat. Die hat unser Jörgi gern und oft gespielt.
1: Oh ja, sehr gerne.
0: Haben gefallen die Bands. Oder die Band.
1: Die Band, genau.
0: Die Band. Mastodon. Und das sind so Game of Thrones-Fans, habe ich gelesen.
1: Okay.
0: Und haben da auch schon ihre Auftritte gehabt. Unter anderem. Also haben da tatsächlich in der Folge schon mitgespielt oder in mehrere Folgen.
1: Okay. Spannend.
0: Ja. Und das wird sonntags der Headliner sein auf der Marquee-Bühne.
1: Mhm.
0: Und die werden wir wahrscheinlich
1: anschauen.
0: Auf jeden Fall anschauen.
1: Also ich auf jeden Fall, ja.
0: Und da hören wir jetzt Blood and Thunder vom Album Leviathan von 2004, schon ein älter, 20-jähriges. Und dann sagen wir für dieses Mal tschüss, schönes Wochenende.
1: Korrekt.
0: Und dann machen wir dieses Graspop-Schmankerl-Vorbereitungs-
1: Anfang Juni. Dann macht's gut. Ciao, ciao.
0: Ciao.

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1: Und damit herzlich willkommen zu einer neuen Ausgabe der Störfunk Music History, der Sendung für Live-Mitschnitte aus Süddeutschland und darüber hinaus. Heute mit einem weiteren Mitschnitt vom 2022er Burg Herzberg Open Air. Ihr hört Kai und Funky, aufgenommen auf der Freak Stage am 30. Juli mittags, nachmittags um 15.45 Uhr.

Danke.

0: Ja, die Cajon ein bisschen bei mir lauter.
1: Schön bei euch zu sein, Leute. Wunderbar. Okay. Ready? 1, 2, 3.

Dankeschön.

Das ist echt schön bei euch. Danke. Und ihr seid schön.

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Vielen Dank. Zwei Lieder haben wir noch für euch.

Vielen Dank. Es war wunderschön bei euch. Wir kommen zum letzten Lied. Also offiziell. Wir sehen uns dann vorne beim Merch.

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0: Das war eine weitere Aufnahme vom Juli 2022 vom Burgherzberg Open Air. Heute waren das Kai und Funky von Tonsteine Scherben. Eine Stunde Live-Musik ist schon wieder vorbei. Schaltet auch nächstes Mal wieder ein, wenn die Störfunk Music History auf Sendung geht. Am Mikrofon verabschiedet sich euer Musikarchivar, der Björn.
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